Das war der dritte Satz Un poco allegretto e grazioso aus der Sinfonie Nummer 1 in C-Moll von Johannes Brahms. David Zinman dirigierte das Tonhalle-Orchester Zürich.

Von Ludwig van Beethoven erklang der erste Satz Allegro con Brio aus der Sinfonie Nummer 5 in C-Moll Opus 67. Stefan Blunier dirigierte das Beethoven-Orchester Bonn.

Das war der erste Satz aus dem Bläserquintett in S-Dur, Opus 88 von Anton Reicher. Das Berner Bläserquintett musizierte.

Der Cellist Constantin Macherel und die London Mozart Players unter der Leitung von Sebastian Comberti interpretierten die Variation sur deux thèmes russes et écossais für Violoncello und Orchester von Auguste Franchomme.

Von Luigi Boccherini hörten Sie den vierten Satz aus dem Quintett für Gitarre und Streicher Nummer 6 in G-Dur. Pepe Romero musizierte zusammen mit dem Academy Chamber Ensemble.

0: Allegretto aus der Sinfonie Nummer 2 in B-Dur, Opus 53 von Robert Volkmann. Werner Andreas Albert dirigierte die Nordwestdeutsche Philharmonie.
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Das Sinfonieorchester von Norrköping unter der Leitung von Karl-Heinz Steffens interpretierte die Sinfonie Nummer 2 in D-Dur von Christian Sinding.

Aus dem Klaviertrio in Es-Dur Opus 38 von Ludwig van Beethoven erklang der Satz Tempo di Menuetto. Es musizierte das Schweizer Klaviertrio.

0: Maurice Steger, Blockflöte und The English Concert spielten unter der Leitung von Lawrence Cummings Preludio und Allemanda aus dem Concerto in F-Dur Opus 5 Nummer 10 von Arcangelo Corelli.
1: Auf dem Programm steht nun das Ballet Pastoral, eine kleine Suite aus der Oper Orpheus in der Unterwelt von Jacques Offenbach. Howard Griffiths dirigiert das Deutsche Sinfonieorchester Berlin.

Sie hörten von Jacques Offenbach Ballet Pastoral aus der Oper Orpheus in der Unterwelt. Howard Griffiths leitete das Deutsche Sinfonieorchester Berlin.

Franz Danzi, Polacca aus dem Flötenkonzert Nummer 2 in D-Moll, Opus 31. Andras Adorjan wurde begleitet vom Münchner Kammerorchester, Dirigent Hans Stadelmeier.

0: Die Nachrichten von SRF um 4 mit Konrad Muschk. Noch ist wenig bekannt über den Inhalt der Vereinbarung, welche die USA und der Iran laut eigenen Angaben am Freitag in Genf unterzeichnen wollen. Ein zentraler Punkt ist das iranische Atomprogramm und die Vorräte des Landes an hoch angereichertem Uran. Dazu hat sich nun US-Vizepräsident J.D. Vance gegenüber dem Sender NBC geäußert. Auf die Frage, ob die Inspektoren der Internationalen Atomenergiebehörde IAEA die iranischen Atomanlagen wieder kontrollieren dürften, sagte Vance: Absolut, dies sei sogar ein zentraler Bestandteil der bereits beschlossenen Übereinkunft.
1: Yes, absolutely. That's in fact one of the core parts of the agreement is that the IAEA and the United States are going to help Iran destroy the highly enriched stockpile, and that's something that's spelled out very clearly in the MOU.
0: In der Vereinbarung stehe auch, dass die USA gemeinsam

0: gemeinsam mit der IAEA dem Iran dabei helfen werden, seine Vorräte an hoch angereichertem Uran zu vernichten. Ein vorläufiges Dokument sei bereits von den USA und dem Iran unterzeichnet worden, sagte US-Präsident Donald Trump während Gesprächen mit dem französischen Präsidenten Emmanuel Macron am G7-Gipfel in Evian. Die Hilfsorganisation Ärzte ohne Grenzen hat 18 Angestellte entlassen wegen sexuellen Missbrauchs von Flüchtlingen. In einem Bericht hat die Hilfsorganisation insgesamt 59 Fälle dokumentiert, die sich seit 2024 im Tschad an der Grenze zum Sudan ereignet haben sollen. Dabei wurden teils minderjährige Mädchen zu Sex gezwungen, oft im Tausch für Lebensmittel oder Arbeitsplätze. Ärzte ohne Grenzen sprach von einem schweren Vertrauensmissbrauch und äußerte sein Bedauern über die Vorfälle. Im Sudan herrscht seit 3 Jahren Bürgerkrieg. Viele der rund 12 Millionen Vertriebenen haben im benachbarten Tschad Zuflucht gefunden. Dann zur Fußball-WM. Dort endeten die letzten 3 Partien mit einem Unentschieden. Saudi-Arabien und Uruguay spielten 1:1. Ebenso 1:1 trennten sich Belgien und Ägypten. Und zuvor hatte Europameister Spanien im ersten Spiel gegen Kap Verde ebenfalls unentschieden gespielt, 0:0. Der Blick aufs Wetter. Heute wechseln sich Sonne und Wolkenfelder ab. Die Höchstwerte liegen zwischen 26 und 30 Grad. Das waren Nachrichten von Radio SRF. Verantwortlich Konrad Muschk.
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Lev Markitz dirigierte die New Sinfonietta Amsterdam. Sie hörten von Felix Mendelssohn Bartholdy Serenade und Allegro Giocoso für Klavier und Orchester Opus 43. Der Solist war Ronald Brautigam.

Das La Cetra Barockorchester Basel spielte von Giuseppe Antonio Brescianello Chaconne in A-Dur.

Aus der Serenade in G-Dur, Köchelverzeichnis 525 von Wolfgang Amadeus Mozart, eine kleine Nachtmusik, erklang das Allegro. Thomas Füri leitete die Camerata Bern.

0: Das Kölner Klavierduo spielte aus dem Album Aus der Jugend von Julius Röntgen die vier Stücke Morgengruß, Alter Tanz, Bitte und Jugendlust.
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Aus dem Klarinettenkonzert in A-Dur von Josef Purebel hörten Sie den ersten Satz. Der Klarinettist Stefan Ziegenthaler wurde begleitet vom Ensemble Capella Istropolitana. Am Dirigentenpult Kaspar Zehnder.

Ave Verum von Camille Saint-Saëns. Es musizierte Le Madrigal de Lyon unter der Leitung von Milan Bauer.

Es erklang der dritte Satz aus dem Cellokonzert in A-Dur von Carl Philipp Emanuel Bach. Sie hörten den Solisten Jan Vogler und das Münchner Kammerorchester. Dirigent war Reinhard Göbel.

Von Johannes Brahms erklangen die ungarischen Tänze Nummer 3, 4 und 5. Das Budapest Festival Orchestra wurde dirigiert von Ivan Fischer.

Das Capriccio Barockorchester unter der Leitung von Dominic Kiefer spielte eine instrumentale Version des Chors With Honor Let Desert Be Crowned aus dem Oratorium Judas Maccabäus von Georg Friedrich Händel.

Das war der dritte Satz, das Rondo aus dem Klavierkonzert Nummer 1 in C-Dur, Opus 14 von Franz Xaver Mozart. Howard Shelley und das Sinfonieorchester St. Gallen musizierten.

Von Jules Massenet erklang aus der Oper Les Serignes Invocation. Es spielte das London Symphony Orchestra unter der Leitung von Richard Bonning.

Das Orchestre de Chambre de Lausanne unter der Leitung von Nicolas Chalvin interpretierte den Militärmarsch in G-Dur, Opus 51, Nummer 2 von Franz Schubert.

Johann Christian Bach. Der erste Satz, Allegro spiritoso, aus der Sinfonie in Es-Dur, Opus 18, Nummer 1. Pinkas Zuckermann dirigierte das St. Paul Chamber Orchestra.

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1: Die Nachrichten von SRF um 6 mit Simon Rechle, das sind die Themen. Der Nationalrat bremst den Bundesrat beim Thema AKW-Neubau nach einer langen Debatte mit fast 100 Rednerinnen und Rednern. Und unterschreiben die USA und der Iran am Freitag wirklich eine Vereinbarung? Wir schauen, was bekannt ist und was nicht. Das Wetter im Norden recht bewölkt, im Westen und im Süden sonnig, dazu gibt es zwischen 26 und 30 Grad. Soll es in der Schweiz künftig doch wieder neue Atomkraftwerke geben? Der Nationalrat tritt in dieser Diskussion auf die Bremse. Der Bundesrat soll zuerst aufzeigen, wie man ein AKW finanzieren könnte. Erst dann will er entscheiden, ob das Neubauverbot aufgehoben werden soll. Genau das wollte der Gegenvorschlag zur sogenannten Blackout-Initiative des Bundesrats. Den Gegenvorschlag des Bundesrats hat der Nationalrat nun eben an diesen zur Überarbeitung zurückgewiesen. Inlandredaktorin Livia Mittendorp.
2: Im Nationalrat hat sich ein Antrag aus Reihen der Mitte durchgesetzt, zu dem auch die Ratslinke ja sagte. Der Bundesrat soll einen neuen Gegenvorschlag ausarbeiten, der auch aufzeigt, was die finanziellen Folgen eines neuen AKWs wären. Energieminister Albert Rösti muss also nochmal über die Bücher. Er sagt, die Kosten ohne konkretes Projekt aufzuzeigen sei schwierig.
3: Ich gehe davon aus, wir müssen quasi hypothetisch aufzeigen, wie könnte ein Neubauprojekt aussehen, was kostet das, wie müsste man das allenfalls auch unterstützen staatlich. Das ist sehr hypothetisch, sollte man eigentlich in einem späteren Schritt machen, gestützt auf ein konkretes Projekt.
2: Doch eine knappe Mehrheit im Nationalrat folgte dieser Argumentation nicht. Für sie war klar, die finanziellen Folgen eines neuen AKWs müssten zuerst auf dem Tisch sein, bevor über das AKW-Neubauverbot entschieden wird. Heute nun entscheidet noch der Ständerat über die Frage, ob es eine Zusatzschlaufe geben soll in der AKW-Diskussion.
1: Nun schauen wir in den Nahen Osten. Es ist weiter nicht klar, was genau in der Vereinbarung zwischen dem Iran und den USA

0: steht und es gibt Widersprüche. Dominik Brandt.
1: US-Vizepräsident J.D. Vance sagt in einem Interview, der Iran sei bereit, sein hoch angereichertes Uran zu vernichten. Der Iran hat das bisher allerdings ausgeschlossen. Uran wird benötigt, um Atomwaffen herzustellen. Vance äußerte sich auch zur Straße von Hormus. Der Iran werde künftig keine Gebühren mehr erheben. Auch hier gibt es Widersprüche. Vom Iran hieß es, Schiffe müssten eine Gebühr zahlen, sobald die Handelsroute wieder offen ist. Der Plan ist weiterhin, dass die Vereinbarung zwischen dem Iran und den USA am Freitag in Genf unterzeichnet werden soll. Teil davon soll auch eine Waffenruhe zwischen Israel und der Hisbollah sein. Der israelische Regierungschef Benjamin Netanyahu sagte aber, dass der Kampf noch nicht vorbei sei. Israels Armee werde im Süden Libanons bleiben, und zwar so lange wie nötig. Sie werde sich dort gegen Angriffe wehren. Zum Verhältnis zu US-Präsident sagte Netanyahu, sie seien zwar Partner, manchmal aber nicht einer Meinung.
0: In Ungarn hat der neue Regierungschef Peter Madzsar ein Wahlversprechen umsetzen. Und zwar gibt es in Ungarn künftig eine Amtszeitbeschränkung für Regierungschefs von 8 Jahren. Das Parlament hat für diese Verfassungsänderung gestimmt. Damit ist klar, dass der abgewählte Viktor Orban nicht wieder Regierungschef werden kann, weil er bereits 16 Jahre an der Macht war. Bei einem Testflug des US-Militärs ist ein B-52-Bomber kurz nach dem Start abgestürzt. Alle 8 Besatzungsmitglieder sind ums Leben gekommen. Das teilt die Edwards Air Force Base mit, der Militärstützpunkt im Bundesstaat Kalifornien, wo es zum Unfall kam. Der Langstreckenbomber B-52 ist seit mehr als 60 Jahren im Einsatz und damit eines der ältesten Flugzeuge der US-Armee. Und jetzt noch zur Fußball-WM. Da hat es seit dem Abend gleich 4 Unentschieden gegeben. Ein 2:2 zwischen dem Iran und Neuseeland, ein 1:1 zwischen Saudi-Arabien und Uruguay, ein 1:1 zwischen Belgien und Ägypten und ein 0:0 zwischen Spanien und Kap Verde. Die Börsendaten von SIX. Der Dow Jones Index in New York hat 0,9% gewonnen. Der Nikkei Index in Tokio steigt um 0,8%. Der Euro wird zu 92,12 Rappen gehandelt und der Dollar kostet 79,52 Rappen. Das waren Nachrichten von Radio SRF. Verantwortlich war Jan Grüebler.
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3: Die Hitze kommt. Es gibt mehrere Tage über 30 Grad, aber noch nicht heute. Heute hat es noch Wolken und rund 28 Grad. Wir gehen zusammen in diesen Dienstagmorgen. Schön sind Sie da.

Er war ein Quereinsteiger, Jean-Marie Leclerc. Er war ein Quereinsteiger in die Musik, war nämlich zuerst Tänzer und Ballettmeister, tanzte erfolgreich am Hofe des Königs von Savoyen in Turin. Erst später fand er dann eben zur Geige und so auch zur Musik und dem Komponieren. Sie hörten von Jean-Marie Leclerc gerade den Anfang seines Flötenkonzertes C-Dur. Frank Töns leitete von der Flöte aus Les Buffardins. Und vom Quereinsteiger kommen wir jetzt zu einem, der die Musik in die Wiege gelegt bekommen hat. Baldassare Galuppi, da war schon der Vater Musiker. Hier ist seine fünfte Klaviersonate, gespielt von Alexander Serdar.

0: Klaviersonate Nummer 5 von Baldassare Galuppi. Alexander Serda spielt den dritten Satz daraus. Ingeborg Bachmann, eine der wichtigsten deutschsprachigen Dichterinnen des letzten Jahrhunderts. Sie würde Ende Monat 100 Jahre alt werden. Wir haben sie letzten Freitag schon hochleben lassen in der Sendung Passage, auch mit Tönen aus dem Archiv. Da haben wir gehört, Ingeborg Bachmann, sie reagierte hochsensibel auf die gesellschaftlichen Verwerfungen nach dem Zweiten Weltkrieg und war bemüht, eine gänzlich neue Sprache zu finden.
1: Ja, ich glaube auch, dass man die alten Bilder, wie sie etwa Mörike verwendet hat oder Goethe, nicht mehr verwenden kann, nicht mehr verwenden darf, weil sie sich in unserem Mund unwahr ausnehmen würden. Wir müssen wahre Sätze finden, die unserer eigenen Bewusstseinslage und dieser veränderten Welt entsprechen.
0: Wir müssen wahre Sätze finden. Ingeborg Bachmann, am 25. Juni würde sie ihren 100. Geburtstag feiern. Wäre sie nicht schon 1973 viel zu früh und auf tragische Weise ums Leben gekommen? Wer war Ingeborg Bachmann? Was trieb sie an und was ließ sie am Leben scheitern? Antworten gab es in der Sendung «Passage». 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

Sie brachte sich vieles selber bei, Melanie Bunnies, die Komponistin. Sie wuchs nämlich in einem musikfernen Haushalt auf, brachte sich eben vieles selber bei. Und erst Freunde der Eltern bemerkten das Talent von ihr und setzten sich dafür ein, dass Melanie Bunnies gefördert wird. Sie hörten gerade den Scherzo-Walz Opus 38. Josef Bastian leitete das WDR-Sinfonieorchester.

Da werden wir sanft geweckt mit Geige und Klavier. Das waren Sonja van Beek und Andreas Fröhlich mit der Romanza für Violine und Klavier von Enrique Granados. Gleich gibt's das Neueste aus aller Welt, aber zuerst genießen wir noch 5 Minuten Friedrich Witt.

0: Sinfonie A-Dur von Friedrich Witt, das war das Allegretto, der vierte Satz. Michael Alexander Willens leitete die Kölner Akademie. Es ist 6:30. Guten Morgen, Susanne Stöckel.
1: Guten Morgen. Wer soll das bezahlen? Das will der Nationalrat mit Blick auf mögliche neue AKW wissen. Er schickt den Vorschlag des Bundesrats nämlich wieder an selbigen zurück. Der wollte die Finanzierung zu einem späteren Zeitpunkt klären. Und dann schauen wir auf die Vereinbarung zwischen den USA und Iran. Da gibt es jetzt erneute Verwirrung wegen unterschiedlicher Aussagen. Wir sagen, was man aktuell weiß. Und was nicht. Ja, und das Dienstagswetter, das hat Dominik Brandt.
2: Im Norden hat es viele Wolken heute, im Westen und im Süden ist es sonnig. Die Temperatur erreicht zwischen 26 und 30 Grad.
1: Der Nationalrat tritt bei der Frage, ob neue Atomkraftwerke gebaut werden dürfen, auf die Bremse. Der Bundesrat soll zuerst mal aufzeigen, wie man ein AKW finanzieren könnte. Erst dann will er entscheiden, inwiefern neue auch gebaut werden könnten und ergo, ob das Verbot für einen Neubau aufgehoben werden darf. Genau das wollte nämlich der Gegenvorschlag des Bundesrats zur sogenannten Blackout-Initiative. Den soll der Bundesrat nochmal überarbeiten, findet der Nationalrat. Inlandredaktorin Livia Mittendorp.
3: Im Nationalrat hat sich ein Antrag aus Reihen der Mitte durchgesetzt, zu dem auch die Ratslinke ja sagte. Der Bundesrat soll einen neuen Gegenvorschlag ausarbeiten, der auch aufzeigt, was die finanziellen Folgen eines neuen AKWs wären. Energieminister Albert Rösti muss also nochmal über die Bücher. Er sagt, die Kosten ohne konkretes Projekt aufzuzeigen sei schwierig.
4: Ich gehe davon aus, wir müssen quasi hypothetisch aufzeigen, wie könnte ein Neubauprojekt aussehen, was kostet das, wie müsste man das allenfalls auch unterstützen staatlich. Das ist sehr hypothetisch, sollte man eigentlich in einem späteren Schritt machen, gestützt auf ein konkretes Projekt.
3: Doch eine knappe Mehrheit im Nationalrat folgte dieser Argumentation nicht. Für sie war klar, die finanziellen Folgen eines neuen AKWs müssten zuerst auf dem Tisch sein, bevor über das AKW-Neubauverbot entschieden wird. Heute nun entscheidet noch der Ständerat über die Frage, ob es eine Zusatzschlaufe geben soll in der AKW-Diskussion.
1: Und Stimmen aus der Parlamentsdebatte über den möglichen Neubau von AKW finden Sie auf der SRF News App. Jetzt in den Nahen Osten. Es ist weiter nicht klar, was genau in der Vereinbarung zwischen dem Iran und den USA steht, und es gibt Widersprüche.
2: US-Vizepräsident J.D. Vance sagte in einem Interview, der Iran sei bereit, sein hoch angereichertes Uran zu vernichten. Der Iran hat das bisher allerdings ausgeschlossen. Uran wird benötigt, um Atomwaffen herzustellen. Vance äußerte sich auch zur Straße von Hormuz. Der Iran werde künftig keine Gebühren mehr erheben. Auch hier gibt es Widersprüche. Vom Iran hieß es, Schiffe müssten eine Gebühr zahlen, sobald die Handelsroute wieder offen ist.
1: Und der Plan ist ja weiterhin, dass die Vereinbarung zwischen dem Iran und den USA am Freitag in Genf unterzeichnet werden soll. Und Teil von dieser Vereinbarung soll auch eine Waffenruhe zwischen Israel und der Hisbollah im Libanon sein. Wie äußert sich denn Israel jetzt dazu?
2: Der israelische Regierungschef Benjamin Netanyahu sagte, dass der Kampf noch nicht vorbei sei. Israels Armee werde im Süden Libanons bleiben, und zwar so lange wie nötig. Sie werde sich dort gegen Angriffe wehren. Zum Verhältnis zu US-Präsident Trump sagte er, sie seien zwar Partner, manchmal aber nicht einer Meinung.
1: Und damit jetzt Themenwechsel. Jahrelang ist in der EU verhandelt worden. Nun ist klar, Fluggäste erhalten mehr Rechte.
2: Da geht es unter anderem darum, wie Airlines über die Flugpreise informieren. Das muss künftig übersichtlich sein. Zum Beispiel muss der Preis immer schon mit Handgepäck angezeigt werden. Weiter dürfen Familien in Zukunft Sitzplätze nebeneinander reservieren, ohne dafür zu bezahlen. Bei den Entschädigungen wegen Verspätungen bleibt alles beim Alten, aber einer Verspätung von 3 Stunden haben Fluggäste in der EU ein Recht auf Entschädigung. Auf all diese und weitere Regeln haben sich Vertreterinnen und Vertreter des EU-Parlaments und der EU-Staaten geeinigt. Die neuen Regeln werden dann auch für alle Flüge gelten, die in der Schweiz starten oder landen.
1: Dann kommen wir nach Ungarn. Der neue Regierungschef Peter Modyar kann ein Wahlversprechen umsetzen.
2: Und zwar gibt es in Ungarn künftig eine Amtszeitbeschränkung für Regierungschefs von 8 Jahren. Das Parlament hat dazu die Verfassung geändert. Damit ist klar, dass der abgewählte Viktor Orban nicht wieder Regierungschef werden kann, weil er bereits 16 Jahre an der Macht war. Bei einem Testflug des US-Militärs ist ein B-52-Bomber kurz nach dem Start abgestürzt. Alle 8 Besatzungsmitglieder sind ums Leben gekommen. Das teilt die Edwards Air Force Base mit, der Militärstützpunkt im Bundesstaat Kalifornien, wo es zum Unfall kam. Der Langstreckenbomber B-52 ist seit mehr als 60 Jahren im Einsatz und damit eines der ältesten Flugzeuge der US-Armee.
1: Das ist ohne Zweifel die bis jetzt größte Überraschung bei der laufenden Fußball-Weltmeisterschaft. Der afrikanische Inselstaat Kap Verde lässt sich vom amtierenden Europameister Spanien nämlich nicht einschüchtern und holt ein 0:0 und damit bei seinem allerersten WM-Einsatz überhaupt einen Punkt. Sportredaktor Beat Sprecher über ein Team, das die Sympathien so ziemlich von Anfang an auf seiner Seite hatte.
5: Lange brauchte das Team von den Kapverdischen Inseln nicht, um sich gleich einen besonderen Platz in den Fußballherzen zu erobern. Beim Mitsingen der Landeshymne vor der Partie schunkelten die Spieler Arm in Arm mit. Ein Novum. Und gewissermaßen gemeinsam schaukelte das Team von Coach Pupista, wie ihn alle liebevoll nennen, das 0:0 gegen den haushohen Favoriten Spanien über die Distanz. Der größte Fußballmoment für das Land. Wie groß, beschreibt der Mann des Spiels, Torhüter Vosinha, Josimir Diaz. Ich habe mein ganzes Leben von diesem Moment geträumt und nur darauf hingearbeitet. Heute haben wir es geschafft. Darüber bin ich sehr glücklich. Ein 0:0, das sich für den Außenseiter wie ein Sieg anfühlt. Und wohl noch nie hat der kapverdische TV-Reporter so stolz ein 0:0 Schlussresultat in die Heimat verkündet.
1: Ja, da gingen die Emotionen ordentlich hoch. Und das Unentschieden zwischen Kap Verde und Spanien, das blieb nicht das Einzige.
2: Nein, alle Spiele der Nacht endeten unentschieden. Saudi-Arabien und Uruguay spielten 1:1, genau wie Belgien und Ägypten. Und der Iran und Neuseeland trennten sich 2:2. Über dieses Spiel war aus politischen Gründen bereits im Vorfeld viel gesprochen worden. Zwischenfälle gab es aber nicht. Zu den Börsendaten von SIX. Der Dow Jones Index in New York hat 0,9% gewonnen. Der Nikkei Index in Tokio steigt um 0,6%. Der Euro wird zu 92,15 Rappen gehandelt, der Dollar zu 79,59 Rappen. Und das Wetter: Es gibt heute Sonne und Wolken. Im Laufe des Nachmittags gibt es in Graubünden und im Tessin einzelne Schauer. Die Temperatur reicht 26 bis 30 Grad.
1: Das sind die Informationen von heute Morgen. Verantwortlich Peter Hanselmann, die Zeit 6.38 Uhr.
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0: Guten Morgen.

Da muss man was drauf haben bei La Cathédrale von Agustín Barrios Mangoré. La Cathédrale ist sein bekanntestes Werk. Die Inspiration dazu kam ihm in der Kathedrale von Montevideo, Uruguay, als der Organist Bach spielte. Daraus entstand dann eben Agustín Barrios Mangorés La Cathédrale, das, wie wir eben hörten, sehr anspruchsvoll ist. Gespielt hat es gerade der Gitarrist Thibaut Garcia. Und auf die Gitarre gibt's jetzt das Klavier, beziehungsweise das zweite Klavierkonzert von Camille Saint-Saëns.

0: Klavierkonzert Nummer 2 von Camille Saint-Saëns. Alexander Kantorow spielte das Allegro Scherzando, begleitet von der Tapiola Sinfonietta.
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0: Bläserquintett E-Moll von Franz Danzi, das Orsolino-Quintett spielte das Allegretto. Die Sprache geht vor die Hunde, sagen ja gewisse. Alles wird abgekürzt, das Englische kommt immer mehr ins Deutsche. Besondere Wortperlen verschwinden. Aber man muss sagen, manche Wörter klingen auch für hartgesottene Sprachpuristen mittlerweile ziemlich antiquiert. Erlaucht zum Beispiel, ein Wort, das sofort auf vornehmes Parkett führt. Und das wir heute fast nur noch aus Märchen kennen, wenn Königinnen und Fürsten auftreten. Andererseits erinnert der Klang dieses Wortes auch ein bisschen an Suppengemüse. Erlaucht. Die Geschichte zum Wort gibt's jetzt in 100 Sekunden Wissen von Tim Felchlin.
1: Nein, mit Gartengemüse hat erlaucht nichts zu tun. Licht ins Dunkel bringt ein Buchstabenwechsel von A zu E. Aus erlaucht wird dann erleucht. Na, geht Ihnen ein Licht auf? Tatsächlich stammt der Begriff vom mittelhochdeutschen erlücht bzw. vom Verb erlüchten und bedeutet so viel wie aufleuchten oder hellstrahlen. Seit dem Mittelalter bezeichnete man damit hochstehende Persönlichkeiten, die, bildlich gesprochen, durch ihre Würde glänzten. Wahrscheinlich ist erlaucht eine Lehnübersetzung des lateinischen illustris, eines Ehrentitels für hohe Staatsmänner im spätrömischen Reich. Bis heute sprechen wir von einer illustren Gesellschaft. Im 14. Jahrhundert taucht erlaucht erstmals als Beiwort für den Hochadel auf, besonders für Grafen. Noch ranghöhere Adlige, Herzöge oder Fürsten etwa, wurden mit der Steigerungsform durchlaucht oder gar durchlauchtigst tituliert. Heute verwendet man die Anrede durchlaucht oder die Substantivierung ihre durchlaucht, meist ironisch. Na, schau an, ihre durchlaucht haben höchstpersönlich das Suppengemüse geschnippelt. Offiziell sind durchlaucht und erlaucht in vielen Staaten längst außer Gebrauch, besonders in der Schweiz, wo seit 1848 kein Adel mit staatlich anerkannten Privilegien mehr existiert. Anders im Nachbarstaat Liechtenstein. Dort ist das Prädikat seine Durchlaucht für den Landesfürsten und seine Familie bis heute offiziell gebräuchlich.
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Il Parnasso in Festa, so beginnt die Serenata von Georg Friedrich Händel. Andrea Marcon leitete das La Cetra Barockorchester Basel. Dienstagmorgen, in einer Minute ist es 7 Uhr, starten Sie gut in den Tag.

0: Das Freiburger Barockorchester spielte hier die Gigue aus Johann Sigismund Kussers Ouvertüre Apollon Enjoué. Es ist 7 Uhr und Ruth Willi ist im Studio.
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0: Und wir starten mit einem gewichtigen Musikstück. Das ist das Stück Mannenberg. 1974 hat das Abdullah Ibrahim veröffentlicht. Es wurde zur Hymne der Anti-Apartheid-Bewegung. Gestern ist der Jazzpianist Abdullah Ibrahim im Alter von 91 Jahren gestorben im deutschen Chiemsee.
2: Abdullah Ibrahim kam im südafrikanischen Kapstadt in einem schwarzen Ghetto zur Welt, als das Land noch die Apartheid kannte. Medizin oder Musik zu studieren war für ihn als Schwarzen nicht erlaubt. Er schlug sich als Tanzmusiker durch in jungen Jahren. In den 50ern begeisterte er sich für den Bebop, den neuen Jazz-Sound aus den USA, und gründete die Jazz Epistles, die erste herausragende Bebop-Gruppe Südafrikas, wie das Portal BR Classic sie einordnet. Weil Jazz als Widerstandsmusik gegen das Apartheidsregime galt, waren die Musiker im stärken Repressionen ausgesetzt. Abdullah Ibrahim verließ das Land, lebte danach zeitweise auch in Zürich. Das Stück Mannenberg setzte er 1974 in die Welt. Man erzählt sich, dass eine Aufnahme von diesem Stück, die ins Gefängnis Robben Island geschmuggelt wurde, Nelson Mandela Mut gemacht haben soll.
0: Ja, Nelson Mandela, der südafrikanische Politiker, der 27 Jahre in Haft saß als politischer Gefangener, der sich gegen die Apartheid wehrte.
2: Genau. Als Nelson Mandela 1994 Präsident von Südafrika wurde, spielte Abdullah Ibrahim an dessen Amtseinführung. BR Classic schreibt: Für Musikfans auf der ganzen Welt war Abdullah Ibrahim eine Identifikationsfigur, ein Musiker, der auf gesellschaftliche Gegebenheiten reagiert und zumindest in Südafrika in die Gesellschaft hineingewirkt hat. Nun ist der Musiker im Alter von 91 Jahren verstorben.
0: Kommen wir zur Oper. Parsival hätte im Oktober 25 an der lettischen Nationaloper Premiere feiern sollen, inszeniert von Katharina Wagner. Allerdings, 3 Monate vor der Premiere, sagte das Kreativteam von Katharina Wagner ab. Nun verklagt sie die Nationaloper.
2: Also, die Nationaloper verklagt sie,
0: genau.
2: Damit man es richtig versteht. Und sie tut dies, weil das ein massiver finanzieller Verlust bedeute. Opern haben eine richtig krass lange Vorlaufzeit in der Planung, weil so viele Personen involviert sind. 3 Monate vor einer Premiere lässt sich eine Oper nicht einfach umplanen. Und

0: eine große Inszenierung wie Parsifal das gewesen wäre, die sind meist auch die Kassenschlager einer Theatersaison.
1: Und weiß man, wie groß der finanzielle Verlust für die lettische Oper ist?
0: Nein, das gibt die Oper nicht bekannt. Aber klar ist, dass eine gütliche Einigung nicht gefunden wurde. Sonst kommt so ein Fall überhaupt gar nie vor Gericht.
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1: Ruth Wehli weiß, was in der Kultur passiert. Ich bin Caroline Lüchinger. Wir sind Ihr Morgenteam. Guten Morgen.

0: Jupp Seelis spielte das Andantino Grazioso, einer der drei Sketches für Klavier von York Bowen. Nicolaus Armoncourt, John Elliott Gardiner oder auch Sir Andras Schiff. Das sind ganz große Namen in der klassischen Musikszene. Was sie alle drei verbindet, sie haben alle die Bach-Medaille der Stadt Leipzig erhalten. Die bekommt man, wenn man sich in besonderer Weise mit dem Werk Johann Sebastian Bachs auseinandersetzt. Gestern wurde diese Bach-Medaille wieder verliehen an die Johann Sebastian Bach Stiftung St. Gallen. Die Stiftung widmet sich einem Langzeitprojekt und es hat mit Bachs Kantaten zu tun. Barbara Paul hat ein Konzert der Stiftung besucht.
1: In einer Barockkirche in Trogen, ein Dorf im Appenzell, 15 Autominuten von St. Gallen entfernt, erklimmt das Ensemble der Bach-Stiftung St. Gallen einen Gipfel. So beschreibt es Dirigent Rudolf Lutz, wenn hier Monat für Monat eine der über 200 Kantaten von Johann Sebastian Bach aufgeführt werden. Bachs Kantaten sind für ihn wie ein großes Gebirge. Seit 20 Jahren erklimmt Rudolf Lutz mit diesem Gedanken das Vokalwerk Bachs. Dabei gleicht kein Aufstieg dem anderen.
2: Er ist wirklich einer der ganz großen und fantasievollen. Jede Kantate bringt mir wieder was grundsätzlich Neues, nie etwas Ähnliches. Ja, die Bewunderung für Bach steigt.
1: Mit einer besonderen Konzertdramaturgie widmet sich die Bach-Stiftung jeder einzelnen Kantate, erzählt Geschäftsführerin Anne-Kathrin Topp. Die Stücke werden zweimal gespielt. Dazwischen gibt es eine Reflexion. Hans-Magnus Enzensberger, Hans-Josef Orteil, alles bekannte Gesichter, die hier ihre Gedanken zu der jeweiligen Kantate wiedergeben.
3: Diese Reflexion auch von den Personen, die dort teilnehmen, Hartmut Rosa, Caroline Emke, Michael Köhlmeier, also wirklich viele spannende, renommierte Menschen, die was zu sagen haben. Und da die Verbindung auch zu schlagen aus einem Bach von damals in ein Hier und Heute und die Relevanz herauszuarbeiten, finde ich wahnsinnig gelungen.
1: Etwa 20 Minuten lang ist eine Kantate von Bach. In Trogen beschäftigt man sich in mitunter launiger Atmosphäre stundenlang mit ihr, erzählt Rudolf Lutz.
2: Nicht zu vergessen die Einführungen, die wir machen, wo ein Pfarrer mit mir zusammen über Musik und Text spricht und dann die Jause. Also man hat die Möglichkeit, zwar sich selber zu sehen, die schönen Frisuren und die schönen Kleider, das gehört alles auch dazu. Die Community spricht sich aber durchaus auch ab über, wie war jetzt die Einführung und ach, das Stück mal schauen, was es für eine Kantate ist. Also für gewisse Leute geht das um 15:30 los und endet dann um 20:30.
1: Rund 300 Menschen haben in der Kirche in Trogen Platz und können hier einmalige historische Aufführungspraxis hautnah erleben. Doch die Bach-Stiftung denkt längst digital. Für ihre Plattform Bachipedia wird all das aufgezeichnet. Es gibt zigtausende Abrufe, so Anne-Kathrin Topp.
3: Also man wollte von Anfang an über die lokalen Grenzen hinaus wirken. Und das ist natürlich auch eine Entscheidung gewesen, die uns sicherlich auch bei dem Erfolg, den die Organisation, das Ensemble heute hat, sehr unterstützt hat. Also es ist nicht selbstverständlich, solche Zahlen auf den digitalen Kanälen zu haben und wirklich weltweit präsent zu sein.
1: 2028 wird Rudolf Lutz in Trogen die letzte Bach-Kantate dirigieren, erklären, erlebbar machen. Dann ist das weltweit einzigartige Langzeitprojekt, das Vokalwerk Bachs komplett aufzuführen, abgeschlossen.
2: Ich freue mich, dass wir diesen Bogen ziehen können. Und das ist ein gutes Gefühl. Es ist wie eine große Sinfonie, die jetzt dann in den Schlusssatz kommt.
1: Und wie geht es dann weiter? Dass der Chor und das Orchester der Bach-Stiftung neben dem Kantatenbetrieb seit gut 10 Jahren ein zweites Standbein haben und sie mit Bach auf Konzerttournee gehen, bietet eine Perspektive. Und dass die Bach-Stiftung im Juni mit der Bach-Medaille der Stadt Leipzig ausgezeichnet wird, ist für Anne-Kathrin Topp eine große Ermutigung, weiterzumachen.
3: Ich bezeichne sie gerne als Ritterschlag in der alten Musik zu erhalten. Ist einfach unglaublich beglückend und auch gleichzeitig sehr motivierend, wenn es um den ganzen Prozess des Wie weiter es in Zukunft auch geht.
0: Die Johann Sebastian Bach Stiftung St. Gallen wurde gestern mit der Bach-Medaille der Stadt Leipzig ausgezeichnet.

Streichquartett G-Moll von Emilia Mayer. Das Klenke-Quartett spielte das Scherzo daraus. Dienstagmorgen, es ist 7:15.

Das Musikkollegium Winterthur spielte hier unter Douglas Boyd das Andante aus der Pariser Sinfonie von Wolfgang Amadeus Mozart. Dieses Andante wurde wahrscheinlich schon auf alle möglichen Arten und Weisen eingespielt. Ganz anders beim Stück, das jetzt kommt, von Jan Dismas Zelenka. Er und seine Musik wurden nach seinem Tod vergessen. Auf einer neuen CD gibt es jetzt unter anderem die Trio-Sonate C-Moll. Zum ersten Mal eingespielt in Originalbesetzung mit zwei Oboen und Fagott. Hier sind Ramon Ortega, Angel Luis Sanchez und Marc Trennel mit dem Allegro aus der Trio-Sonate C-Moll, eben von Jan Dismas Zelenka.

Trio-Sonate C-Moll von Jan Dismas Zelenka, das war das Allegro daraus. Das waren Ramon Ortega und Anke Luis Sanchez Oboe zusammen mit Marc Trennel, Fagott und Freunden. Das neue Album heißt Zelenka und ist bei Genuine Classics erschienen.

0: Das war die Winterthurin Leila Schajek zusammen mit dem Kollegium 1704. Sie spielten das Allegro aus dem Violinkonzert von Josef Mislivcek. Es ist 7:30. Guten Morgen, Susan Stöckl.
1: Guten Morgen. Der Nationalrat drosselt in der AKW-Debatte das Tempo. Bevor es um neue Anlagen gehen soll, will er vom Bundesrat wissen, wer wie viel bezahlen müsste. Und es gibt neue Informationen, worauf sich die USA und der Iran im Nahostkonflikt offenbar geeinigt haben. US-Präsident J.D. Vance behauptet, der Iran sei bereit, sein hoch angereichertes Uran zu vernichten. Wie der darauf reagiert, auch das erfahren Sie gleich bei uns. Ja, mit mir im Studio ist Dominik Brandt. Definitiv T-Shirt-Wetter heute?
2: Ja, es gibt 26 bis 30 Grad. Im Norden hat es viele Wolken, im Westen und im Süden ist es sonnig.
1: Mal nicht ganz so schnell. Das war die Botschaft des Nationalrats an den Bundesrat gestern in Sachen möglicher neuer AKW. Der Bundesrat solle zuerst zeigen, wie neue Atomkraftwerke finanziert werden können. Erst dann soll darüber entschieden werden, inwiefern neue gebaut werden können. Oder korrekter ausgedrückt, ob das Neubauverbot von Atomkraftwerken aufgehoben werden soll. Konkret will der Nationalrat, dass der Bundesrat seinen Gegenvorschlag zur sogenannten Blackout-Initiative nochmal überarbeitet. Inlandredaktorin Livia Mittendorp.
3: Im Nationalrat hat sich ein Antrag aus Reihen der Mitte durchgesetzt, zu dem auch die Ratslinke ja sagte. Der Bundesrat soll einen neuen Gegenvorschlag ausarbeiten, der auch aufzeigt, was die finanziellen Folgen eines neuen AKWs wären. Energieminister Albert Rösti muss also nochmal über die Bücher. Er sagt, die Kosten ohne konkretes Projekt aufzuzeigen sei schwierig.
4: Ich gehe davon aus, wir müssen quasi hypothetisch aufzeigen, wie könnte ein Neubauprojekt aussehen, was kostet das, wie müsste man das allenfalls auch unterstützen staatlich. Das ist sehr hypothetisch, sollte man eigentlich in einem späteren Schritt machen, gestützt auf ein konkretes Projekt.
3: Doch eine knappe Mehrheit im Nationalrat folgte dieser Argumentation nicht. Für sie war klar, die finanziellen Folgen eines neuen AKWs müssten zuerst auf dem Tisch sein, bevor über das AKW-Neubauverbot entschieden wird. Heute nun entscheidet noch der Ständerat über die Frage, ob es eine Zusatzschlaufe geben soll in der AKW-Diskussion.
1: In den Nahen Osten damit. Es ist weiter nicht klar, was genau in der Vereinbarung zwischen dem Iran und den USA steht. Und es gibt auch Widersprüche, Dominik Brandt.
2: US-Vizepräsident J.D. Vance sagte in einem Interview, der Iran sei bereit, sein hoch angereichertes Uran zu vernichten. Der Iran hat das bisher allerdings ausgeschlossen. Uran wird benötigt, um Atomwaffen herzustellen. Vance äußerte sich auch zur Straße von Hormus. Der Iran werde künftig keine Gebühren mehr erheben. Auch hier gibt es Widersprüche. Vom Iran hieß es, Schiffe müssten eine Gebühr zahlen, sobald die Handelsroute wieder offen ist.
1: Und der Plan ist ja weiterhin, dass die Vereinbarung zwischen dem Iran und den USA am Freitag in Genf unterzeichnet werden soll. Teil davon soll auch eine Waffenruhe zwischen Israel und der Hisbollah im Libanon sein. Wie äußert sich Israel dazu?
2: Der israelische Regierungschef Benjamin Netanyahu sagte, dass der Kampf noch nicht vorbei sei. Israels Armee werde im Süden Libanons bleiben, und zwar so lange wie nötig. Sie werde sich dort gegen Angriffe wehren. Zum Verhältnis zu US-Präsident Trump sagte er, sie seien zwar Partner, manchmal aber nicht einer Meinung.
1: Ganz anderes Thema jetzt. Jahrelang ist in der EU verhandelt worden. Nun ist klar, Fluggäste erhalten mehr Rechte.
2: Da geht es unter anderem darum, wie Airlines über die Flugpreise informieren. Das muss künftig übersichtlich sein. Zum Beispiel muss der Preis immer schon mit Handgepäck angezeigt werden. Weiter dürfen Familien in Zukunft Sitzplätze nebeneinander reservieren, ohne dafür zu bezahlen. Bei den Entschädigungen wegen Verspätungen bleibt alles beim Alten. Aber bei einer Verspätung von 3 Stunden haben Fluggäste in der EU ein Recht auf Entschädigung. Auf all diese und weitere Regeln haben sich Vertreterinnen und Vertreter des EU-Parlaments und der EU-Staaten geeinigt. Die neuen Regeln werden dann auch für alle Flüge gelten, die in der Schweiz starten oder landen.
1: Ja, und was für Flugpassagiere bereits ab Sommer neu ist, am Flughafen Zürich konkret, das können Sie nachlesen auf der SRF News App. Damit jetzt nach Ungarn. Der neue Regierungschef Peter Modzsor kann ein weiteres Wahlversprechen umsetzen.
2: Und zwar gibt es in Ungarn künftig eine Amtszeitbeschränkung für Regierungschefs von 8 Jahren. Das Parlament hat dazu die Verfassung geändert. Damit ist klar, dass der abgewählte Viktor Orban nicht wieder Regierungschef werden kann, weil er bereits 16 Jahre an der Macht war. Bei einem Testflug des US-Militärs ist ein B-52-Bomber kurz nach dem Start abgestürzt. Alle 8 Besatzungsmitglieder sind ums Leben gekommen. Das teilt die Edwards Air Force Base mit, der Militärstützpunkt im Bundesstaat Kalifornien, wo es zum Unfall kam. Der Langstreckenbomber B-52 ist seit mehr als 60 Jahren im Einsatz und damit eines der ältesten Flugzeuge der US-Armee.
1: Und jetzt noch zur Fußball-Weltmeisterschaft, die ja gerade in den USA, Kanada und Mexiko stattfindet. Und da gab es gestern eine saftige Überraschung. Der afrikanische Inselstaat Kap Verde lässt sich nämlich vom amtierenden Europameister Spanien nicht einschüchtern und holt ein 0:0 und damit bei seinem allerersten WM-Einsatz überhaupt einen Punkt. Sportredaktor Beat Sprecher.
5: Lange brauchte das Team von den Kapverdischen Inseln nicht, um sich gleich einen besonderen Platz in den Fußballherzen zu erobern. Beim Mitsingen der Landeshymne vor der Partie schunkelten die Spieler Arm in Arm mit. Ein Novum. Und gewissermaßen gemeinsam schaukelte das Team von Coach Pupista, wie ihn alle liebevoll nennen, das 0:0 gegen den haushohen Favoriten Spanien über die Distanz. Der größte Fußballmoment für das Land. Wie groß, beschreibt der Mann des Spiels, Torhüter Vosinha, Josimir Diaz. Ich habe mein ganzes Leben von diesem Moment geträumt und nur darauf hingearbeitet. Heute haben wir es geschafft. Darüber bin ich sehr glücklich. Ein 0:0, das sich für den Außenseiter wie ein Sieg anfühlt. Und wohl noch nie hat der kapverdische TV-Reporter so stolz ein 0:0-Schlussresultat in die Heimat verkündet.
1: Cabo Verde, 0, España, 0. Ja, da gingen die Emotionen hoch beim Sportkommentator. Und wir haben auch noch weitere Resultate für Sie neben dem Unentschieden zwischen Kap Verde und Spanien.
2: Ja, und sämtliche Spiele der Nacht endeten unentschieden. Saudi-Arabien und Uruguay spielten 1:1, genau wie Belgien und Ägypten. Und der Iran und Neuseeland trennten sich 2:2. Über dieses Spiel war aus politischen Gründen bereits im Vorfeld viel gesprochen worden. Zwischenfälle gab es aber nicht. Zu den Börsendaten von 6. Der Dow Jones Index in New York hat 0,9% gewonnen. Der Nikkei Index in Tokio steigt um 0,5%. Der Euro wird zu 92,10 Rappen gehandelt. Der Dollar zu 79,56 Rappen. Und das Wetter, es gibt heute Sonne und Wolken. Im Laufe des Nachmittags gibt es in Graubünden und im Tessin einzelne Schauer. Die Temperatur reicht 26 bis 30 Grad.
1: Das sind die Informationen von heute Morgen. Verantwortlich Peter Hanselmann, die Zeit 7.38 Uhr.
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0: Ja, und wenn Ihr Tag jetzt sofort aufnimmt wie das Stück von Nils Wilhelm Gade, na dann holla, starten Sie gut.

Da steckt viel Power drin in der ersten Sinfonie C-Moll von Niels Wilhelm Gade. Als diese Sinfonie das erste Mal aufgeführt wurde, stand Felix Mendelssohn am Dirigentenpult und meinte danach offenbar, durch den gestrigen Abend haben Sie sich das ganze Leipziger Publikum, das Musik wirklich liebt, zum andauernden Freund gemacht. Ja, kein Wunder, ist auch wirklich gute Musik. Christopher Hogwood leitete hier gerade das dänische Radiosinfonieorchester. Sie spielten das Scherzo aus Gardes erster Sinfonie. Und jetzt gibt's eben den Dirigenten der Uraufführung und den guten Freund Gardes. Hier ist Felix Mendelssohn. Robert Proseda spielt sein Andante D-Dur.

0: Andante D-Dur von Felix Mendelssohn, das war Roberto Proseda. Das Murmeli, der Steinbock, der Bernardiner oder doch die Kuh? Ja, welches Tier würde die Schweiz am besten repräsentieren? Zugegeben, diese Frage bewegt die Schweiz aktuell nicht wirklich. Anders in Indien. Dort wird diese Frage aktuell eben diskutiert, also was das Nationaltier Indiens sei. Ruth Willi, du hast den Artikel dazu in der Neuen Zürcher Zeitung gelesen. Ich nehme an, nicht wegen des Jö-Effekts.
1: Nein, ich fand den Artikel spannend, weil er zeigt, wie eine scheinbar harmlose Frage gewaltig viel Zunder beinhaltet. Der Lied des Artikels tönt es an, denn Hindus gelten Kühe sowieso als heilig, doch jetzt wollen auch Muslime den Status des Huftiers erhöhen.
0: Darauf kommen wir gleich, aber lass uns zuerst klären, die Kuh ist also nicht das Nationaltier, wenn du sagst, dass auch Muslime deren Status erhöhen wollen, oder?
1: Genau. 1947 sollte erst der Löwe das indische Nationaltier werden. Indien war frisch unabhängig von Großbritannien, man wollte sich stark geben. Weil der asiatische Löwe aber nur in der Region nahe Pakistan lebt und kaum je irgendein Mensch in Indien ihn zu Gesicht bekommt, wurde das verworfen. Er taugte nicht zur Repräsentation. 1972 wurde der Tiger zum Nationaltier erklärt, und zwar, so die damalige Premierministerin Indira Gandhi, weil dieses wilde, agile Tier vom Aussterben bedroht sei und geschützt werden müsse. Er solle unter anderem die Beweglichkeit Indiens symbolisieren.
0: Also der Tiger seit 1972 Nationaltier bis heute.
1: Genau.
0: Und wie spielt denn die Kuh jetzt damit rein?
1: Für die Hindus, sie bilden die große Mehrheit in Indien, ist die Kuh heilig. Kuhfleisch essen darf man entsprechend nicht. Anders schaut das aus für die Muslime und Christen, die in Indien leben. Für sie ist die Kuh nicht heilig und insbesondere am muslimischen Opferfest ist Rindfleisch als Essen vorgesehen.
0: Würde heißen, eigentlich wäre es für die hinduistische Mehrheit naheliegend, die Kuh zum Nationaltier zu machen, um sie, der hinduistischen Religion entsprechend, besser zu schützen.
1: Genau. Inna Hartwig schreibt in der NZZ, für Abgeordnete der hindu-nationalistischen Volkspartei BJP wäre die Statuserhöhung der Kuh eigentlich der ultimative Schritt, Indien endgültig zum hinduistischen Staat zu deklarieren.
0: Und warum setzen sich denn jetzt auch Muslime ein, dass die Kuh Nationaltier wird?
1: Weil es immer wieder zu Verbrechen gegen Muslime kommt, wegen deren Umgang mit Kühen. In Assam habe ein Mob zwei Männer wegen des Vorwurfs des Viehdiebstahls gelyncht. Hartwig schreibt, etwas verkürzt: Es sind vor allem solche Gewalttaten, die auch Muslime in Indien dazu veranlassen, sich für die Kuh als Wappentier einzusetzen. Der Gedanke dahinter: Sei die Kuh erstmal Nationaltier, werde die Radikalität der Hindu-Bürger wehren zurückgehen, weil dann der Staat für den Schutz der Huftiere zuständig sei.
0: Alles andere als eine harmlose Frage. Die Frage nach dem Nationaltier in Indien. Den Artikel dazu, den finden Sie in der Neuen Zürcher Zeitung. Der Titel: Tiger oder Kuh? Indien diskutiert über sein Nationaltier.

Streichquintett Estor von Luigi Boccherini. Raphael Fey spielte das Menuetto zusammen mit dem Karski-Quartett. Und jetzt tänzelt noch die Klarinette durch ihren Morgen.

0: Klarinettensonate S-Dur von Camille Saint-Saëns. Dimitri Ashkenazy spielte zusammen mit der Luzernerin Yvonne Lang das Allegro Animato. Es ist 8 Uhr.
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0: Ob ein Kind arm oder reich aufwächst, hat Auswirkungen auf sein Gehirn. Das zeigt eine neue Studie aus den USA, Ruth Willi.
2: Ein Forschungsteam der Washington University hat Hirnscans von etwa 12.000 9- und 10-Jährigen aus den USA untersucht und da zeigte sich, bei Kindern aus reichen Familien war der Bereich im Gehirn, der fürs Denken und Lernen wichtig ist, besser entwickelt. Die Gehirne von Kindern aus armen Verhältnissen sahen dagegen oft aus wie die von Menschen mit viel Stress oder von übermüdeten Menschen. Die Forschenden haben verschiedene Faktoren untersucht, die die Unterschiede erklären könnten, zum Beispiel IQ, Erziehung, körperliche und mentale Gesundheit oder Bildschirmzeit. So zeigte sich der Zusammenhang mit der sozioökonomischen Situation, in der die Kinder aufwachsen.
0: Und was machen die Forschenden jetzt mit dieser Information?
2: Sie vermuten, dass man die Entwicklungsunterschiede ausgleichen kann, wenn man sozioökonomisch benachteiligten Kindern hilft, Stress und Schlafmangel abzubauen.
0: Kommen wir zum Ensemble Quatuor Eben. Das hören Sie immer mal wieder bei uns. In Zukunft werden Sie auf neuen Instrumenten spielen, wobei es natürlich neue, alte Instrumente sind.
2: Das Quatuor Eben hat bekannt gegeben, man habe 4 Instrumente des italienischen Geigenbauers Antonio Stradivari erwerben können. Die beiden Geigen namens Piatti und King George, beide aus den 1710er Jahren, dazu die Bratsche Gibson und das Cello de Kermadec Bless.
0: Erwerben also und nicht kaufen.
2: Definitiv nicht kaufen, das würde wohl nicht im Budget liegen. Das Quatuor Eben erhält die Instrumente als Leihgaben von verschiedenen Eigentümern. Das Streichquartett wird nicht ausschließlich, aber auch auf den Stradivari-Instrumenten spielen in Zukunft.
0: Und jetzt noch zum russischstämmigen Dirigenten Kirill Petrenko. Der Chefdirigent der Berliner Philharmoniker hat den Leonie Sonning Musikpreis in Kopenhagen erhalten. Das ist der höchste Musikpreis in Dänemark. Das Preisgeld spendet er.
2: Und zwar an die ukrainische Kunst. Der Leonie Sonning Music Prize wird jährlich vergeben und ist dotiert mit umgerechnet rund 123.000 Franken. Kirill Petrenko sagte nun, als er den Preis in Empfang nahm, das Geld solle an den Wiederaufbau gehen von Opernhäusern, Museen und anderen Kulturinstitutionen sowie der Infrastruktur der Ukraine.
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0: Ruth Willi liefert das Neueste aus der Kultur. Ich bin Caroline Lüchinger. Wir begleiten Sie in den Dienstag.

0: Romeo und Julia von Sergei Prokofjew, das war daraus Julia als junges Mädchen. Asia Fadjejeva spielte das Stück auf dem Saxophon, begleitet vom Württembergischen Kammerorchester Heilbronn. Holocaust-Überlebende gibt's immer weniger. Der Holocaust und die Stimmen der Überlebenden rücken immer weiter in die Vergangenheit. Die traumatischen Erfahrungen wirken aber oft nach, auch über Generationen. Für die Nachkommen bleibt die eigene Familiengeschichte oft schwer zugänglich und lückenhaft. Das Projekt Voids and Voices richtet sich an die Nachkommen von Holocaust-Überlebenden. Anna Jungen hat die Initiantinnen von Voids and Voices getroffen.
1: Die Frage nach der eigenen Familiengeschichte begleitet die Navila schon ihr Leben lang.
2: Es war immer irgendwie da gewesen und gleichzeitig auch nicht. Es war so ein bisschen das Ungreifbare im Raum gewesen.
1: Dann wird das Ungreifbare plötzlich greifbar.
2: Wo mein Opa ins Altersheim kam und wir plötzlich auf dem Dachstock ganz viele Dokumente von meiner Oma gefunden haben. Und ihren Eltern, die die Shoah nicht überlebt haben. Und sie hat eben nie darüber geredet, was ihr widerfahren ist in der Shoah.
1: Dina Wielers Großmutter hat das Konzentrationslager Bergen-Belsen überlebt. Die Nationalsozialisten aber haben ihre Urgroßmutter und viele weitere Familienmitglieder ermordet.
2: Wir haben nie gewusst, was genau passiert ist und plötzlich sind da ganz viele Dokumente gewesen. Mein Vater hat dann das alles mir gegeben und gesagt, da nimm, ich kann das nicht. Weil das für ihn einfach zu nahe war an seine Mami.
1: Es sind Fragmente einer Familiengeschichte, über die in ihrer Familie Jahrzehnte geschwiegen wurde und die doch stets präsent war. Dieses Schweigen kennt auch Kulturwissenschaftlerin Anna Verstand. Ihr Großvater Jakob hat das KZ Buchenwald überlebt, trat öffentlich als Zeitzeuge auf.
3: Aber innerhalb der Familie hat er immer geschwiegen eigentlich. Und wenn wir ihn darauf angesprochen haben, ist es halt so gewesen, ja, ich erzähle. Also, es war immer so eine Prokrastinierung. Es war gewesen, irgendwann mal nicht jetzt. Immer so nicht jetzt.
1: Später dreht Anna Verstand einen Kurzfilm über ihren Großvater. Der Film ist im Jüdischen Museum Schweiz zu sehen, gleich neben einem Brief von Dina Wielers Urgroßmutter aus dem KZ Bergen-Belsen. Dina und Anna, beide gehören sie zur dritten und vierten Generation der Nachkommen. Sich mit der eigenen Familiengeschichte auseinanderzusetzen, sei zutiefst persönlich und oft einsam.
3: Aber wo Dina mich kontaktiert hat und wir uns zum ersten Mal gesehen haben, sind wir in dem Kaffee gesessen und haben einfach 2,5 Stunden über unsere Arbeit und unsere Familienverhältnisse geredet. Und wir haben wie beide realisiert, das ist so erleichternd und irgendwo auch erleuchtend, können einfach mal darüber zu reden.
1: Genau das wollen die beiden mit dem Projekt «Voids and Voices» ermöglichen. Eine Initiative des Zürcher Instituts für interreligiösen Dialog, wo Dina Wieler arbeitet. Einen Raum schaffen für die dritte und vierte Generation, um sich der eigenen Familiengeschichte anzunähern. Gerade diese jüngeren Stimmen, die Stimmen der Enkel und Urenkel, fehlen häufig in der Diskussion um die Erinnerungskultur. Darauf spiele das «Voids» im Titel unter anderem an.
2: Und natürlich steht Voids aber auch für die Lücke in der Familienbiografie. Einerseits für was nicht gesagt worden ist, aber auch wirklich für was nicht mehr da ist. Also für Menschen, die nicht mehr da sind, für Lücken, die für immer bleiben werden.
1: Die Forschung zeigt, Traumata und das Schweigen darüber können Generationen prägen. In Workshops setzen sich die Teilnehmenden mit biografischen Leerstellen, familiären Brüchen und Erinnerungen auseinander. Auftakt ist ein Workshop mit dem Archiv für Zeitgeschichte. Die Teilnehmenden lernen, wie sie in Archiven recherchieren und familiäre Spuren rekonstruieren können. Anna Verstand betont, es gehe auch darum zu erkennen, was man nicht weiß.
3: Die Geschichte wird lückenhaft weitergehen und die Lücke kann auch erdrückend sein. Aber wenn man einen Raum findet, wo man diese Lücke benennen kann, dann kann man daraus herausschöpfen und dann kann das vielleicht sogar produktiv sein.
1: Eine eigene Stimme finden, Lücken schließen oder damit umgehen lernen. Das ist das Ziel vom Projekt «Voids and Voices», welches damit einen eigenständigen Beitrag zur Erinnerungskultur leistet. Die Perspektiven der Enkel und Urenkel.
0: Und der erste Workshop findet dieses Wochenende am 21. Juni im Archiv für Zeitgeschichte in Zürich statt.

0: So beginnt die Oper «Tartanus» von Jean-Philippe Rameau. Christophe Rousset leitete «Les Talents Lyriques».
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0: Mitsuko Ushida spielte hier das Allegro Giusto aus der Klaviersonate H-Dur von Franz Schubert. Was hört eine Opernsängerin wohl zu Hause? Bei Julie Fuchs ist es vor allem Tango.
1: J'écoute beaucoup de Tango. Je suis une grande, grande Fan, complètement addict à cette musique et à cette danse. Et donc j'écoute beaucoup de Tango à la maison et beaucoup de musique folklorique.
0: Ja, Folklore und Tango hört die Sängerin Julie Fuchs gerne zu Hause. Wir hören sie jetzt mit «O mon bel inconnu» von Rinaldo Ahn. Julie Fuchs singt alle drei Stimmen beim Terzett selber ein.

Oh, mon bel inconnu von Rinaldo Arn. Drei Stimmen waren zu hören bei diesem Terzett. Alle eingesungen von Julie Fuchs. Begleitet wurde sie vom Orchestre National de Lille.

0: Musik aus Australien von Miriam Hyde. Das Luzerner Trilogie-String-Trio spielte das Vivace aus ihrem Streichtrio. Es ist eine Co-Produktion von SRF 2 Kultur. Es ist 8:30. Guten Morgen, Susan Stöckl.
1: Guten Morgen. Zuerst geht es bei uns um die Frage, ob in der Schweiz neue AKW möglich gemacht werden. Der Nationalrat will sich noch nicht festlegen und zuerst übers Geld reden. Und der israelische Premierminister Benjamin Netanyahu hat Stellung bezogen zur neuen Vereinbarung zwischen den USA und dem Iran. Er sagt, der Kampf sei noch nicht vorbei. Gegenüber von mir Dominik Brandt. Es wird ein warmer Dienstag?
2: Ja, es gibt 26 bis 30 Grad heute. Im Norden hat es viele Wolken, im Westen und im Süden ist es sonnig.
1: Nach der Parlamentsdebatte gestern ist man versucht zu sagen, beim AKW-Bau ist es wie beim Hausbau. Erstmal schauen, wie es finanziert wird und dann sieht man weiter. Konkret hat der Nationalrat nämlich entschieden, der Bundesrat soll eben erst die Finanzierung klären und dann erst will das Parlament entscheiden, inwiefern in der Schweiz neue Atomkraftwerke gebaut werden dürfen. Oder korrekter ausgedrückt, ob das Neubauverbot von Atomkraftwerken aufgehoben werden soll. Inlandredaktorin Livia Mittendorp.
3: Rund 10 Stunden hat die Debatte insgesamt gedauert. Schon letzte Woche hat sie begonnen. 99 Nationalrätinnen und Nationalräte standen auf der Rednerliste. Das Thema bewegt. SP, Grüne und GLP wollten die Vorlage am liebsten ganz ablehnen. Durchgesetzt hat sich dann eine Art Kompromissvorschlag von Mitte-Nationalrätin Priska Wismer-Felder. Sie fordert eine Zusatzschlaufe. Der Bundesrat solle nochmal einen Gegenvorschlag vorlegen, der auch die Fragen der Finanzierung klärt. Wismer-Felder fragte Energieminister Albert Rösti im Rat.
4: Wäre es nicht ehrlich, uns als Parlament auch zu sagen, aus welchen Quellen Sie eine Finanzierung machen möchten, wie diese aussehen könnte, in welchem Rahmen, wie diese aussieht?
3: Da auch die Mehrheit der Mitte-Fraktion für diesen Rückweisungsantrag gestimmt hat, gab es zusammen mit den Linken eine knappe Mehrheit mit 97 zu 100 Stimmen bei 2 Enthaltungen. SVP-Nationalrat und Kommissionssprecher Mike Egger hat vergebens argumentiert, dass man die Finanzierung besser dann kläre, wenn ein konkretes Projekt für ein neues AKW vorliege.
5: Dann würden Fragen der Finanzierung, einer allfälligen staatlichen Beteiligung, der Sicherheit, der Wirtschaftlichkeit und des Standortes selbstverständlich im Detail beraten werden.
3: Er und weitere Bürgerliche haben mehrfach betont, dass es hier und heute noch nicht um die Frage gehe, ob ein neues AKW gebaut werden solle, sondern lediglich darum, das Verbot für einen Neubau von AKWs aufzuheben. Dazu kommentierte GLP-Parteipräsident Jürg Grossen.
6: Wer dieses Neubauverbot, meine Damen und Herren, aufheben will, der will doch ein AKW bauen. Zu welchem anderen Zweck, meine Damen und Herren, würden wir sonst diese Debatte eigentlich führen?
3: Diese Tür für neue AKWs zu öffnen sei gefährlich, weil dann die Investitionen in erneuerbare Energien zurückgehen würden. Heute nun entscheidet noch der Ständerat über die Frage, ob er eine Zusatzschlaufe will in der AKW-Diskussion.
1: Der Beitrag von Livia Mittendorp. Und damit jetzt in den Nahen Osten. Ja, es ist weiter nicht klar, was genau in der Vereinbarung zwischen dem Iran und den USA steht. Und Dominik Brandt, es gibt auch Widersprüche.
2: Ja, US-Vizepräsident J.D. Vance sagte in einem Interview, der Iran sei bereit, sein hoch angereichertes Uran zu vernichten. Der Iran hat das bisher allerdings ausgeschlossen. Uran wird benötigt, um Atomwaffen herzustellen. Vance äußerte sich auch zur Straße von Hormus. Der Iran werde künftig keine Gebühren mehr erheben. Auch hier gibt es Widersprüche. Vom Iran hieß es, Schiffe müssten eine Gebühr zahlen, sobald die Handelsroute wieder offen ist.
1: Und der Plan ist ja weiterhin, dass die Vereinbarung zwischen dem Iran und den USA am Freitag in Genf unterzeichnet werden soll. Und Teil davon soll auch eine Waffenruhe zwischen Israel und der Hisbollah im Libanon sein. Wie äußert sich jetzt Israel dazu?
2: Der israelische Regierungschef Benjamin Netanyahu sagte, dass der Kampf noch nicht vorbei sei. Israels Armee werde im Süden Libanons bleiben, und zwar so lange wie nötig. Sie werde sich dort gegen Angriffe wehren. Zum Verhältnis zu US-Präsident Trump sagte Netanyahu, sie seien zwar Partner, manchmal aber nicht einer Meinung.
1: Und vom Krieg im Nahen Osten, zudem in der Ukraine, ein enger Verbündeter Russlands, ruft jetzt zum Frieden auf.
2: Der belarussische Präsident Alexander Lukaschenko sagt, Russland und die Ukraine müssten Kompromisse eingehen, um den Krieg zu beenden. Es sei klar, dass ein Sieg auf dem Schlachtfeld für beide Seiten unrealistisch sei. Beiden Seiten gingen die Soldaten aus. Wenn das in den Köpfen ankomme, könne ein Kompromiss erreicht werden, sagte Lukaschenko in einem Interview mit dem arabischen Sender Al Arabiya. 2022 startete ein Teil des russischen Angriffs gegen die Ukraine von Belarus aus. Der Ukraine-Krieg ist heute auch Thema am G7-Gipfel in Evian. Bundespräsident Guy Parmelin schrieb nach einem Treffen mit dem ukrainischen Präsidenten Volodymyr Zelensky, die Schweiz unterstütze alle diplomatischen Bemühungen für ein Ende des Krieges gegen die Ukraine und die Schweiz sei bereit, ein Treffen auf hoher Ebene durchzuführen.
1: Und dann noch ein Themenwechsel. Jahrelang ist in der EU verhandelt worden. Nun ist klar, Fluggäste erhalten mehr Rechte.
2: Da geht es unter anderem darum, wie Airlines über die Flugpreise informieren. Das muss künftig übersichtlich sein. Zum Beispiel muss der Preis immer schon mit Handgepäck angezeigt werden. Weiter dürfen Familien in Zukunft Sitzplätze nebeneinander reservieren, ohne dafür zu bezahlen. Bei den Entschädigungen wegen Verspätungen bleibt alles beim Alten. Ab einer Verspätung von 3 Stunden haben Fluggäste in der EU ein Recht auf Entschädigung. Auf all diese und weitere Regeln haben sich Vertreterinnen und Vertreter des EU-Parlaments und der EU-Staaten geeinigt. Die neuen Regeln werden dann auch für alle Flüge gelten, die in der Schweiz starten oder landen.
1: Und was sich jetzt oder bald schon am Flughafen Zürich konkret bei den Fluggastrechten ändert und sonst auch technologisch, das können Sie nachschauen auf der SRF News App oder wenn Sie die noch nicht haben, auf srf.ch/news. Und dann noch zur Fußball-WM und dem allmorgendlichen Resultate-Update. Heute gibt es da lauter Unentschieden.
2: In keinem der 4 Spiele seit gestern Abend hat es nämlich einen Sieger gegeben. Zuerst gelang Kap Verde eine Überraschung. Gegen Spanien gab es ein 0:0. Danach folgten 2:1 zwischen Saudi-Arabien und Uruguay und zwischen Belgien und Ägypten. Und dann spielten noch der Iran und Neuseeland, da gab es ein 2:2. Zu den Börsendaten von SIX, der Dow Jones Index in New York hat 0,9% gewonnen, der Nikkei Index in Tokio steigt um 0,1%. Der Euro wird zu 92,12 gehandelt, der Dollar zu 79,54. Und das Wetter, heute gibt es Sonne und Wolken. Im Laufe des Nachmittags gibt es in Graubünden und im Tessin einzelne Schauer. Die Temperatur reicht 26 bis 30 Grad.
1: Das sind die Informationen von heute Morgen. Verantwortlich Peter Hanselmann. Blick auf die Uhr, 8 Uhr und ganz genau 38 Minuten.
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0: Guten Morgen.

Sergio Azzolini leitete hier vom Fagott aus das Ensemble Londa Armonica. Das war der Anfang aus dem Fagottkonzert F-Dur von Antonio Vivaldi. Wir bleiben bei den Bläsern auf das Fagott. Folgen jetzt die Hörner.

Hornquartett F-Dur von Karl Österreich. Sein Vater war Stadtmusiker. Als Stadtmusiker war er ein Beamter der Stadt, der die Musikkultur und den akustischen Alltag der Stadt organisierte und gestaltete. Zum Beispiel musste er an Hochzeiten, Taufen oder Begräbnissen spielen. Der Vater von Karl Österreicher war also Stadtmusiker. Auch der Sohn war umgeben von Musik. Sie hörten den ersten Satz aus seinem Hornquartett F-Dur, gespielt von den deutschen Naturhornsolisten.

0: zu ihrer Freude. Also zu meiner war es ganz bestimmt zu ihrer Freude oder eben For Your Delight. So hieß die Serenade von Eric Coates, gerade John Wilson leitete the BBC Philharmonic.
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Liebeslied, Un Chant d'amour von Bertolt Damke. Das Cello und das Klavier waren hier verliebt. Das waren der Bernard-Cellist Vincent Young zusammen mit dem Pianisten Michael Schäfer. Hat Ihnen die Musik gefallen? David Schwab hat sie ausgesucht und zusammengestellt. Sie erreichen uns jederzeit mit einer Mail an studio@srf2kultur.ch.

0: Das war der letzte der 12 deutschen Tänze von Ludwig van Beethoven. Das war das Concerto Köln hier auf SRF 2 Kultur.
1: Die Nachrichten von SRF um 9 mit Simon Richle und mit diesen Themen. Der Nationalrat will, dass der Bundesrat bei der geplanten Aufhebung des AKW-Bauverbots nochmal über die Bücher geht. Was sagt Energieminister Rösti dazu? Und am Freitag wollen der Iran und die USA ein Abkommen unterzeichnen. Es gibt aber noch Widersprüche. Das Wetter im Norden eher grau, im Westen und Süden sonnig und es wird warm. Soll es in der Schweiz künftig doch wieder neue Atomkraftwerke geben? Der Nationalrat tritt in dieser Diskussion auf die Bremse. Der Bundesrat soll zuerst aufzeigen, wie man ein AKW finanzieren könnte. Erst dann will der Nationalrat entscheiden, ob das Neubauverbot aufgehoben werden soll. Der Bundesrat wollte dieses Bauverbot aufheben mit seinem Gegenvorschlag zur sogenannten Blackout-Initiative. Nun verlangt der Nationalrat einen neuen Gegenvorschlag. Dazu sagt Energieminister Albert Rösti:
2: Für mich ist wichtig, dass man überhaupt eingetreten ist und gesagt hat, doch, wir wollen das diskutieren, auch wenn es knapp war. Und jetzt müssen wir diese Finanzfragen noch klären, falls auch ein zweites Mal beim Nationalrat ist bei diesem Stimmenmehrheitsbreit.
1: Albert Rösti kritisiert aber auch, es gäbe ja noch kein konkretes AKW-Projekt. Darum sei es schwierig, die Kosten dafür aufzuzeigen. Eigentlich müsse das erst später gemacht werden, so Rösti. Die Diskussion geht im Parlament weiter. Heute entscheidet der Ständerat darüber. Und jetzt in den Nahen Osten. Es ist weiter nicht klar, was genau in der Vereinbarung zwischen dem Iran und den USA steht. Und es gibt Widersprüche dazu. Die Übersicht von Dominik Brandt.
3: US-Vizepräsident J.D. Vance sagt in einem Interview, der Iran sei bereit, sein hoch angereichertes Uran zu vernichten. Der Iran hat das bisher allerdings ausgeschlossen. Uran wird benötigt, um Atomwaffen herzustellen. Vance äußerte sich auch zur Straße von Hormus. Der Iran werde künftig keine Gebühren mehr erheben. Auch hier gibt es Widersprüche. Vom Iran hieß es, Schiffe müssten eine Gebühr zahlen, sobald die Handelsroute wieder offen ist. Der Plan ist weiterhin, dass die Vereinbarung zwischen dem Iran und den USA am Freitag in Genf unterzeichnet werden soll. Teil davon soll auch eine Waffenruhe zwischen Israel und der Hisbollah sein. Der israelische Regierungschef Benjamin Netanyahu sagte aber, dass der Kampf noch nicht vorbei sei. Israels Armee werde im Süden Libanons bleiben, und zwar so lange wie nötig. Sie werde sich dort gegen Angriffe wehren. Zum Verhältnis zu US-Präsident sagte Netanyahu, sie seien zwar Partner, manchmal aber nicht einer Meinung.
1: Und jetzt zwei Meldungen zum Krieg gegen die Ukraine. Ein enger Verbündeter Russlands ruft zum Frieden auf. Der belarussische Präsident Alexander Lukaschenko sagt, Russland und die Ukraine müssten Kompromisse eingehen, um den Krieg zu beenden. Es sei klar, dass ein Sieg auf dem Schlachtfeld für beide Seiten unrealistisch sei, so Lukaschenko in einem Interview mit einem arabischen Sender. Und heute ist der Ukraine-Krieg auch Thema am G7-Gipfel in Evian. Schon gestern Abend hat Bundespräsident Guy Parmelin den ukrainischen Präsidenten Volodymyr Zelensky getroffen und danach mitgeteilt, die Schweiz unterstütze alle diplomatischen Bemühungen zur Beendigung des Krieges gegen die Ukraine und die Schweiz sei bereit, ein Treffen auf hoher Ebene durchzuführen. Und noch zur Fußball-WM. Dort hat es seit dem Abend gleich 4 Unentschieden gegeben. Ein 2:2 zwischen dem Iran und Neuseeland, ein 1:1 zwischen Saudi-Arabien und Uruguay, ein 1:1 zwischen Belgien und Ägypten und ein 0:0 zwischen Spanien und Kap Verde. Die Devisenkurse von SIX, der Euro wird zu 92,12 Rappen gehandelt und der Dollar kostet 79,1 Rappen.

0: 51. Und das Wetter, heute gibt es ein Gemisch aus Sonne und Wolken. Im Laufe des Nachmittags gibt es in Graubünden und in Tessin auch vereinzelte Regengüsse. Die Temperaturen dazu zwischen 26 und 30 Grad. Das waren Nachrichten von Radio SRF. Verantwortlich war Jan Grüebler.
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2: Heute ist Bloomsday, eine Art irischer Feiertag. Der weltweit einzige Feiertag, der einem Roman gewidmet ist. Und damit ganz herzlich willkommen Martin Mülheim. Schön, dass Sie da sind. Hallo.
3: Danke sehr. Danke für die Einleitung.
2: Ja, Martin Mülheim, Leiter der Zurich James Joyce Foundation. Heute Bloomsday, eben am 16. Juni, der Tag, an dem James Joyce Verehrer und Verehrerinnen den Helden aus Ulysses feiern. Jenen Tag im Leben der Romangestalt Leopold Bloom, den James Joyce im Ulysses auf 1000 Seiten, über 1000 Seiten akribisch beschrieben hat, 16. Juni 1904. Herr Mülheim, warum macht man sowas? Den Bloomsday feiern?
3: Ja, also man soll ja die Feste feiern, wie sie fallen. Und die Joyce Community, da geht es eigentlich auch darum, dass man zusammen Literatur genießt und genießen zusammen, das ist halt ein Anlass, dann diesen besonderen Roman, diesen sehr einflussreichen Roman gemeinsam zu feiern, aber auch wirklich sich zu treffen, und wir essen jeweils was und es gibt Musik. Also es ist immer sinnlich mit Literatur, mit Essen, mit Musik, genauso wie bei Joyce.
2: Und was gibt es dann da für irische Nationalgerichte?
3: Es ist nicht unbedingt irische Nationalgerichte. Der Bloomsday ist ja mittlerweile weltweit, und das Schöne ist, dass es eben eine Mischung ist. Also wir haben zum Beispiel dieses Jahr irische Musik, aber das Essen, das wird häufig zubereitet von Mitgliedern der Friends, und die bringen dann, die irischen Leute bringen was Irisches, die Leute aus Zürich bringen was Zürcherisches, und wenn wir Mitglieder haben, die aus anderen Ländern kommen und in der Schweiz wohnen, bringen die was Lokales von ihrer Küche. Also es ist wirklich auch eine Möglichkeit, sich zu treffen, weil Joyce war ja auch ein internationaler Mensch und internationaler Autor.
2: Wie erklären Sie sich, oder wie erklären Sie mir eigentlich, warum gibt es diesen Tag weltweit? Warum wird der überall gefeiert, und ist es nicht nur eine irische Spezialität?
3: Es ist schwierig zu sagen. Also einerseits einfach, weil dieser Roman halt so faszinierend ist und die Leute zusammenbringt. Ich glaube auch, dass der Roman und Joyces Werk allgemein einen internationalen Geist ausdrückt, obwohl er selber ja auch sehr spezifisch irisch ist. Also das Schöne bei Joyce ist, dass er irgendwie durch das Lokale zu auch etwas Universellem kommt. Es ist häufig, ich sage immer, das ist so ein falscher Gegensatz, dass quasi das Universelle ist das Gegenteil vom Lokalen und vom Spezifischen. Ich sage immer, nein, etwas, was wir alle teilen, ist, dass wir irgendwo ganz spezifisch leben. Und wenn man das Spezifische genau beschreibt, dann kann eigentlich jede und jeder sich darin erkennen, weil wir sind ja alle spezifisch.
2: Spezifisch. Ja, also ganz spezifisch ist es ja in diesem Ulysses von James Joyce, dass der Leopold Bloom, dass der zur Post geht, ein Stück Seife kauft. Ich glaube, es ist Zitronenseife.
3: Mhm. Zitronenseife. Genau.
2: Dann besucht er einen Gottesdienst, eine Beerdigung, geht in ein Badehaus und landet dann nach einer ausgedehnten Sauftour im Bordell. Es geht aber nicht ums Nachspielen beim Bloomsday-Feiern.
3: Nein, also was stattfindet, ist Lesungen jeweils. Es wird was ausgewählt aus dem Werk von Joyce und häufig aus Ulysses natürlich, weil eben der Ulysses der Anlass von Bloomsday ist. Aber es geht nicht in der Regel ums Nachspielen, wobei das hängt auch wieder vom Bloomsday ab. Also Dublin, wo natürlich der größte Bloomsday ist, da gibt es dann mehrere Veranstaltungen, auch über fast eine Bloomsday-Woche. Und da kann es dann schon auch sein, dass Theaterstücke aufgeführt werden, wo dann nachgespielt wird, oder dass Leute im Kostüm rumgehen. In Zürich ist es ein bisschen kleiner, und da sind es eher Lesungen als groß angelegte Nachspielungen. Aber wir haben hatten dieses Jahr eine Theateraufführung am 12. Juni, Nora und Jim, ein Stück zum Leben von Joyce und seiner Partnerin Nora Barnacle.
2: Ich muss kurz sagen, wenn Sie da irgendwelche, jetzt hier zum Beispiel Geräusche im Hintergrund hören, das hängt damit zusammen, dass hier irgendwelche Umbauarbeiten stattfinden, gerade im Studio. Gut, aber egal, wir reden jetzt hier weiter über James Joyce und den Bloomsday und Ulysses. Herr Mülheim, wer sind die Leute, mit denen Sie feiern den Bloomsday?
3: Beim Bloomsday würde ich sagen, Also es sind alle herzlich eingeladen. Tendenziell sind das die Mitglieder der Friends, also der Freunde der Zurich James Joyce Foundation. Das ist unser Unterstützerverein und Leute, die von denen mitgebracht werden. Also es ist ein bisschen die Kern-Community in der Regel. Aber es kommen auch immer wieder neue Leute, die einfach neugierig sind und sagen, ja, ich schau mal rein, was das ist. Die Tickets sind häufig recht begehrt. Also wir haben dieses Jahr auch wieder einen Raum, wo man nur 50 Personen reinbringt. Das von dem her, es kann sein, dass man da nicht dazu kommt, aber wir haben zum Glück auch ganz viele andere Anlässe im Verlauf des Jahres, wo dann die Leute, die vielleicht hier nicht reinkommen können, was anderes besuchen können.
2: Der Bloomsday, einer der Höhepunkte hier bei der Zurich James Joyce Foundation. Sagen Sie, Herr Mühlheim, warum gibt es in der Schweiz eine so wichtige, und offensichtlich ist es eine ganz wichtige Stiftung, eine Foundation, warum in der Schweiz? Wie gibt es die Verbindungen, wie kommen die zwischen Zürich und James Joyce?
3: Ja, da gibt es zwei Antworten, die sind beide ein bisschen länger. Ich fange mal mit der ersten an. Joyce selbst hat einen sehr starken Zürich, aber auch allgemein Schweiz-Bezug. Das beginnt 1904 im Herbst, als er sich entscheidet, dass er aus Irland weg möchte, aus verschiedenen Gründen. Er schaut sich dann um, wohin könnte ich gehen, bekommt die Information, es gäbe eine Englischlehrerstelle an der Berlitz-Schule in Zürich. Mhm. Denkt, ja, das könnte ich machen. Seine Partnerin Nora Barnacle, das ist auch eine spannende Geschichte, kommen wir vielleicht noch drauf.
2: Die hat auch mit dem Bloomsday zu tun.
3: Genau, aber also sie kommt mit ihm, sie landen in Zürich im Herbst 1904 und finden dort raus, dass es diese Stelle gar nicht wirklich gibt. Also der erste Zürich-Aufenthalt ist geplant und großartig gescheitert. Nach 8 Tagen reisen sie weiter nach Trieste. Sie kommen aber zurück nach Zürich wegen des Ersten Weltkriegs, 10 Jahre später, also ein bisschen mehr als 10 Jahre später, im Sommer 1915 und bleiben dann bis 1919, also verbringen 4 Jahre in der Schweiz, in dieser Zeit auch 3 Monate in Locarno und ein Kurzbesuch noch auf der Insel Brisago. Also da ist schon ein ganz wichtiger Bezug. Mhm. Sie gehen nachher nach Paris, aber in den 30er Jahren gibt es Schweiz-Besuche wegen Augenoperationen in Zürich, aber auch teilweise auch Ausflüge. Also eine Autotour bringt Joyce via Neuchâtel nach Zürich und da gibt es einen Tagesausflug nach Luzern. Es gibt ein Gedicht von Joyce, das im Manuskript steht Basel 1918. Veröffentlicht wurde es dann mit Zürich 1918. Aber man weiß, also er war auch mal in Basel sicher. Und später dann, 1934, seine Tochter, die hat psychische Probleme, Lucia Joyce. Sie ist dann in Branche am Genfersee in einer Klinik für 8 Monate. Da ist er auch in Lausanne. Auch als sie zurückkommen in die Schweiz wegen des Zweiten Weltkriegs 1940, reisen sie durch Genf und Lausanne. Also man sieht das wirklich fast die ganze Schweiz abgedeckt.
2: Die ganze Schweiz immer wieder Zufluchtsort für James Joyce und Zürich eben ein ganz besonderer Hotspot oder ein wichtiger von vielen Exilheimaten. Aber Sie haben gesagt, Herr Mühlheim, das ist jetzt nicht der einzige Grund für die Foundation, warum es die gibt. Es gibt noch den anderen Grund und das ist ein ganz, ganz berühmter Sammler und Joyce-Kenner.
3: Ja, also Fritz Senn, der ist mittlerweile 98 Jahre alt, der als junger Mann Anfang 1950er Jahre entdeckte er dieses Buch Ulysses, also ganz gezielt. Er wollte das mal lesen und blieb dann hängen. Hat angefangen, Texte zu sammeln und mit der Zeit eine riesige Sammlung aufgebaut. Und das war eine Privatsammlung. Und dann gab es, ich sage jetzt mal zuerst unabhängig davon, eine Entwicklung, dass in Zürich ein Pub eröffnet wurde mit einem Interieur aus Dublin. Das heißt heute das James Joyce Pub, wird es umgangssprachlich genannt. Sie nennen sich selber James Joyce Restaurant und Bar. Mhm. Und das ist ein Interieur aus Dublin, wo Joyce auch drin war. Das wird auch im Ulysses erwähnt. Und zur Eröffnung dieses Restaurants wurde dann Fritz Senn eingeladen, Ende 70er Jahre. Und so entstand eine Verbindung zur Inhaberin dieses Hauses, also die SBG, die Vorgängerbank, eine der Vorgängerbanken der UBS. Und die hat dann Mitte 1980er Jahre die Joyce Foundation gestiftet, zusammen mit anderen Geldgebern, also Robert Holzach, der damalige Präsident. Und so kann man sagen, eigentlich ein irisches Pub ist auch am Ursprung der Joyce Foundation. Das passt ja irgendwie ganz gut zu Joyce auch. Und ja, Fritz Senns Privatsammlung ist der Kern der Sammlung. Sie sind immer noch etwa ein Drittel der Bücher, aber wir haben die Sammlung als Institution weiter aufgebaut, über 40 Jahre nun. Und es ist in Europa die wichtigste Sammlung zu Joyce.
2: Und was haben Sie da alles im Bestand?
3: Das sind ganz verschiedene Dinge. Also einfach mal eine sehr breite Sammlung, wo Kontextsachen sind, also historischer Hintergrund, andere irische Literatur, Shakespeare, Dante, Homer, Texte, die für Joyce wichtig waren, dann aber auch Bücher über die Texte, Ausgaben der Texte inklusive Erstausgaben, signierte Erstausgaben, Kunstbücher. Wir haben Vertonungen, wir haben eine Kunstsammlung, die gerade neu jetzt auch auf der Galerie online, also man kann ein bisschen stöbern in Ausschnitten aus unserer Kunstsammlung auf der Website. Also wir haben wirklich eine sehr, sehr breite Sammlung, auch einige Briefe von Joyce und an Joyce, also Originaldokumente, ein paar Manuskriptseiten zu seinem letzten Buch, Finnegan's Wake. Also wirklich alles, was man sich vorstellen kann
2: Sie,
3: zu Joyce.
2: Herr Müller, Sie haben ja vorher gesagt, Sie sind nicht viele Mitarbeiter, 4, 5. Und das heißt, Sie stellen dann Ihre Sammlungen dann auch den Forscherinnen und Forschern zur Verfügung, damit die das ja forschen können.
3: Ja, also wir haben jedes Jahr einen Workshop für internationale Forschende, der ist in der ersten Augustwoche. Und zusätzlich, dank der Unterstützung der Freunde der Zurich James Joyce Foundation, können wir Stipendien ausschreiben für junge Forschende. Und da können wir je nach Jahr und Länge des Aufenthalts 2 bis 4 Forschende einladen. Die kommen dann für einen Monat oder 2 Monate nach Zürich, was ja sehr teuer ist. Also Sie können sich vorstellen, wenn jemand, ich sage jetzt in Polen Joyce-Forschung betreibt, sich einen Aufenthalt in Zürich zu leisten, ist nicht einfach. Mhm. Dank dieses Stipendiums der Freunde können wir das machen und dann können diese jungen Forschenden die Bestände nutzen und auch, ich sage jetzt, die anderen Institutionen in Zürich, die zu Joyce interessant sind und Modernismus, das Mann-Archiv, ja, das Dada, Cabaret Voltaire, das Junghaus, also je nach Forschungsrichtung haben sie natürlich dann großartige Möglichkeiten.
2: Die James Joyce Foundation, einer der Hotspots für die James Joyce Forschung. Das ist der Kulturplatz Talk hier heute über die James Joyce Foundation bzw. über den Bloomsday, der heute stattfindet, heute am 16. Juni. Gast im Studio der Leiter der Zurich James Joyce Foundation, Martin Mühlheim. Ja, Sie forschen, Sie machen Lesungen, Sie feiern Bloomsdays jedes Jahr. Kommen wir doch mal zurück zum Bloomsday. Es hat einen realen Hintergrund für diesen Bloomsday, oder? Also James Joyce hat seine, Sie haben es vorhin angedeutet, seine Flamme getroffen, seine spätere Ehefrau Nora Barnacle, und das war irgendwie so der Startschuss für den Bloomsday, den er dann verarbeitet hat im Roman. Stimmt das?
3: Ja, also ich weiß nicht, Startschuss, sondern, aber er hat sicher, also es ist, die Geschichte ist so, Nora Barnacle, die kam aus Westirland, aus Galway, war relativ neu in Dublin, und man weiß, dass das erste Treffen, das war ein zufälliges Treffen zwischen Joyce und Nora, war am 10. Juni, und dann innerhalb kurzer Zeit hat Joyce versucht, ein Date zu organisieren. Das war dann der 14. Juni. Nora, die aber im Hotel arbeitet, konnte nicht weg und konnte ihm das auch nicht mitteilen. Also er wurde quasi versetzt. Und dann gab es einen zweiten Versuch und das war der 16. Juni. Und diesen 16. Juni hat Joyce dann, als er sich entschied, wann soll dieser Ulysses spielen, hat er dieses Datum gewählt, also das erste erfolgreiche Date mit seiner lebenslangen Partnerin Nora Barnacle. Er hat das also quasi als Liebeserklärung, hat er dieses Datum verewigt vom ersten Date.
2: Das heißt, der Bloomsday ist der Gedenktag seines Liebesanfangs.
3: So. Kann man so sagen, und es hat auch, also ich verrate jetzt das Ende des Romans, aber es ist ja nicht ein Roman, der von Plotspannung lebt.
2: Bitte.
3: Das letzte Kapitel ist die Stimme der Frau, Molly Bloom von Leopold Bloom. Die haben eine komplizierte Beziehung, weil eines ihrer Kinder ist gestorben, sehr jung, und das hat die Beziehung verändert. Es klappt im Bett nicht mehr. Bloom flirtet per Brief mit jemandem. Er weiß auch, dass Molly am Nachmittag sich mit ihrem Liebhaber trifft. Er findet aber nicht, dass er jetzt ein Riesentheater machen muss, weil da ist immer noch eine Beziehung da, auch wenn es nicht mehr hundertprozentig klappt. Und das Buch endet mit Molly. Bloom schläft neben ihr. Sie denkt an ganz viele Dinge. Unter anderem denkt sie an den Tag zurück, wo Leopold Bloom ihr einen Antrag gemacht hat. Und da schweben dann auch wieder ganz viele Gedanken durch den Kopf. Aber am Ende sagt sie, yes, I said, yes, I will, yes. Also ja, sagte ich, ja, dass ich möchte dich heiraten. Und in dem Sinn hat er nicht nur dieses erste Date verewigt, sondern hat dann auch als Klammer am Ende des Buches das Ja-Wort verewigt, obwohl er eine nicht perfekte Beziehung darstellt, aber eine Beziehung, die trotz allem hält.
2: Und wie kam es dann dazu, dass dieser Bloomsday wirklich länderübergreifend gefeiert wurde? Das kam ja dann ein bisschen später, ich glaube nach Veröffentlichung des Romans.
3: Ja,
2: hat es also, dann funktioniert?
3: Es gab eine erste kleine Bloomsday-Feier 1924. Das war eine Privatangelegenheit, die von seiner Hauptmäzenin Harriet Shaw Weaver organisiert wurde. Aber wirklich als öffentliches Phänomen ist 1954 in Dublin der Anfang. Und dann ist halt je nach Ort hat es eine verschiedene Geschichte. Also in Zürich gab es auch lange kleinere private Treffen und sicher seit den frühen 90er Jahren wurde das ein bisschen größer aufgezogen, weil da gab es ja dann auch eine Foundation schon ein paar Jahre. Also es braucht halt einen institutionellen Rahmen oder eine sehr engagierte Gruppe, die dann das ein bisschen größer aufzieht.
2: Herr Mülheim, könnten wir ein bisschen mal über den Roman selber sprechen,
3: diesen Odysseus?
2: Er beschreibt ja eben auf vielen hundert Romanseiten, dieser Roman, den einen Tag im Leben von Leopold Bloom in Dublin. Das heißt, es gibt sehr wenig Handlung, aber jede Menge Sprachspiele, Assoziationen, Verbindungen.
3: Ja, es ist ein Roman, man kann eigentlich sagen, es hat drei Hauptfiguren. Die ersten drei Kapitel widmen sich noch Stephen Dedalus, das ist die Hauptfigur von dem Vorgängerroman Bildnis eines jungen Künstlers, also Portrait of the Artist as a Young Man. Und dann, völlig ohne Vorwarnung, ab Kapitel 4 kommt Leopold Bloom, der dann mindestens so wichtig ist, wahrscheinlich noch wichtiger. Stephen verschwindet aber nie ganz. Und es geht auch ein bisschen darum, dass die zwei sich teilweise über den Weg laufen und sich dann gegen Ende des Romans treffen und ein bisschen Zeit verbringen miteinander. Und wie gesagt, das letzte Kapitel ist dann noch die Molly Bloom. Also wir haben so eine Art Dreigestirn, Leopold als Zentrum, aber Stephen Dedalus und Molly Bloom als wichtige Figuren. Und wie Sie gesagt haben, es ist eigentlich, Ulysses ist der lateinische Name von Odysseus. Also der Tag ist zwar nur ein Tag, aber es suggeriert, dass das was Episches hat.
2: Das heißt, er bildet sozusagen auch die, oder er ist nachempfunden den Episoden, diesen Odyssee, wie sagt man, den Stationen, die Odysseus bei Homer durchlaufen hat.
3: Es gibt immer wieder Querbezüge, die sind nicht systematisch. Also wenn man jetzt das Buch einfach aufschlägt ohne Hilfestellung oder Wissen, man sieht die Odyssee nicht gerade, sie springt einem nicht ins Auge. Mhm. Man hat aber den Titel, der einfach sagt, da muss doch was sein. Und man weiß dann auch, dass Joyce ein Schema hatte, wo er zu jedem Kapitel ganz genau zugeordnet hat, welche Episode der Odyssee da dahinter steht. Und sobald man das dann weiß, kann man dann auch als Spiel die verschiedenen Verknüpfungspunkte sehen. Ein Beispiel, das Kapitel, das das Zyklopenkapitel ist. Dort ist im Kern geht es darum, dass der Citizen, der Bürger, das ist ein irischer Nationalist, mit Bloom in eine Debatte gerät. Bloom hat einen jüdischen Vater als Vorfahren und es geht, Antisemitismus ist immer wieder ein Thema in diesem Buch. Und der Zyklop, der Einäugige, der keinen tiefen Blick hat, der nicht dreidimensional sieht, das ist dann dieser Citizen, der Antisemit, der Rassist. Und so gibt es dann diesen Bezug und es hat dann auch kleinere Bezüge. Also in der Odyssee wirft der Zyklop einen Felsen nach Odysseus, in Cyclops wirft der Citizen eine Metall-Keks-Box nach Bloom. Und dann sieht man diese Parallelen, wie er das quasi auf Alltagsebene runterbricht.
2: Herr Müllheim, was würden Sie sagen, was ist das ganz Besondere an diesem Ulysses? Ist das ein Roman, dem es bohrt im Hintergrund? Ist das ein Roman, mit dem man nie fertig ist, den man immer wieder neu lesen kann, weil er so unglaublich vielschichtig ist?
3: Ja, das Interessante an Ulysses ist, dass es ist wirklich auch wie eine Odyssee textlich. Mhm. Also die Kapitel werden immer unterschiedlicher. Man beginnt eigentlich immer wieder von neu. Man weiß nie, wohin das nächste Abenteuer einen verschlägt. Sprachlich, stilistisch, von den Genres her, die angetippt werden. Also es ist wirklich ein Abenteuer. Es ist manchmal sehr, sehr schwierig. Das ist ja auch der Ruf, den Ulysses hat. Es ist ein schwieriges Buch, man muss das ganz ernst nehmen. Und dann ist es aber auch teilweise albern, lustig, es ist berührend. Also es geht auch von den Gefühlsebenen einfach von hochphilosophisch abstrusen Diskussionen zu Blum, der am Morgen aufs Klo muss und sich freut, dass er nicht mehr verstopft ist wie am Vortag. Ja, also wirklich die ganze Bandbreite menschlicher Erfahrungen in einem Tag. Und ich glaube, was mir so gefällt, es ist ein tief demokratisches Buch, weil es eigentlich sagt, der Alltag der Menschen ist etwas Wichtiges. Und wir sollten das Leben, das alltägliche Leben genau beobachten und nicht geringschätzen, weil es geht nicht um die Höhepunkte des Lebens, es geht darum, wie leben wir jeden Tag.
2: Das ist schön formuliert. Also es geht ja darum, Blum ist in seinem Haus an der Eccles Street Number 7 in Dublin und da macht er am Morgen für sich und seine Frau Frühstück, die bleibt im Bett und dann macht er sich auf den Weg zu seiner Odyssee durch Dublin, kommt nach 17 Stunden wieder zurück. Ja, und das, was er unterwegs erlebt, ist ja nicht so eindeutig erkennbar, sogleich erkennbar. Er muss erstmal erarbeitet werden durch Berge von Sprachen, durch Berge von Sprache. Und Sie sagen, das ist ein zutiefst demokratisches Buch, weil es sich so an die Alltagsszenen durchforscht. Aber diese Berge von Sprachen, die sind schon auch ein extrem herausforderndes Stück Arbeit, oder?
3: Ja, sie sind teilweise eine Herausforderung. Ich glaube, man kann zwei verschiedene Argumente, wenn man das Demokratische im Sprachlichen oder im Stilistischen angeht. Man kann sagen, ein Buch muss zugänglich sein, um demokratisch zu sein. Mhm. Quasi jeder muss es lesen können, einfach ohne Probleme. Das finde ich sehr wichtig. Es ist auch wichtig, dass es verschiedene Bücher gibt. Ich mag solche Bücher auch sehr. Es ist aber auch was Demokratisches, wenn man allen etwas zutraut. Wenn man nicht davon ausgeht, dass die Mehrheit zu dumm ist für etwas Abenteuerliches, sondern man sagt, ja, die sich mit sowas beschäftigen möchten, die werden das machen und die das nicht möchten, das ist auch okay. Also es geht ja nicht darum zu sagen, jede und jeder muss unbedingt dieses Buch gelesen haben, um glücklich zu sein, sondern Fritz Zehn hat das schön formuliert, es ist eine Einladung, es ist eine Gelegenheit, und jede und jeder darf das Buch anschauen und wir laden sie ein, in die Lesegruppen zu kommen. Wenn es einem gefällt, toll. Ja. Wenn nicht, gibt es ganz viele andere Bücher, die auch toll sind.
2: Und im Grunde hat ja jeder das Recht, einmal am Tag überfordert zu werden.
3: Ja, genau.
2: So. Ich habe ein schönes Zitat auch gefunden von James Joyce. Sie kennen es bestimmt, Herr Mühlheim, da sagt er in seiner Biografie, ich habe so viele Rätsel und Geheimnisse in den Ulysses hineingesteckt, dass es die Professoren jahrhundertelang in Streit darüber halten wird, was ich wohl gemeint habe. Und nur so sichert man sich seine Unsterblichkeit. Ist das typisch Joyce?
3: Ja, Joyce hat sehr interessante Dinge, auch nicht immer konsistente Dinge über sein Werk gesagt. Er hatte sicher als junger Mann ein riesiges Selbstvertrauen, also als Dubliner sein erstes Prosabuch in der Veröffentlichung war. Und das dauerte also über 10 Jahre, bis das veröffentlicht werden konnte. Es war ein Riesenstreit und Gewürge. Da hatte einmal dem Verleger, der eben noch Streichungen haben wollte, hat er geschrieben, also wenn Sie das Buch nicht veröffentlichen, dann halten Sie den Fortschritt der irischen Zivilisation auf. Oh. Und das ist ein Autor, der bisher ein Gedichtband veröffentlicht hatte. Also er hatte schon dieses Selbstbewusstsein.
2: Haben Sie eigentlich, Herr Mühlheim, eine Leseempfehlung? Jetzt für Leute, die mit Joyce vielleicht noch nicht so wahnsinnig gut bewandert sind, die vielleicht ein bisschen Berührungsängste hatten oder haben. Also gibt es so, ist der Ulysses ein Buch, mit dem man anfangen sollte, um in die James-Joyce-Welt aufzubrechen?
3: Ich bin immer vorsichtig, wenn ich sage, man sollte. Ich empfehle, wenn die Leute fragen, wo empfehlen sie, dass ich anfangen soll, würde ich sagen Dubliners.
2: Dubliners ist der erste große?
3: Es hat ein Gedichtband, Chamber Music, Kammermusik, ja. Und dann war Dubliners, das ist eine Kurzgeschichtensammlung und das ist der Grund, einer der Gründe, warum es sich eignet. Es sind kürzere Geschichten, kann man in Portionen lesen, kann auch mal eine überspringen, wenn sie nicht passt. Und es ist vom Stil her noch recht traditionell. Das ist bei Joyce auch spannend. Er hat zu seinen Lebzeiten nur 7 Bücher veröffentlicht, aber die sind alle verschieden. Mhm. Er hat eigentlich nie das gleiche Buch zweimal geschrieben. Und das finde ich etwas, was sehr fasziniert an ihm. Und deshalb kann man mal bei Dubliners anfangen. dann Portrait of the Artist ist schon ein bisschen herausfordernder. Ulysses ist dann nochmal was ganz anderes.
2: Und dann gibt es doch noch was, den Finnegan's Wake. Ja. Ist das noch schlimmer oder da sind noch endlosere Satzkonstruktionen drin?
3: Also bei Finnegan's Wake, es ist schlimmer, würde ich nicht sagen. Es ist einfach noch verrückter. Es ist total abgefahren. Was Ulysses gemacht hat, es hat die Form des Romans, also das Genre des Romans neu definiert. Und dann ist es schwierig, was kann man als nächstes tun, wenn man jetzt die Form schon neu definiert hat. Und was Joyce macht, er definiert die Sprache selbst und das Lesen selbst neu in Finnegan's Wake. Und das tut er, indem er Englisch nur noch als Grundsprache nimmt und dann das Englische mit insgesamt etwa 70 anderen Sprachen vermischt. Syntax ignoriert die Rechtschreibung komplett. Also es ist eigentlich ein tonbasiertes Buch, wo verschiedene Sprachen gleichzeitig anklingen. Und ich sage immer, man kann Finnegan's Wake nicht lesen im klassischen Sinn, aber man kann es gemeinsam spielen. Mhm. Also es wird wirklich, das Lesen selbst ist ganz was anderes, als man normalerweise unter Lesen versteht. Und das ist noch ein, ja, wie gesagt, abgefahreneres Experiment.
2: Sie haben ja in der Zurich Joyce Foundation eben verschiedene Lesegruppen, wie Sie sagen. Also das heißt, es gibt eine Gruppe für Dubliners und dann für Ulysses und dann auch für Finnegan's Wake. So
3: genau.
2: Zeitgleich sozusagen. An verschiedenen Abenden verschiedene Joyce-Exegesen.
3: Und die Dubliners, die machen wir zweisprachig, abwechslungsweise. Und die Dubliners Lesegruppe ist auch, das ist ein Jahreszyklus und da wechseln wir den Jahreszyklus und der ist immer zweisprachig. Und die Donnerstagsgruppen, die sind Endlosschlaufen, die sind beide auf Englisch.
2: Die Endlosschlaufen. Martin Mühlheim, was brauche ich, um den Ulysses zu lesen oder zu verstehen? Brauche ich sowas wie eine, ja, also Offenheit brauche ich? Brauche ich eine so, einer hat mal gesagt, eine vegetative Offenheit. Ich muss mich irgendwie einlassen können.
3: Ja.
2: Oder wollen. Einlassen wollen.
3: Ja, ich glaube, es ist Neugier, Freude an der Überraschung, ein bisschen Durchhaltevermögen im Sinn von, ich vergleiche das ein bisschen, wenn ich durch eine Stadt gehe, und es ist ja ein Roman, der einen Tag in einer Stadt darstellt, dann ganz vieles nehme ich wahr, aber ich verstehe nicht alles, was um mich herum passiert. Und wenn mir das im Alltag ist, kann ich ganz einfach damit leben, dass ich nicht alles, was um mich herum passiert, verstehe. Und wenn man diese Art von Einstellung mitnimmt und quasi so durch das Buch spaziert und man nimmt mit, was man mitnehmen kann, wenn man in einer Gruppe ist, fragt man, wenn man mal gar nichts versteht, fragt man, kann mir jemand helfen, wo geht's hier, nach links, nach rechts? Ja. Also eben, man orientiert sich. Ja. Aber man lebt auch damit, dass man nicht jedes kleinste Detail beim ersten Stadtrundgang schon komplett versteht.
2: Und deswegen sind die Lesegruppen auch sowas wie eine Selbsthilfegruppe, um Joyce zu verstehen.
3: Vielleicht. Sie sind sicher eine Ermutigung, nicht aufzugeben, wenn es mal härter wird, weil es gibt Kapitel, die sind so, ich sage jetzt, berühmt dafür, dass bei den Kapiteln die Leute aussteigen. Mhm. Das ist das dritte zum Beispiel. Aber es ist auch ein Ort, wo man Leute treffen kann, die sehr viel Wissen, verschiedenen Hintergrund haben und Freude an Literatur haben. Also es ist auch so ein Ort, wo man sich Zeit nimmt für Literatur und einige gehen dann nachher noch was trinken zusammen. Also es ist wirklich auch ein soziales Umfeld, wo man sehr spannende Leute kennenlernen.
2: Also wenn Sie darauf Lust haben, die James Joyce Foundation in Zürich hat eine Homepage, da werden Sie fündig im Netz. Vielen Dank, Martin Mühlheim, Leiter der James Joyce Foundation. Worauf freuen Sie sich heute Abend? Ja, Bloomsday, Sie werden feiern.
3: Wir machen was Spezielles. Meine Arbeitskollegin Ursula Zeller hat das so aufgegleist. Und es geht um den Roman Penelope Unbound von Mary Morrissey. Das ist eine alternative Lebensgeschichte von Nora Barnacle, also ein Joyce-Nachfolgeroman sozusagen. Und der ist wunderbar und das wird sehr schön, was sie vorbereitet hat.
2: Dann wünsche ich Ihnen und uns einen schönen Bloomsday. Das war's für heute im Kulturplatz Talk. Morgen geht's um die Zürcher Literaturwissenschaftlerin Christa Baumberger. Die war nämlich auf Recherchereise in Äthiopien. Und sie erzählt im Kulturplatz Talk morgen über die dortige Literaturszene, über Autorinnen, Autoren, über deren Inhalte und auch über die Bedingungen, unter denen sie literarisch arbeiten können.

Da stand die Geige im Zentrum bei der zweiten Violinsonate von Edvard Grieg. Henning Kragerud spielte das Allegro Animato, begleitet vom Tromsø Chamber Orchestra. Und jetzt wird geschlafen, zusammen mit Dornröschen. Zugegeben, 100 Jahre wären ein bisschen viel. Und die Musik, die jetzt kommt, ist auch viel zu schön zum Schlafen. Hier ist die Musik zu Dornröschen, Panorama aus dem zweiten Akt. Zauberhaft.

Auf Zehenspitzen geht ihr in den Tag, gedanklich, so klang es am Neujahrskonzert 2012, also vor 14 Jahren. Das war Panorama aus der Ballettsuite Dornröschen von Peter Tschaikowski. Maris Jansons dirigierte die Wiener Philharmoniker. Ja, und wenn wir schon in Wien sind, gibt es jetzt auch noch Walzer. Allerdings nicht von einem Strauss, sondern von einem Italiener. Hier ist der Walzer von Marco Enrico Bossi.

0: Die Venus Wells von Marco Enrico Bossi, hier gespielt von Gottlieb Wallisch.
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Da hört man den Kanarienvogel gut. Canario, so heißt dieses Stück von Joaquin Rodrigo. Es war der Gitarrist Marco Socias zusammen mit dem Orchester Ciudad de Granada.

0: Orchestra hier auf SRF 2 Kultur.
1: Die Nachrichten von SRF um 10 Uhr mit Dominik Rolli. Frauen aus Serbien haben im Luxusferienort Gstaad Wohnungen geputzt unter sklavereiähnlichen Bedingungen, so der Vorwurf. Nun hat das Regionalgericht Berner Oberland die Verantwortlichen zu mehrjährigen Haftstrafen verurteilt wegen Menschenhandels. Bern-Korrespondent Samuel Buchi.
2: Nirgends sind die Ferienwohnungen teurer als in Gstaad, aber das Putzpersonal dafür soll günstig sein. Der Fall heute vor dem Regionalgericht Berner Oberland wurde 2019 aufgedeckt. Gemäß Staatsanwaltschaft haben ein serbisches Ehepaar und seine Tochter 40 Frauen aus Serbien in die Schweiz gelockt. In Gstaad sollen diese dann 7 Tage die Woche bis zu 16 Stunden täglich gearbeitet haben, ohne Bewilligung. Laut Staatsanwältin waren die Arbeitsbedingungen nahe an der Grenze zur Sklaverei. Die Verteidigung widersprach, die Arbeiterinnen hätten genau gewusst, worauf sie sich einließen. Von Menschenhandel könne keine Rede sein. Sie verlangte Freisprüche. Das Gericht sieht nicht in allen Fällen den Menschenhandel als gegeben. Es folgt jedoch mehrheitlich der Anklage und verurteilt die Mutter der Familie zu einer Freiheitsstrafe von 6 Jahren und einer bedingten Geldstrafe sowie Buße. Der Vater erhält 2 Jahre und 4 Monate wegen Gehilfenschaft, die Tochter 3 Jahre und 9 Monate wegen Menschenhandels. Das Urteil ist noch nicht rechtskräftig.
1: Der Ständerat bleibt bei seiner Meinung. In der Schweiz soll es wieder möglich sein, künftig neue Atomkraftwerke zu bauen. Er hat zum 2. Mal einem Vorschlag des Bundesrates zugestimmt, der das Neubauverbot von AKW aus dem Gesetz streichen will. Der Ständerat musste nochmals darüber entscheiden, weil der Nationalrat gestern die Vorlage an den Bundesrat zurückgewiesen hat. Die Grosse Kammer will, dass die Regierung zuerst klärt, wie neue Kernkraftwerke finanziert werden sollen. Bleibt der Nationalrat bei seiner Position, muss der Bundesrat über die Bücher und aufzeigen, woher das Geld für allfällige neue AKW kommen soll. Am G7-Gipfel in Evian ist heute der Ukraine-Krieg ein wichtiges Thema. Schon gestern Abend hat Bundespräsident Guy Barmener den ukrainischen Präsidenten Wladimir Zelensky getroffen und danach mitgeteilt, die Schweiz unterstütze alle diplomatischen Bemühungen zur Beendigung des Krieges gegen die Ukraine. Und die Schweiz sei bereit, ein Treffen auf hoher Ebene durchzuführen. Die Börsendaten von SIX. Der Swiss Market Index liegt im Moment bei 13.737 Punkten plus 0,1%. Der Euro wird zu 92,17 Rappen gehandelt, der Dollar zu 79,49 Rappen. Und das Wetter: im Norden hat es heute ausgedehnte Wolkenfelder, im Westen und im Süden ist es sonnig. Die Höchstwerte liegen zwischen 26 und 30 Grad. Das waren die Nachrichten von Radio SRF, verantwortlich Jan Gröbler.
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4: Einen wunderschönen Dienstagvormittag wünscht Bodo Frick am Mikrofon. Und hoffentlich schaffen Sie es, trotz den nach wie vor heißen Temperaturen einen kühlen Kopf zu bewahren. Jetzt mit Hilfe von Musik, einem Flötenkonzert von Georg Christoph Wagenseil.

Der ganz junge Mozart sei schon ein Fan gewesen seiner Musik, der Musik von Georg Christoph Wagenseil. Kurz vor seinem 5. Lebensjahr soll Mozart bereits ein Stück des österreichischen Komponisten einstudiert haben, hat sein Vater Leopold Mozart festgehalten. Georg Christoph Wagenseil ist maßgeblich daran beteiligt gewesen, dass im 18. Jahrhundert der Weg geebnet wurde zu der Musikepoche, die wir heute als Wiener Klassik kennen. Heute gehört er von der Bekanntheit her eher zur B-Riege, wenn man ganz gemein sein möchte. Aber ja, wenn man ihn großen Namen aus der Epoche gegenüberstellt, wie eben Mozart, Haydn oder Beethoven, ist diese Aussage nicht ganz falsch. Und doch schafft es Georg Christoph Wagenseil auch immer wieder ins Repertoire aktueller Musikschaffender, wie hier beim Ensemble Klingekunst. Das hat nämlich den ersten Satz gespielt aus Wagenseils D-Dur-Flötenkonzert aus dem Jahr 1750.

großer Sieger, zu deinen Füßen verneige ich mich. Ich bin nicht mehr Königin, nun bin ich deine Untertanin. Verschone mein Volk, vergib meinen Ängsten. Ich trauere meinen Sohn, lass meine Tränen fließen. Die Natur lässt sie unwiderstehlich fließen. Das etwa singt die altägyptische Königin Nitokris, als sie dem Befreier des Königreichs Babylon, Cyrus, gegenübersteht. Der wurde hier übrigens von Countertenor Robin Blaze verkörpert oder wird in diesem Oratorium verkörpert von Robin Blaze. Nitokris Gesangsteil stammt in dieser Version von der Sopranistin Carolyn Sampson. Das Orchestra of the Age of Enlightenment hat hier die Musik an den Instrumenten zu verantworten in diesem Stück aus Georg Friedrich Händels Oratorium mit dem Titel Belshazzar. Der Titel des Stücks: Great Victory at Your Feet, I Bow.

0: Einer aus der A-Riege der Wiener Klassik, Joseph Haydn. Das Finale aus seinem D-Moll-Klaviertrio haben wir gehört, gespielt vom Oberon-Trio um 21 Minuten nach 10.
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0: Es gibt Stimmen, die sagen, die deutsche Sprache geht langsam vor die Hunde. Auch weil besondere Wortperlen langsam verschwinden, manche Wörter klingen aber selbst für hartgesottene Sprachpuristen inzwischen ziemlich antiquiert. Erlaucht ist da so ein Beispiel. Ein Wort, das sofort auf vornehmes Parkett führt und das wir heute fast nur noch aus Märchen kennen vielleicht, wenn Königinnen und Fürsten auftreten. Andererseits könnte der Klang des Wortes auch ein bisschen an Suppengemüse erinnern. Wie erlaucht zum Beiwort für vornehme Persönlichkeiten geworden ist, das erklärt uns jetzt Tim Felchlin.
2: Nein, mit Gartengemüse hat erlaucht nichts zu tun. Licht ins Dunkel bringt einen Buchstabenwechsel von A zu E. Aus erlaucht wird dann erleucht. Na, geht Ihnen ein Licht auf? Tatsächlich stammt der Begriff vom mittelhochdeutschen erlücht bzw. vom Verb erlüchten und bedeutet so viel wie aufleuchten oder hellstrahlen. Seit dem Mittelalter bezeichnete man damit hochstehende Persönlichkeiten, die, bildlich gesprochen, durch ihre Würde glänzten. Wahrscheinlich ist erlaucht eine Lehnübersetzung des lateinischen illustris, eines Ehrentitels für hohe Staatsmänner im spätrömischen Reich. Bis heute sprechen wir von einer illustren Gesellschaft. Im 14. Jahrhundert taucht erlaucht erstmals als Beiwort für den Hochadel auf, besonders für Grafen. Noch ranghöhere Adlige, Herzöge oder Fürsten etwa, wurden mit der Steigerungsform durchlaucht oder gar durchlauchtigst tituliert. Heute verwendet man die Anrede durchlaucht oder die Substantivierung ihre durchlaucht, meist ironisch. Na, schau an, Ihre Durchlaucht haben höchstpersönlich das Suppengemüse geschnippelt. Offiziell sind Durchlaucht und Erlaucht in vielen Staaten längst außer Gebrauch, besonders in der Schweiz, wo seit 1848 kein Adel mit staatlich anerkannten Privilegien mehr existiert. Anders im Nachbarstaat Liechtenstein. Dort ist das Prädikat Seine Durchlaucht für den Landesfürsten und seine Familie bis heute offiziell gebräuchlich.

Das Rondo aus dem Fagottkonzert in F-Dur des deutschen Komponisten Karl Maria von Weber, gespielt vom Ensemble da Piola Sinfonietta mit Jaco Luoma am Fagott. Und das finnische Ensemble feiert dieses Jahr im November die queere Revolution in der klassischen Musik. Dafür hat das Kammerorchester ein eigenes Festival ins Leben gerufen, das unter dem Namen läuft da Piola Sinfonietas Queer Festival. Und es soll die queere Geschichte in der klassischen Musik beleuchten. Dabei werden Werke aufgeführt, die als zeitlose Klassiker bezeichnet werden, aber auch Werke, die nur wenige auf dem Schirm haben wahrscheinlich. Altbekanntes trifft also auf neue Perlen. Eine Umschreibung, die auch perfekt zum Musikprogramm hier auf SRF 2 Kultur passt. In den nächsten 4 Minuten mit 2 Stücken direkt nacheinander und den Anfang macht eines der strophischen Lieder von Carl Nielsen, bearbeitet für Cello und Klavier, gespielt vom dänischen Cellisten Andreas Brantelid und dem norwegischen Pianisten Christian Ihle Hadland.

Nach den strophischen Liedern von Carl Nielsen haben wir direkt im Anschluss am Wunderborn im Park gehört, ein Stück aus Bélairs et Mélisande von Jean Sibelius. Gespielt hat hier das estnische staatliche Sinfonieorchester unter der Leitung von Paavo Järvi. 400 goldene Mozarts zieren schon bald den Mirabellgarten in Salzburg. Diese 400 Mini-Mozart-Männchen sind Teil eines Kunstprojekts zum 270. Geburtstag des Maestros, der diesen Sommer in seiner Heimat Salzburg gefeiert wird. Uns hingegen reicht ein goldenes Quartett, das jetzt ein Es-Dur-Klavierquartett spielt von Mozart. Angeführt wird dieses Quartett vom norwegischen Pianisten Leif Ove Andsnes.

Das Allegretto aus diesem Klavierquartett von Mozart, bei dem wurde Leif Uwe Andsnes verstärkt durch den Geiger Matthew Truscott, Joel Hunter hat die Gambe gespielt und Frank Michael Gutmann war am Cello zu hören. Zeit, dass wir nun auch dem gerecht werden, was ich vorhin schon erwähnt habe, dass wir hier nämlich nicht nur Altbekanntes spielen, sondern auch immer wieder Neuentdeckungen im Angebot haben. Und eine solche Neuentdeckung könnte für viele von Ihnen vielleicht der malische Musiker Vieux Farka Touré sein. Der ist zusammen mit der südafrikanischen Band BCUC aufgetreten, diesen Mai an der Afro-Pfingsten in Winterthur. Und diesen Auftritt am sogenannten Afro-Sunday am Festival lassen wir heute Abend nochmals aufleben in unserer Sendung Jazz in Concert nach 20 Uhr hier auf SRF 2 Kultur. Einen kleinen Vorgeschmack darauf, was Sie erwartet, bekommen Sie aber natürlich jetzt schon. Wir hören den malischen Musiker Vieux Farka Touré mit dem israelischen Pianisten Idan Reichel.

Als Touré Reichel Collective haben sie hier improvisiert. Der israelische Pianist Idan Reichel und der malische Musiker Wülfarga Touré. Und den zuletzt genannten, den können Sie heute Abend noch etwas länger genießen. Nach 20 Uhr hören Sie ein Konzert, das Wülfarga Touré gemeinsam mit der südafrikanischen Band BCUC gespielt hat an der Afropfingsten in Winterthur. Das Konzert wurde von SRF 2 Kultur im Mai aufgenommen und heute Abend hören Sie es am Radio im Rahmen unserer Sendung Jazz in Concert.

Eine Humoreske für Bläserquintett des österreichischen Komponisten Alexander von Zemlinsky. Gespielt hat das deutsche Bläserensemble das Aselga-Quintett. Wir steuern langsam auf die 11-Uhr-Stunde zu. Die verbleibenden Minuten gehören nun einem Schweizer Orchester, dem Tonhalle Orchester Zürich mit Schubert.

0: Heute vor dem Regionalgericht Berner Oberland haben ein serbisches Ehepaar und seine Tochter gemäß Staatsanwaltschaft 40 Frauen aus Serbien in die Schweiz gelockt. In Gstaad sollen diese dann 7 Tage die Woche bis zu 16 Stunden täglich gearbeitet haben, ohne Bewilligung. Laut Staatsanwältin waren die Arbeitsbedingungen nahe an der Grenze zur Sklaverei. Die Verteidigung widersprach, die Arbeiterinnen hätten genau gewusst, worauf sie sich einließen. Von Menschenhandel könne keine Rede sein. Das Gericht erkennt in rund der Hälfte der Fälle Menschenhandel. Es verurteilt die Mutter der Familie zu einer unbedingten Freiheitsstrafe von 6 Jahren und 11 Jahren Landesverweis. Die Tochter erhält eine unbedingte Strafe von 3 Jahren und 9 Monaten wegen Menschenhandels. Der Vater wird zu einer teilbedingten Strafe von 2 Jahren und 4 Monaten verurteilt und erhält 8 Jahre Landesverweis. Das Urteil ist noch nicht rechtskräftig.
1: Samuel Buri. Der Ständerat bleibt bei seiner Meinung. In der Schweiz soll es wieder möglich sein, künftig neue Atomkraftwerke zu bauen. Er hat zum 2. Mal einem Vorschlag des Bundesrates zugestimmt, der das Neubauverbot von AKW aus dem Gesetz streichen will. Der Ständerat musste nochmals darüber entscheiden, weil der Nationalrat gestern die Vorlage an den Bundesrat zurückgewiesen hat. Die Grosse Kammer will, dass die Regierung zuerst klärt, wie neue Kernkraftwerke finanziert werden sollen. Bleibt der Nationalrat bei seiner Petition? Position muss der Bundesrat über die Bücher und dann aufzeigen, woher das Geld für allfällige neue AKW kommen soll. Hotels sollen in Zukunft nicht mehr von einem tieferen Mehrwertsteuersatz profitieren. Das will der Nationalrat. Er hat entschieden, dass der Sondersatz von 3,8% abgeschafft werden soll, ab Anfang 2028. Ab dann sollen Beherbergungsbetriebe den normalen Satz von 8,1% bezahlen müssen. Die Grosse Kammer folgte mit ihrem Entscheid einem Antrag von Jörg Grossen von der GLP. Die Hotellerie mache seit Jahren hohe Umsätze und deshalb sei ein Sondersatz nicht mehr gerechtfertigt. Auch Finanzministerin Karin Keller-Sutter sprach sich dafür aus, den Sondersatz abzuschaffen. Sie verwies auf die knappen Bundesfinanzen. Wenn Hotels künftig den normalen Satz bezahlen müssten, dann würde der Bund rund 300 Millionen Franken mehr einnehmen pro Jahr. Als nächstes beschäftigt sich der Ständerat mit der Mehrwertsteuer für Beherbergungsbetriebe. Und damit noch zum Wetter. Im Norden hat es ausgedehnte Wolkenfelder heute. Im Westen und im Süden ist es sonnig. Die Höchstwerte liegen zwischen 26 und 30 Grad. Das waren die Nachrichten von Radio SRF. Verantwortlich Michael Wieland.
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3: Weiterhin mit Ihnen unterwegs bin ich, Bodo Frick, mein Name, und die ersten paar Minuten der bereits angebrochenen 11-Uhr-Stunde gehören nur der tschechischen Flötistin Jana Semeradova und dem Ensemble Castor mit einem Flötenkonzert von Franz Xaver Richter.

Der dritte Satz aus dem Flötenkonzert in E-Moll des mährischen Komponisten Franz Xaver Richter, einer der bekanntesten Vertreter der Mannheimer Schule, den aber ein ähnliches Schicksal ereilt hat, wie viele Komponistinnen und Komponisten vor und nach ihm. Richter wurde nämlich auch lange wenig beachtet. Daran soll auch ein gewisser Mozart nicht ganz unschuldig gewesen sein. Er habe nämlich den damals schon älteren Richter getroffen und ihn als heftigen Trinker bezeichnet. Interpretinnen und Interpreten wie hier das Ensemble Castor zeigen aber, dass die Musik von Franz Xaver Richter die nötige Beachtung verdient hat und deshalb natürlich auch hier bei uns im Musikprogramm von SRF 2 Kultur immer wieder einen Platz bekommt.

Ihr wurde gerade eine neue CD gewidmet der deutschen Komponistin Clara Schumann, nämlich ihre Ur-Ur-Urenkelin Heike Angela Moser hat quasi in der musikalischen Landkarte gestöbert, die Clara Schumann zeitlebens hinterlassen hat. Deshalb auch der Titel des neuen Werks «The Landscape of Clara Schumann». Das wird dann Ende Juni vorgestellt im Robert-Schumann-Haus in Zwickau. Unsere Aufnahme, die ist hingegen schon etwas älter, also die, die Sie gerade gehört haben, die stammt von Anfang 1990er Jahre. Unter dem Titel Piano Works ist diese CD erschienen und daraus haben wir zwei Stücke gehört von den Pièces Fugitives, gespielt von der Pianistin Constanze Eickhorst.

Ballettmusik aus der Oper Le Siège de Corinthe von Gioachino Rossini, gespielt hat das Orchestra Sinfonica di Milano Giuseppe Verdi unter der Leitung von Riccardo Chailly. Jetzt geht es aber nicht um Ballett und auch nicht um Oper, sondern um ein Cellokonzert, das als Geniestreich bezeichnet werden kann. Die Rede ist von Antonín Dvořáks Cellokonzert. Die Musik ist wie eine große Welle aus Sehnsucht, Liebe und Heimweh. Steven Isserlis findet für Dvořáks Cellokonzert eine kluge Balance zwischen drängendem, kraftvollen, in die Saiten greifen und melodiösem Feinsinn. Das britische Ausnahmetalent am Cello hat Dvořáks Meisterwerk im Gepäck, wenn er diese Woche in die Schweiz kommt. Morgen Mittwoch und übermorgen Donnerstag tritt Steven Isserlis in Winterthur auf, zusammen mit dem Musikkollegium Winterthur. Neben den prominenten Konzerten des Cello-Repertoires ist Steven Isserlis auch auf der Suche im Archiv der Musikgeschichte. Auf seiner neuesten CD-Produktion führt er uns zu einer Perle des 19. Jahrhunderts, der Cellosonate in E-Dur von Ignaz Moscheles. Begleitet von Conny Shee an einem originalen Erhard-Flügel. Hier ist Steven Isserlis mit dem Scherzo aus der Sonate von Ignaz Moscheles.

Der zweite Satz aus der Cellosonate in E-Dur des böhmischen Komponisten Ignaz Moscheles. Am Klavier haben wir die kanadische Pianistin Connie Shee gehört und am Violoncello den britischen Cellisten Stephen Isserlis, den Sie diese Woche live in Winterthur erleben können mit dem Musikkollegium Winterthur und Antonin Dvorak's Cellokonzert sowie einem Ballett für Orchester von Aaron Copland. Die Konzerte, die finden morgen Mittwoch und dann auch noch am Donnerstagabend statt. Tickets finden Sie am einfachsten über die Website des Musikkollegiums Winterthur. Und weiter geht es bei uns kurz vor 11:30 mit zweimal Musik. Als erstes eines der exotischen Lieder von Sigurd von Koch im Monat Shaitra.

Ein Satz aus der Sinfonie in H-Moll von Claude Debussy. Wir haben hier eine Bearbeitung gehört für Orchester, gespielt vom Orchestre National de Lyon unter der Leitung von June Merkel. Und davor haben wir eines der exotischen Lieder gehört des schwedischen Komponisten Sigurd von Koch. Gesungen hat die schwedische Sopranistin Ann-Sophie von Otter. Am Klavier wurde sie begleitet von Bengt Forsberg.

0: Das war ein unvollendetes Streichquartett des russisch-niederländischen Komponisten Leopold van der Pals. Das Van der Pals Quartett hat daraus den dritten Satz gespielt auf SRF 2 Kultur um 20 vor 12.
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0: Fast 800 Menschen sind bisher ins All geflogen und davon waren gut 100 Frauen. Die erste Frau im Weltall war die Sowjetbürgerin Valentina Tereshkova. Heute vor 63 Jahren ist sie aufgebrochen zu ihrem legendären Flug. Das Unternehmen wurde als großer Erfolg verkauft. Doch unterwegs gab es zahlreiche Probleme. Patrick Walter.
2: Anfang der 60er Jahre hat die Sowjetunion die Nase vorn im Wettlauf ins All. Dem kommunistischen Regime gelang es vor den USA, zuerst einen Satelliten, dann einen Hund und schließlich einen Mann in den Kosmos zu schicken. Und nun ist das Ziel, auch erstmals eine Frau in den Weltraum zu bringen. Osteuropa-Expertin Julia Richers von der Universität Bern erklärt gegenüber dem WDR:
3: Es sollte ein Beleg für die Gleichheit der Geschlechter sein, dieser Flug ins All, und damit natürlich sofort auch eine Überlegenheit des Sozialismus zeigen, also dass nur innerhalb quasi der sozialistischen Welt dieser Flug möglich war.
2: Ausgewählt für die Mission wird Valentina Tereshkova, eine Textilarbeiterin aus der Provinz. Sie hat sich an der Abendschule zur Technikerin ausbilden lassen und ihr Hobby ist Fallschirmspringen. Die letzte Entscheidung zugunsten von Tereshkova fällt angeblich Kreml-Chef Nikita Chruschtschow höchstpersönlich. Auch ihr Aussehen soll dabei ausschlaggebend gewesen sein. So startet sie am 16. Juni 1963 mit 26 Jahren ins größte Abenteuer ihres Lebens, an Bord der Raumkapsel Vostok 6. An Bord ist sie ganz alleine. Das Raumschiff wird die meiste Zeit ferngesteuert von der Erde aus. Sie erreicht als erste Frau das Weltall und meldet sich von dort per Funk mit ihrem Rufnamen Chaika, Möwe. Alles läuft gut, meldet sie. Das stimmt aber nicht. Sie leidet an der sogenannten Weltraumkrankheit. Ihr ist übel, sie muss sich übergeben und sie ist erschöpft. Sie schläft, wenn sie eigentlich Aufgaben erfüllen soll, und meldet sich häufig nicht wie vorgesehen am Funk. Und dazu kommen gravierende technische Probleme mit dem Raumschiff, was aber erst Jahre später bekannt wird. In einem Interview 2011 erklärt Tereshkova, der Kommandant habe sie damals angewiesen, nicht über die Probleme zu sprechen.
4: Поэтому наш главный конструктор сказал: не надо говорить об этом.
2: Trotz allem kehrt Tereshkova nach 3 Tagen und 48 Erdumkreisungen wieder gesund zurück auf den blauen Planeten. Sie wird als Heldin empfangen, aber hinter den Kulissen brodelt es. Der Kommandant der Mission staucht sie zusammen für ihr Fehlverhalten und soll erklärt haben: Zu meinen Lebzeiten wird kein Weib mehr in den Kosmos fliegen. Damit soll er recht behalten. Erst in den 80er Jahren schicken die Sowjetunion und auch die USA wieder Frauen ins All. Durch ihren Flug ist Tereshkova aber die große Heldin der kommunistischen Welt. Im DDR-Fernsehen heißt es etwa:
5: Ihr Bild und ihr Name wird für immer mit den Sternstunden der Menschheit verbunden sein. Sie hat mit ihrer kosmischen Heldentat den Ruhm der populärsten Frauen der Weltgeschichte übertrumpft.
2: Sie tourt durch verschiedene Länder und auch westliche Staatsoberhäupter, etwa die britische Queen Elizabeth, gratulieren. In Interviews sagt sie später, sie sei stolz auf ihren Flug, auch als Zeichen der Gleichberechtigung der Frauen. In den folgenden Jahren geht Tereshkova in die Politik, besetzt wichtige Ämter in der Sowjetunion und sie sitzt auch heute noch im russischen Parlament für die Partei von Machthaber Wladimir Putin.

Er hat die Berge geliebt und hat sich deshalb auch immer Wohnorte ausgesucht mit Blick auf Berglandschaften. Der US-amerikanische Komponist Alan Hovhaness. Zwischenzeitlich hat er sogar, oder ja, eigentlich müsste ich ja sagen, natürlich in der Schweiz gewohnt. Unsere Berge gehören ja auch zu den schönsten, die es gibt. Und auch Schottland hat natürlich ein paar nennenswerte Berge. Von dort stammt das Orchester, das dieses Gitarrenkonzert von Hovhaness gespielt hat. Das Royal Scottish National Orchestra hat den zweiten Satz aus dem zweiten Gitarrenkonzert gespielt. Javier Calderón war hier an der Gitarre zu hören.

Charles Avison hat dieses Konzert nach Sonaten von Domenico Scarlatti komponiert. Dieses 10. Concerto in D-Dur, The Brandenburg Concert, hat hier gespielt. Roy Goodman hatte die Leitung und gleich ist es 12 Uhr, 4 Minuten dauert es noch und das heißt, es bleibt noch etwas Zeit für ein Concertino.

Ein Concertino für Klavier, zwei Geigen, Viola, Klarinette, Horn und Fagott des tschechischen Komponisten Leoš Janáček. Gespielt hat hier das Musiktage Mondsee Ensemble hier auf SRF 2 Kultur zur Mittagszeit.

0: Die Nachrichten von SRF um 12 Uhr mit Dominik Rolli. Hotels sollen in Zukunft nicht mehr von einem tieferen Mehrwertsteuersatz profitieren. Das will der Nationalrat. Er hat entschieden, dass der Sondersatz von 3,1% abgeschafft werden soll, ab Anfang 2028. So sollen auch die Bundesfinanzen etwas entlastet werden. Aus dem Bundeshaus berichtet Juliette Schild.
1: Rund 300 Millionen Franken pro Jahr würden zusätzlich in die

0: hohe Umsätze. Deshalb sei ein Sondersatz nicht mehr gerechtfertigt.
1: Warum soll ausgerechnet die Beherbergungsbranche dauerhaft weniger Mehrwertsteuer bezahlen als ein Eisenwarenhändler, ein Schreiner, ein Beizer oder der lokale Detailhandel? Wie erklären wir das, meine Damen und Herren, der Schweizer Bevölkerung?
0: Der Sondersatz für Beherbergungsbetriebe wurde 1996 eingeführt. Die Branche befand sich damals in der Krise. Seither wurde die Gültigkeit des Sondersatzes 6-mal verlängert. Nun hat der Ständerat zu entscheiden.
2: Juliette Schild. Die Schweizer Armee soll für diverse Projekte insgesamt rund 3,4 Milliarden Franken erhalten. Das hat der Ständerat entschieden. Er hat die Verpflichtungskredite, die der Bundesrat beantragt hatte, alle bewilligt. Mit dem Geld soll beispielsweise die bodengestützte Luftverteidigung ausgebaut oder der Schutz vor Drohnen verstärkt werden. Gedeckt werden sollen auch die Mehrkosten, die beim Kauf der neuen F-35-Kampfjets entstehen. Auch der Nationalrat muss sich noch mit dem Geld für die Armee befassen. In der Schweiz hat fast jeder dritte junge Mann ein problematisches Männerbild. Zu diesem Schluss kommt die Universität Zürich in einer neuen Studie. Fast jeder dritte 18- bis 24-Jährige findet zum Beispiel, Männer müssten dominant sein. Oder sie akzeptierten eher Gewalt und hätten eine frauenfeindliche und querfeindliche Einstellung. Über alle Altersgruppen gesehen, denkt gemäß der Studie jeder fünfte Mann so. Die Forschenden haben über 6'000 Personen befragt im Alter von 18 bis 64 Jahren. Die Börsendaten von SIX, der Swiss Market Index, liegt im Moment bei 13.784 Punkten, 0,5% im Plus. Der Euro wird zu 92,23 Rappen gehandelt, der Dollar zu 79,48 Rappen. Und das Wetter, es ist teils sonnig, teils hat es ausgedehnte Wolkenfelder bei 27 Grad. Morgen ist es dann ziemlich sonnig bei 30 Grad. Das waren die Nachrichten von Radio SRF, verantwortlich Michael Wieland.
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4: Mein Name ist Ruth Willi. Wir entdecken eine italienische Künstlerin, Mariuccia Secol. Wir feiern die Sebastian-Bach-Stiftung St. Gallen. Sie hat die Bach-Medaille der Stadt Leipzig erhalten. Und wir widmen uns dem Projekt Voids and Voices für Nachkommen von Holocaust-Überlebenden. Beginnen müssen wir aber mit einer Nachricht aus dem Jazz. Der südafrikanische Jazzpianist Abdullah Ibrahim ist im Alter von 91 Jahren verstorben. Enora Maurer.
5: Abdullah Ibrahim hat 1974 das Stück in die Welt gesetzt, das zu einer Hymne gegen die Apartheid wurde. Mannenberg heißt es.

0: Abdullah Ibrahim durfte als Schwarzer im Südafrika der 1950er nicht Medizin studieren und auch nicht Musik. Und so schlug er sich als Tanzmusiker durch. Früh war er angefixt vom Bebop, der aus den USA kam, gründete eine eigene Bebop-Gruppe, The Jazz Epistles. Weil Jazz aber als aufrührerisch galt, als Widerstand gegen die Apartheid, verließ Ibrahim Südafrika, lebte zeitweise in Zürich, später in den USA. Als Nelson Mandela erster Präsident von Südafrika wurde, spielte Abdullah Ibrahim bei seiner Amtseinführung. Das Portal BR Classic würdigt Abdullah Ibrahim. Für Musikfans auf der ganzen Welt war Abdullah Ibrahim eine Identifikationsfigur. Ein Musiker, der auf gesellschaftliche Gegebenheiten reagiert und zumindest in Südafrika in die Gesellschaft hineingewirkt hat.
1: Wir würdigen Abdullah Ibrahim heute im Vorabend mit einem Nachruf.
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1: Es ist die erste Retrospektive der italienischen Nachkriegskünstlerin Mariuccia Secol. Das Museum Susch bei Scuol widmet ihr eine Ausstellung. Diese zeichnet die Entwicklung

0: Entwicklung von Seckol nach, die sich seit Jahrzehnten in verschiedensten Formen gegen traditionelle Rollenbilder, Gewalt und Ausgrenzung auflehnt. Matthias Jörg.
1: Weit aufgerissen sind die roten Münder, aufgetürmte Plastikrohre, ein Haufen von Baumaterial. Mit dieser Installation der Serie Strumenti Musicali a Foni, stimmlose Instrumente, wollte Mariuccia Seckol ihrer Stimme Gehör verschaffen. Bis heute ist die Kunst Seckols aber weitgehend unbekannt geblieben. Die heute 97-Jährige sei in Vergessenheit geraten, sagt die polnische Kuratorin Monika Branicka. Auch sie sei nur zufällig auf die Künstlerin gestoßen. Und zufällig sei auch der Kontakt mit Seckols Sohn entstanden und die prompte Einladung in das Haus der Künstlerin.
2: Gerade war ich zufällig in Milano, bin ich ins Auto gesprungen und nach Varese gefahren, wo sie wohnt. Und dann habe ich ein Haus betreten, der voll mit Kunst war. Und zwar seit Jahren hat das alles kaum jemand gesehen. Das ist so wie ein Archäologe, der zufällig einen Schatz entdeckt.
1: Diesen Schatz auszuheben bereitete den Kuratorinnen Monika Branicka und Eva Brioschi aber auch viel Arbeit.
2: Ich musste irgendwie das Werk, das Oeuvre, das ganze Werk kennen, um aus diesem Werk eine Anzahl von Arbeiten auszuwählen für die Ausstellung. Dafür musste ich alles anschauen. Das waren über so geschätzt 1000 Werke, die ich in die Hand genommen habe, alles ausgepackt habe, alles angeschaut, irgendwie ausgekramt aus alten Fächern und Schubladen und Packungen und Kisten.
1: Mariuccia Seckol ist 1929 im norditalienischen Castellanza geboren. Ab den 1950er Jahren begann sie sich in ihrer Kunst mit dem Zweiten Weltkrieg auseinanderzusetzen, in düsteren Wachsmalereien. Ende der 1960er wandte sich Seckol neuen Themen zu und gleichzeitig neuen Kunstformen. Das aus dem Alltag heraus, zum Beispiel mit Küchenutensilien.
2: Sie benutzte Instrumente der Oppression wie zum Beispiel Stallschwämme zum Töpfe waschen und aus diesen Instrumenten hat sie eben ihr Werke geschaffen, um meine neue Identität zu schreiben.
1: Mit der Umdeutung von Alltagsgegenständen lehnte sich Mariuccia Seckol gegen traditionelle Rollenbilder auf. Auch Stoff verwendete Seckol, so zerschnitt und zerlegte sie ihre alte Kleidung, darunter auch ihr Hochzeitskleid. Die Stücke setzte sie neu zusammen, wie beispielsweise im Werk «Donna Ponte», «Frauenbrücke». Eine zusammengestückelte Stoffbahn, ausgehend von zwei Paar Schuhen, 10 Meter lang.
2: Wir haben immer gedacht, okay, das ist eine Frauenbrücke im Sinne von zwei Schwestern, zwei Frauen, die sich unterstützen. Und sie sagte, na, nicht nur. Das ist nicht nur, dass die Frauen sich unterstützen, aber die wollen auch die Hand reichen gegenüber einem Mann, um den auch von der klassischen Rolle des Mannes zu befreien.
1: Seckol entwickelte einen eigenen Feminismus, sagt Kuratorin Monika Branicka. Und damit habe sie sich gegen den traditionellen, kämpferischen Feminismus dieser Jahre gestellt.
2: Sie hat immer gesagt, dass es ist nicht dieser Weg für mich. Das ist nicht das, ich will nicht gegen irgendwas kämpfen. Ich möchte eine Balance schaffen zwischen zwei Geschlechtern.
1: Mit diesem Feminismus der Balance und Brücken sei Mariuccia Seckol ihrer Zeit voraus gewesen, sagen die Kuratorinnen, habe Themen vorweggenommen. Ihre Kunst habe sie immer als politisches Engagement verstanden, bis heute, wo sie sich wie in ihren Anfängen wieder Krieg und Gewalt widmet. Diesen Kreislauf bildet das Museum Susch ab und lässt so die fast verstummte Stimme Mariuccia Seckols neu ertönen.
0: Die Ausstellung Mariuccia Seckol ist noch bis am 1. November zu sehen im Museum Susch im Engadin. Wir bleiben in der Ostschweiz mit Schlenker via Leipzig. Es sind große Namen der Musikszene, die bereits die renommierte Bach-Medaille der Stadt Leipzig erhalten haben. Nikolaus Arnoncourt, John Elliott Gardiner, Sir Andras Schiff, Helmut Rilling, um nur einige wenige Namen zu nennen. Sie alle haben sich in besonderer Weise mit dem Werk von Johann Sebastian Bach auseinandergesetzt. Gestern nun wurde im Rahmen des Bachfestes Leipzig die Bach-Medaille an eine Stiftung verliehen, und zwar an die Johann Sebastian Bach Stiftung St. Gallen. Die Stiftung widmet sich in einem weltweit einzigartigen Langzeitprojekt dem Werk Bachs. Was genau dahinter steckt, erzählt uns Barbara Paul. Sie hat die Bach Stiftung St. Gallen vorab besucht.
3: Thank you. In einer Barockkirche in Trogen, ein Dorf im Appenzell, 15 Autominuten von St. Gallen entfernt, erklimmt das Ensemble der Bach-Stiftung St. Gallen einen Gipfel. So beschreibt es Dirigent Rudolf Lutz, wenn hier Monat für Monat eine der über 200 Kantaten von Johann Sebastian Bach aufgeführt werden. Bachs Kantaten sind für ihn wie ein großes Gebirge. Seit 20 Jahren erklimmt Rudolf Lutz mit diesem Gedanken das Vokalwerk Bachs. Dabei gleicht kein Aufstieg dem anderen.
4: Er ist wirklich einer der ganz großen und fantasievollen. Jede Kantate bringt mir wieder was grundsätzlich Neues, nie etwas Ähnliches. Ja, die Bewunderung für Bach steigt.
3: Mit einer besonderen Konzertdramaturgie widmet sich die Bach-Stiftung jeder einzelnen Kantate, erzählt Geschäftsführerin Anne-Kathrin Topp. Die Stücke werden zweimal gespielt. Dazwischen gibt es eine Reflexion. Hans-Magnus Enzensberger, Hans-Josef Orteil, alles bekannte Gesichter, die hier ihre Gedanken zu der jeweiligen Kantate wiedergeben.
5: Diese Reflexion auch von den Personen, die dort teilnehmen, Hartmut Rosa, Caroline Ehmke, Michael Köhlmeier, also wirklich viele spannende, renommierte Menschen, die was zu sagen haben. Und da die Verbindung auch zu schlagen aus einem Bach von damals in ein Hier und Heute und die Relevanz herauszuarbeiten, finde ich wahnsinnig gelungen.
3: Etwa 20 Minuten lang ist eine Kantate von Bach. In Trogen beschäftigt man sich in mitunter launiger Atmosphäre stundenlang mit ihr, erzählt Rudolf Lutz.
4: Nicht zu vergessen die Einführungen, die wir machen, wo ein Pfarrer mit mir zusammen über Musik und Text spricht und dann die Jause. Also man hat die Möglichkeit, zwar sich selber zu sehen, die schönen Frisuren und die schönen Kleider, das gehört alles auch dazu. Die Community spricht sich aber durchaus auch ab über, wie war jetzt die Einführung und das Stück mal schauen, was es für eine Kantate ist. Also für gewisse Leute geht das um 4:30 los und endet dann 8:30.
3: Rund 300 Menschen haben in der Kirche in Trogen Platz und können hier einmalige historische Aufführungspraxis hautnah erleben. Doch die Bach-Stiftung denkt längst digital. Für ihre Plattform Bachipedia wird all das aufgezeichnet. Es gibt zigtausende Abrufe, so Anne-Kathrin Topp.
5: Also man wollte von Anfang an über die lokalen Grenzen hinaus wirken. Und das ist natürlich auch eine Entscheidung gewesen, die uns sicherlich auch bei dem Erfolg, den die Organisation, das Ensemble heute hat, sehr unterstützt hat. Also es ist nicht selbstverständlich, solche Zahlen auf den digitalen Kanälen zu haben und wirklich weltweit präsent zu sein.
3: 2028 wird Rudolf Lutz in Trogen die letzte Bach-Kantate dirigieren, erklären, erlebbar machen. Dann ist das weltweit einzigartige Langzeitprojekt, das Vokalwerk Bachs komplett aufzuführen, abgeschlossen.
4: Ich freue mich, dass wir diesen Bogen ziehen können. Und das ist ein gutes Gefühl, es ist wie eine große Sinfonie, die jetzt dann in den Schlusssatz kommt.
3: Und wie geht es dann weiter? Dass der Chor und das Orchester der Bach-Stiftung neben dem Kantatenbetrieb seit gut 10 Jahren ein zweites Standbein haben und sie mit Bach auf Konzerttournee gehen, bietet eine Perspektive. Und dass die Bach-Stiftung im Juni mit der Bach-Medaille der Stadt Leipzig ausgezeichnet wird, ist für Anne-Kathrin Topp eine große Ermutigung, weiterzumachen.
5: Ich bezeichne sie gerne als Ritterschlag in der alten Musik zu erhalten. Ist einfach unglaublich beglückend und auch gleichzeitig sehr motivierend, wenn es um den ganzen Prozess des Wie weiter es in Zukunft auch geht.

0: Es gibt immer weniger Holocaust-Überlebende, die berichten können über die Gräueltaten, den Terror der Nationalsozialisten. Der Holocaust und die Stimmen der Überlebenden rücken immer weiter in die Vergangenheit. Die traumatischen Erfahrungen wirken nach, oft über Generationen. Für die Nachkommen aber bleibt die eigene Familiengeschichte häufig schwer zugänglich, lückenhaft. Das Projekt Voids and Voices richtet sich an die Nachkommen von Holocaust-Überlebenden. Anna Jungen hat die Initiantinnen getroffen.
1: Die Frage nach der eigenen Familiengeschichte begleitet die Navila schon ihr Leben lang.
2: Es war immer irgendwie da und gleichzeitig auch nicht. Es war so ein bisschen das Ungreifbare im Raum.
1: Dann wird das Ungreifbare plötzlich greifbar.
2: Wo mein Opa ins Altersheim kam und wir plötzlich auf dem Dachstock ganz viele Dokumente von meiner Oma gefunden haben.
3: Und ihren Eltern, die die Shoah nicht überlebt haben.
2: Und sie hat eben nie darüber geredet, was ihr widerfahren ist in der Shoah.
1: Dina Wielers Großmutter hat das Konzentrationslager Bergen-Belsen überlebt. Die Nationalsozialisten aber haben ihre Urgroßmutter und viele weitere Familienmitglieder ermordet.
2: Wir haben nie gewusst, was genau passiert ist und plötzlich sind da ganz viele Dokumente gewesen. Mein Vater hat dann das alles mir gegeben und gesagt, da nimm, ich kann das nicht. Weil das für ihn einfach zu nahe war an seine Mami.
1: Es sind Fragmente einer Familiengeschichte, über die in ihrer Familie Jahrzehnte geschwiegen wurde und die doch stets präsent war. Dieses Schweigen kennt auch Kulturwissenschaftlerin Anna Verstand. Ihr Großvater Jakob hat das KZ Buchenwald überlebt, trat öffentlich als Zeitzeuge auf.
4: Aber innerhalb der Familie hat er immer geschwiegen eigentlich. Und wenn wir ihn darauf angesprochen haben, ist halt so gesehen, jo, ich erzähle. Also, es war immer so eine Prokrastinierung. Es war irgendwann mal nicht jetzt. Immer so nicht jetzt.
1: Später dreht Anna Verstand einen Kurzfilm über ihren Großvater. Der Film ist im Jüdischen Museum Schweiz zu sehen. Gleich neben einem Brief von Dina Wielers Urgroßmutter aus dem KZ Bergen-Belsen. Dina und Anna. Beide gehören sie zur dritten und vierten Generation der Nachkommen. Sich mit der eigenen Familiengeschichte auseinanderzusetzen, sei zutiefst persönlich und oft einsam.
4: Aber wo Dina mich kontaktiert hat und wir uns zum ersten Mal gesehen haben, sind wir in dem Kaffee gesessen und haben einfach 2,5 Stunden über unsere Arbeit und unsere Familienverhältnisse geredet. Und wir haben beide realisiert, das ist so erleichternd und irgendwo auch erleuchtend, können einfach mal darüber zu reden.
1: Genau das wollen die beiden mit dem Projekt Voids and Voices ermöglichen. Eine Initiative des Zürcher Instituts für interreligiösen Dialog, wo Dina Wieler arbeitet. Einen Raum schaffen für die dritte und vierte Generation, um sich der eigenen Familiengeschichte anzunähern. Gerade diese jüngeren Stimmen, die Stimmen der Enkel und Urenkel, fehlen häufig in der Diskussion um die Erinnerungskultur. Darauf spiele das Voids im Titel unter anderem an.
2: Und natürlich steht Voids aber auch für die Lücke in der Familienbiografie. Einerseits für was nicht gesagt worden ist, aber auch wirklich für was nicht mehr da ist. Also für Menschen, die nicht mehr da sind, für Lücken, die für immer bleiben werden.
1: Die Forschung zeigt, Traumata und das Schweigen darüber können Generationen prägen. In Workshops setzen sich die Teilnehmenden mit biografischen Leerstellen, familiären Brüchen und Erinnerungen auseinander. Auftakt ist ein Workshop mit dem Archiv für Zeitgeschichte. Die Teilnehmenden lernen, wie sie in Archiven recherchieren und familiäre Spuren rekonstruieren können. Anna Verstand betont, es gehe auch darum zu erkennen, was man nicht weiß.
4: Die Geschichte wird lückenhaft weitergehen und die Lücke kann auch erdrückend sein. Aber wenn man einen Raum findet, wo man die Lücke benennen kann, dann kann man daraus herausschöpfen und dann kann das vielleicht sogar produktiv sein.
1: Eine eigene Stimme finden, Lücken schließen oder damit umgehen lernen. Das ist das Ziel vom Projekt Voids and Voices, welches damit einen eigenständigen Beitrag zur Erinnerungskultur leistet. Die Perspektiven der Enkel und Urenkel.
0: Der erste Workshop findet am 21. Juni im Archiv für Zeitgeschichte in Zürich statt. Wir bleiben beim Erinnern, wechseln aber in die Psychiatrie nach Wiel. Eine junge Frau stirbt 1918 an der spanischen Grippe in der psychiatrischen Klinik Asyl im Wiel im Kanton St. Gallen. Sie heißt Martha. Von ihrer Existenz erfährt ihre Nichte Dorothee Kohler erst 100 Jahre später und fragt sich, wer war Martha? In einer aufwendigen Recherche lüftet sie nicht nur ein Familiengeheimnis. In einem Buch gibt sie auch Einblicke in ein Stück Schweizer Psychiatriegeschichte. Der Titel: Vier Seiten Leben, der Fall Martha L. Sabine Bitter berichtet.
5: Beim Räumen des Estrichs stößt die pensionierte Deutschlehrerin Dorothee Kohler auf Schachteln mit Dokumenten ihres Vaters. Diese hat sie nach seinem Tod zu sich genommen, um sie später einmal durchzusehen. Weil sie umzieht, beschließt sie nun, das Material zu sichten. Dabei macht sie eine Entdeckung. In den Unterlagen erfährt sie nämlich, dass ihr Vater nicht nur die eine Schwester Nelly, sondern auch eine zweite Schwester hatte, Martha. Von ihr aber hat Dorothee Kohler noch nie gehört.
6: Das war tatsächlich ein emotionaler Moment, der das Narrativ über meine Familie zertrümmert hat. Und das hat mich in eine Art Schwindelzustand versetzt. Ich habe sofort beschlossen, der Sache nachzugehen.
5: Dorothee Kohler recherchierte die Lebensgeschichte ihrer Tante. Es war ein kurzes Leben. Martha kam am 17. Mai 1894 zur Welt und starb mit 24 Jahren im Asyl in Wiel. Das findet die Autorin im Staatsarchiv des Kantons St. Gallen heraus, in der Psychiatrieakte von Martha.
6: 8 Jahre hat Martha in dieser Institution verbracht und das wurde protokolliert auf lediglich 4 Seiten.
5: Auf diesen 4 Seiten erfährt sie, was die psychiatrische Klinik zu Martha festhielt.
7: Bildungsunfähig, pathologisch, sehr aufgeregt, versorgungsbedürftig, nicht normal, hochgradig aufgeregt. Was sie spricht, ist kaum zu verstehen. Sehr unruhig und störend, lärmend. Gereizt, laut, unfügsam.
5: Martha sei wohl kognitiv beeinträchtigt gewesen, so die Autorin. Sie komme in den Akten kaum selbst zu Wort.
6: Man erfährt eigentlich mehr, wie die Ärzte und Pflegenden sie beobachten und was sie mit ihr machen.
5: Martha sollte zunächst mit Arbeit geheilt werden. Das Asyl galt über die Schweiz hinaus als Vorreiterin der Arbeitstherapie. Doch Martha weigert sich zu arbeiten. Daher greift das Klinikpersonal zu einer drastischen Maßnahme. Sie setzt die junge Frau ins sogenannte Deckelbad. Eine exemplarische Szene im Buch. Die Autorin beschreibt in kurzen Sätzen die Situation präzis und verlässt angesichts dieser Zwangsmaßnahme die Position der distanzierten Chronistin. Zitat:
7: Immer wieder drängt sich mir dieses Bild auf, wie Martha in der Wanne liegt, der Holzdeckel schließt sich eng um ihren Hals, darüber ihr kleiner Kopf, ihre vor Angst geweiteten Augen. Nachts schrecke ich aus dem Schlaf, aufgeweckt vom eigenen schrillen Schrei.
5: Zu dieser Passage im Buch sagt Dorothee Kohler:
6: Für Martha muss das traumatisch gewesen sein. Sie hat den einen Satz, es ist der einzige Originalsatz von ihr, den ich kenne. Martha muss brav sein, sie muss nicht ins Wasser.
5: Obwohl es zeitgenössische Kritik am Deckelbad gab, hielt das Asyl in Wiel bis in die 1930er Jahre daran fest, länger als andere Kliniken. Doch das Deckelbad half Martha nicht, ebenso wenig wie ein weiterer ärztlicher Versuch, ihre störende Unruhe zu beseitigen, die operative Entfernung der Eierstöcke. Martha wurde danach noch aufgebrachter und riss sich die Verbände vom Bauch. Sie wehrte sich. Aber die junge Frau blieb im Asyl verwahrt und starb dort im Alter von 24 Jahren an der spanischen Grippe.
0: Das Buch von Dorothee Kohler heißt 4 Seiten Leben, der Fall Martha L. und ist im Limmat Verlag erschienen. Und wir schließen mit einer kurzen Meldung aus Paris. Gestern Abend ist das begehbare Kunstwerk La Caverne du Pont Neuf eröffnet worden. Es ist eine aufblasbare Höhlenlandschaft, die die Brücke einfasst. Die Eröffnung der Installation auf der ältesten Brücke der Stadt musste zuvor wegen Sturmschäden verschoben werden. Die Installation ist vom Street-Art-Künstler J.R. Mit dem Werk will J.R. an das verstorbene Paar Christo und Jean-Claude erinnern. Wir berichten am Vorabend hier auf SRF 2 Kultur näher darüber. Und das war's für den Moment aus Kultur und Gesellschaft. Am Mikrofon verabschiedet sich Ruth Willi.

0: 12.30 Uhr, Rendezvous. 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Verlassen von der Schutzmacht USA. Die Stimmung in Israel wegen des geplanten amerikanischen-iranischen Abkommens. Mehr zahlen für die Hotelübernachtung. Der Nationalrat will die Mehrwertsteuer korrigieren. Von Freunden zu Konkurrenten. Polen ist wütend auf die Ukraine wegen nationalistischer Gesten des ukrainischen Präsidenten. Zwischen Vorsicht und Vorwärtsdrang. Am G7-Gipfel stoßen unterschiedliche politische Konzepte aufeinander. Was zu erwarten ist, erklärt unser diplomatischer Korrespondent Fredrik Steiger im Tagesgespräch. Rendezvous, eine Sendung von Franco Arnold. Im Studio für Sie, Ivana Pribakovic. Für die Weltwirtschaft ist es ein Lichtblick, das angekündigte Abkommen zwischen den USA und dem Iran. Auch die Börsen reagierten gestern fast schon euphorisch. Doch in Israel herrscht Konsternation. Ministerpräsident Benjamin Netanyahu zögerte lange, bis er sich an seine Bevölkerung wandte. Jedes Wort wollte abgewogen sein, denn bald sind in Israel Wahlen. Bettina Mayer ist ARD-Korrespondentin in Tel Aviv. Ich fragte sie kurz vor der Sendung, was sagte denn Premier Netanyahu ganz konkret zu diesem Abkommen zwischen den USA und dem Iran?
1: Er hat nicht besonders viele Details zu diesem Abkommen genannt. Er hat es versucht zu umschiffen. Das war sicherlich auch nochmal so ein bisschen eine Strategie, davon abzulenken, dass er gar nicht Teil dieser Verhandlungen ist und dass das für ihn sicherlich auch eine Art Niederlage ist, die man ihm ankreiden könnte. Er hat konkret davon gesprochen, dass es eine rote Linie gibt. Libanon, das soll ja Teil dieses Iran-Deals sein, dass dort auch eine Waffenruhe herrscht. Und er hat hier gesagt, es gibt keinen Truppenrückzug. Er wird nicht aus den besetzten Gebieten im Südlibanon sich zurückziehen. Die Armee wird dort bleiben. Übrigens auch Gazastreifen und in Syrien wird die Armee bleiben. Und da hat er auch schon so ein bisschen Widerstand gegen den Deal angekündigt. Gleichzeitig hat er dann das Ganze in so eine Art Wahlkampfrede umgemünzt und hat dann nochmal davon gesprochen, was das hat hier so ein bisschen zu Erstaunen geführt, denn er hat behauptet, er wäre derjenige gewesen, der eine atomare Massenvernichtung des Staates Israel verhindert hatte. Er spricht hier von einem Angriff der USA gemeinsam mit Israel auf den Iran, auf die Atomanlagen, was allerdings ja nicht geglückt ist, wie wir wissen. Es gibt immer noch angereichertes Uran im Iran und genau darum geht es ja jetzt.
0: Israel steckt ja mitten in Friedensverhandlungen mit dem Libanon. Dieses neue Abkommen zwischen den USA und dem Iran, schwächt das Netanyahus Position bei den Verhandlungen?
1: Es schwächt es so gesehen, dass ja Israel nicht Teil der Verhandlungen ist, dass er nicht mit am Verhandlungstisch sitzt, dass er sich eben nicht hier als derjenige präsentieren kann, der es geschafft hat, einen Frieden auch mit dem Iran herbeizuführen. Und insofern ist das eine Niederlage, so wird das hier gesehen. Die Opposition hat das auch so gewertet, das hat sich ja erstmal einen ganzen Tag lang nicht gemeldet, nachdem Donald Trump diesen Deal verkündet hat, ist es ruhig geblieben in der Regierung. Man hat gewartet und gesagt, wann sagt denn jetzt der Premier etwas dazu? Und dann ist die Opposition aktiv geworden. Jeder hat eine Pressekonferenz anberaumt und davon eben gesprochen, dass das jetzt die Niederlage ist, dass dieser Anführer des Staates Israel nicht mehr zu gebrauchen ist. Und das wird natürlich ihm gleich auch als große Schwäche ausgelegt.
0: Also da zeigt sich, es hat also einen direkten Einfluss, diese Einigung zwischen den USA und dem Iran, auf den israelischen Wahlkampf.
1: Das kann auf jeden Fall einen großen Einfluss haben, denn der Wahlkampf hat ja begonnen und das ist vielleicht die erste Zerreißprobe. Jetzt kommt es vielleicht noch darauf an, was genau vereinbart wird in diesem Iran-Deal. Wir wissen ja noch nicht ganz genau, was in dem Papier stehen wird. Es soll aber, so hören wir es aus Berichten, auch eben der Libanon als Schauplatz Teil dieser Vereinbarung sein. Und hier sind ja eben die Parteien israelische Armee gegen die Iran-gestützte Hisbollah, die hier gegeneinander kämpfen. Da laufen parallel Friedensverhandlungen zwischen Israel und der libanesischen Regierung. Und das Ganze wird ja jetzt torpediert durch eine Waffenruhe, die von Donald Trump von oben aufgedrückt wird, ohne dass Israel ein Mitspracherecht hat.
0: Israel, die israelische Bevölkerung, hatte lange sehr Angst vor dem Iran. Wie ist denn die Stimmungslage heute und vor allem, wie ist die Stimmungslage in der Bevölkerung gegenüber den USA? Was haben Sie heute Morgen in Tel Aviv wahrgenommen?
1: Also erstmal kann ich nochmal vom Wochenende sprechen. Da hatten wir uns schon auf einen neuen Angriff aus dem Iran eingestellt. Es wurden auch schon vom Heimatschutzkommando die Richtlinien wieder verschärft und alle dachten, die Schulen werden wieder ausfallen und die Kindergärten und es geht alles wieder in den Lockdown. Und plötzlich hat Donald Trump eben an diesen Deal verkündet. Die Bevölkerung hat so ein bisschen Probleme, im Ganzen noch zu folgen. Man weiß eigentlich gar nicht, was einen am nächsten Tag erwartet und keiner kann so richtig eine Strategie erkennen. Viele sagen auch, dass Netanyahu einfach sein Fähnchen in den Wind hängt und mal schaut, was Donald Trump sagt. Also man hat im Grunde gar keinen richtigen Haltepunkt. Und jetzt, wo man sieht, dass Donald Trump auch hier sein eigenes Ding macht mit dem Iran-Deal und Israel Spieler, also an die Außenlinie gedrängt hat, dass quasi Netanyahu überhaupt kein Mitspracherecht hat, das wird ihm jetzt als Niederlage wirklich angekreidet, auch in der Bevölkerung. Als ich heute Morgen hier zur Arbeit gegangen bin, vor dem Gericht, wo Netanyahu ja auch immer wieder auftauchen muss vor Gericht, und dann sind immer, die Bevölkerung macht dann immer Proteste vor dem Gerichtssaal, und da haben sich hier viele als Netanyahu verkleidet, in Klamotten von Häftlingen und mit Masken, die aussehen wie Netanyahu, und da stand dann ein großes Schild: America hates you, also Amerika hasst dich. Und das zeigt so ein bisschen einen Shift, eine Veränderung tatsächlich weg von der Dankbarkeit zu Amerika zu jetzt ist Netanyahu isoliert auf der Auswechselbank und darf vom Spielfeld aus zuschauen, was die große Weltpolitik tut. Und viele, die eh schon gegen die rechte Regierung auf die Straße gegangen sind, die nutzen das jetzt in den Protesten gegen die Regierung. Und das wird dann sicher hier auch auf vielen Plakaten und in vielen Bildern und Sprechchören dann auftauchen. Also man merkt so ein bisschen, wo die Reise hingeht, jetzt, wenn es auf die Wahlen zugeht.
0: Aus Tel Aviv, ARD-Korrespondentin Bettina Meyer im Rendezvous. SRF Verkehrsinfo von 12.36 Uhr. Vorsicht in der Ostschweiz. Auf der A13 St. Margarethen-Sargans zwischen Sellenwald und Haag in beiden Richtungen besteht Gefahr durch Tiere auf der Fahrbahn. Und damit zu den weiteren Meldungen des Mittags mit Dominik Rolli.
2: Die Schweizer Armee soll für diverse Projekte insgesamt rund 3,4 Milliarden Franken erhalten. Das hat der Ständerat entschieden. Er hat die Verpflichtungskredite, die der Bundesrat beantragt hatte, alle bewilligt. Mit dem Geld soll beispielsweise die bodengestützte Luftverteidigung ausgebaut oder der Schutz vor Drohnen verstärkt werden. Gedeckt werden sollen auch die Mehrkosten, die beim Kauf der neuen F-35-Kampfjets entstehen. Auch der Nationalrat muss sich noch mit dem Geld für die Armee befassen. Der Bund kann neu bis zu 300 Armeeangehörige für den Friedenseinsatz in den Kosovo schicken. Nach dem Nationalrat hat auch der Ständerat Ja gesagt zu einer Aufstockung des Kontingents. Damit können neu 85 zusätzliche Soldatinnen am Swisscoi-Einsatz teilnehmen. Der Einsatz liege im Interesse der Schweiz, hieß es im Parlament, denn wenn sich die Situation im Westbalkan verschlechtere, könne die Migration Richtung Schweiz stark zunehmen. In der Schweiz hat fast jeder dritte junge Mann ein problematisches Männerbild. Zu diesem Schluss kommt die Universität Zürich in einer neuen Studie. Fast jeder dritte 18- bis 24-Jährige findet zum Beispiel, Männer müssten dominant sein. Oder sie akzeptierten eher Gewalt und hätten eine frauenfeindliche und queerfeindliche Einstellung. Über alle Altersgruppen gesehen denkt gemäß der Studie jeder fünfte Mann so. Die Forschenden haben über 6'000 Personen befragt im Alter von 18 bis 64 Jahren. Ein serbisches Ehepaar und seine Tochter haben Dutzende Frauen aus Serbien in die Schweiz gelockt. In Gstaad sollen die Frauen dann 7 Tage die Woche bis zu 16 Stunden täglich gearbeitet haben, ohne Bewilligung. Nun wurden die Verantwortlichen vom Regionalgericht Berner Oberland wegen Menschenhandels verurteilt. Das Gericht sprach mehrjährige Freiheitsstrafen aus. Die höchste Strafe erhielt die Mutter der Familie mit einer unbedingten Freiheitsstrafe von 6 Jahren. Das Elternpaar soll zudem für mehrere Jahre des Landes verwiesen werden und das Urteil kann weitergezogen werden. Die Ukraine hat erneut Drohnen auf die russische Hauptstadt Moskau abgefeuert. Dabei sei eine Ölraffinerie getroffen worden, teilte Moskaus Bürgermeister mit. Die russische Flugabwehr habe etwa 60 Drohnen über Moskau abgeschossen. Berichte über Verletzte gibt es nicht. Auch aus anderen Regionen Russlands werden ukrainische Drohnenangriffe gemeldet. Im Süden des Landes sei ein Öldepot getroffen worden und in Brand geraten, sagen die russischen Behörden. Russland müsse gezwungen werden, den Krieg zu beenden, sagte der ukrainische Präsident Volodymyr Zelensky. Er nimmt heute am G7-Gipfel in Evian am Genfersee teil. Dabei soll es hauptsächlich um den Krieg in der Ukraine sowie um den Iran-Krieg gehen. Das Wetter. Heute Nachmittag geht es mit einem Gemisch aus Sonne und Wolkenfeldern weiter. Lokale Schauer sind möglich, am ehesten in Graubünden und im Tessin. Dazu gibt es 25 bis 29 Grad. Morgen ist es ziemlich sonnig bei rund 30 Grad.
0: Wer in der Schweiz in einem Hotel übernachtet, zahlt weniger Mehrwertsteuer als üblich, nämlich nur die Hälfte dessen, was normalerweise für Dienstleistungen gilt. Das ist seit 1996 so. Weil die Hotellerie damals in der Krise war, legte die Politik einen Sondersatz für sie fest. Heute hätte diese Praxis ein weiteres Mal verlängert werden sollen, doch das Vorhaben scheiterte im Nationalrat. Warum, weiß Andreas Stüdli.
3: Der Nationalrat wollte heute also nicht verlängern und entschied sich damit gegen die eigene Kommission, die das Geschäft zur Annahme empfohlen hatte. Kommissionssprecher und Mitte-Präsident Philipp Matthias Bregi warb im Rat dafür, den Sondersatz zu verlängern. Zwar schreibe die Branche Rekordjahre, aber sie leide unter Schwankungen. Und zudem, so Mitte-Präsident Bregi,
4: wird der Sommer 2026 wahrscheinlich wieder einmal herausfordernd werden. Die internationalen Wirren und insbesondere die Frage, ob dann schlussendlich noch genügend Kerosin zur Verfügung steht, wird Auswirkungen auf den Schweizer Tourismus haben. Das zeigen die Buchungszahlen, die uns bereits vorliegen.
3: Noch letztes Jahr gab es im National- und Ständerat Mehrheiten für einen Vorstoß, der die Verlängerung des Sondersatzes einforderte. Jetzt hat zumindest im Nationalrat die Mehrheit gekehrt. Das lag unter anderem an den Freisinnigen. FDP-Nationalrätin Daniela Schneeberger betonte:
5: Die Zahl der Logiernächte liegt heute auf einem hohen bzw. rekordnahen Niveau, wie wir erst letzthin lesen konnten. Die Mehrheit der Fraktion ist daher der Ansicht, ein Sonderregime lässt sich heute weniger klar begründen als bei seiner Einführung.
3: Auch die SVP, deren Ständerätin Esther Friedli letztes Jahr den Vorstoß für eine Verlängerung im Parlament durchgebracht hatte, war heute nicht mehr unisono dafür. Der Tessiner Nationalrat Paolo Pamini, notabene mit Hoteliers als Schwiegereltern, sagte über die SVP-Fraktion:
6: Unsere Fraktion ist bei diesem Geschäft höchstens gespalten.
3: So sagte die Hälfte der SVP-Fraktion nein oder enthielt sich. Und auch die Hälfte der FDP lehnte die Verlängerung des Sondersatzes ab. Dafür stimmte nur die Mitte. Klar dagegen waren die Grünliberalen, die SP und die Grünen. GLP-Präsident Jürg Grossen:
7: Warum soll ausgerechnet die Beherbergungsbranche dauerhaft weniger Mehrwertsteuer bezahlen als ein Eisenwarenhändler, ein Schreiner, ein Beizer oder der lokale Detailhandel?
3: SP-Co-Präsident Cedric Wermuth erinnerte daran, dass ein Großteil der Ratsmitglieder die Mehrwertsteuer erhöhen wolle.
8: Sei es zur Finanzierung der Rüstungsaufgaben, sei es zur Finanzierung der 13. AHV-Rente. Und dann bitte ich Sie schon, sich zu fragen, wie Sie das dann tun wollen, nachdem Sie gerade mit 300 Millionen eine Branche, die von Rekordwert zu Rekordwert geht, entlastet haben.
3: Und auch die grüne Nationalrätin Franziska Rieser stellte sich gegen die Verlängerung, denn
9: die Branche steht heute gut da. Die letzten Jahre waren geprägt von einer Wachstumsphase und sehr guten Zahlen. Viele Betriebe verzeichnen Rekordumsätze, die Nachfrage ist hoch und die Perspektiven sind stabil.
3: Viel Gegenwind für die Hotellerie- und Tourismusbranche, die ansonsten im Bundeshaus großen Einfluss hat und die via Parlament den Bundesrat vor einem Jahr noch verpflichten konnte, eine Verlängerung des Mehrwertsteuersondersatzes vorzulegen. Finanzministerin Karin Keller-Sutter machte allerdings keinen Hehl aus ihrer Ablehnung.
10: Angesichts der heutigen wirtschaftlichen Lage der Beherbergungsbetriebe ist es nicht mehr gerechtfertigt, dass der Beherbergungsbranche eine Sonderbehandlung zukommt.
3: Wegen der fehlenden Unterstützung auf bürgerlicher Seite beschloss der Nationalrat, nicht auf die Verlängerung einzutreten. Der Sondersatz für die Beherbergungsbranche ist damit aber noch nicht vom Tisch. Bald entscheidet der Ständerat darüber.
0: Stundenlang diskutierte das Parlament, ob in der Schweiz wieder AKWs gebaut werden dürfen. Die Blackout-Initiative lehnen Bundesrat und Parlament ab. Offen ist aber noch der Gegenvorschlag. Und umstritten ist auch der. Er will auch neue AKW ermöglichen, ist aber in der Detailausführung anders als die Initiative. Der Nationalrat hat den Entscheid zum Gegenvorschlag gestern aufgeschoben, der Ständerat heute aber nicht. Ruth Wittwer.
11: Gestern gingen mögliche neue AKW fast unter, heute tauchen sie wieder auf. Der Ständerat hält am Gegenvorschlag zur No-Blackout-Initiative fest. Die bürgerliche Ratsmehrheit hat eine Rückweisung deutlich abgelehnt. Sie will den definitiven Entscheid für neue AKW nicht aufschieben, um zuerst die Finanzierung zu klären. Und das mache jetzt gar keinen Sinn, sagte Thierry Burkhardt von der FDP. Es gehe nur um einen Grundsatzentscheid und da sei die Finanzierungsfrage rein hypothetisch.
12: Angesichts des Umstands, dass, wenn überhaupt einmal ein Projekt für ein neues Kernkraftwerk vorliegen kann, dies in den 40er Jahren wäre, kann jetzt unmöglich beurteilt werden, wie die Finanzierung dazu aussehen möchte.
11: Es gehe nur darum, sich die Option für neue AKW offen zu halten. Ein konkretes Projekt dahinter gebe es nicht. Um dem Nationalrat entgegenzukommen, soll ein Bericht bis Ende Jahr nun die finanziellen Folgen aufzeigen. Diese Erkenntnisse würden veröffentlicht und im Falle einer Volksabstimmung könnte die Bevölkerung sich selbst ein Bild machen. Das linksgrüne Lager wehrte sich auch im Ständerat gegen den Bau neuer Atomkraftwerke. Maja Graf von den Grünen argumentierte etwa mit den hohen Kosten. Überall in Europa sei die Finanzierung von neuen AKW aus dem Ruder gelaufen.
13: Wir haben also heute, obwohl Sie ein Neubauverbot aufheben wollen, keine Klarheit darüber, wer dann eines Tages diese finanziellen Risiken tragen wird.
11: Und SP-Ständerätin Mathilde Crevoisier-Grelier erinnerte an den gestrigen Rückweisungsentscheid im Nationalrat. Dieser sei zwar knapp ausgefallen, aber die Mehrheit der Kantone und der Parteien stehe auch dahinter.
14: Je rappelle que cette courte majorité fait écho à des majorités beaucoup plus larges, celles des cantons notamment, qui ont été majoritairement en position de rejet du contre-projet.
11: Auf diese kritischen Stimmen reagierte der zuständige Bundesrat Albert Rösti. Die Ziele beim Aufbau der erneuerbaren Energien, Wasser, Wind, seien bei weitem nicht erreicht, mahnte er.
15: Also ist die Sorge vom Bundesrat schon nicht aus der Welt zu schaffen, dass es einfach hier zu wenig schnell vorwärts geht.
11: Und deshalb soll es die Option für neue AKW geben. Jetzt ist wieder der Nationalrat am Zug. Wann ist noch unklar. Wenn er seine Rückweisung der Vorlage bestätigt, ist der Entscheid definitiv. Dann müsste Bundesrat Rösti einen neuen Vorschlag machen.
0: 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Die Ukraine und Polen. Am Anfang des russischen Angriffskriegs waren die Nachbarn noch beste Freunde. Doch jetzt, 4,5 Jahre später, streiten sie. Auslöser war der ukrainische Präsident Zelensky. Auf Bitten der ukrainischen Armee benannte er eine Militäreinheit nach Partisanenkämpfern im Zweiten Weltkrieg. Die Kämpfer der UPA haben damals nicht nur für die Unabhängigkeit der Ukraine gekämpft, sondern auch Massaker an polnischen Zivilisten verübt. Der polnische Präsident Nawrocki will dem ukrainischen Präsidenten deshalb einen Orden aberkennen. Frage an Osteuropa-Korrespondentin Judith Huber. Was hat Zelenskys symbolische Geste bei der polnischen Bevölkerung und bei der Politik ausgelöst?
16: Sie hat einen richtigen Sturm der Entrüstung ausgelöst, und zwar über die politischen Lager hinweg. Der Tenor ist, die Ukraine sei undankbar, man habe sie doch so sehr unterstützt. Denn das Leiden im Zweiten Weltkrieg ist nämlich in Polen nicht ferne Vergangenheit, sondern noch sehr präsent. Und viele der Wortmeldungen waren nicht nur voller moralischer Entrüstung, sondern auch, man muss sagen, voller Verachtung gegenüber der Ukraine. Und da hat wohl auch der polnische Präsident Nawrocki eine Rolle gespielt, denn er hat nach dem Schritt von Zelensky eine richtiggehende anti-ukrainische Kampagne geritten. Er meinte etwa, die Ukraine sei zivilisatorisch nicht so weit in die EU aufgenommen zu werden. Man muss aber auch sagen, dass das nicht ganz neu ist. Während des Präsidentenwahlkampfs vor einem Jahr waren ähnliche Töne zu hören. Zelensky hat gewissen polnischen Politikern schlicht neue Nahrung für die Bewirtschaftung eines ihrer bevorzugten Themen gegeben.
0: Darauf kommen wir noch. Zuerst aber noch, oft liegt nicht nur unverarbeitete Geschichte unter einem solchen Streit, sondern auch ganz Aktuelles. Was sehen Sie da?
16: Also ich sehe neben dem tatsächlichen Schmerz, den viele Polen empfinden angesichts der Geschichte, da sehe ich eine Rivalität zwischen Polen und der Ukraine. Zurzeit werden die Karten neu gemischt, denn die Ukraine, die ist militärisch erstarkt. Der EU-Beitrittsprozess hat begonnen. Sie ist nicht mehr die schwache Bittstellerin, ein Land mit nur billigen Arbeitskräften, sondern sie ist nun eine Konkurrentin geworden, auch eine wirtschaftliche Konkurrentin. Gleichzeitig orientiert sich die ukrainische Führung weg von Polen hin zu den baltischen und nordischen Staaten, die die Ukraine sehr stark unterstützen, aber auch hin zu Deutschland. Aber natürlich bleibt Polen wichtig, allein wegen der geografischen Lage.
0: Sie haben vorhin die andere Seite der Medaille angesprochen. Selenskyj konnte ja wahrscheinlich ahnen, dass diese Benennung der ukrainischen Militäreinheit für Wirbel sorgen würde. Warum hat er es trotzdem getan?
16: Ich denke nicht, dass Selenskyj einen solchen Sturm der Entrüstung erwartet hatte. Es ging ihm in erster Linie darum, einen Wunsch des Militärs zu erfüllen und vielleicht auch darum, seine Stellung zu stärken, denn er ist ja wegen des jüngsten Korruptionsskandals ziemlich angeschlagen. Selenskyj reagiert ja immer sehr stark auf die Stimmung in der Gesellschaft. Und die polnischen Sensibilitäten sind da zweitrangig aus seiner Sicht. Die Ukraine, die befindet sich im fünften Jahr ihres Kampfs gegen Russland. Das Militär hat immer mehr Macht. Der Patriotismus, der wird immer wichtiger. Und die UPA, die wird dafür verehrt, dass sie jahrelang gegen die Sowjetmacht und für einen ukrainischen Staat gekämpft hat. Ihre Verbrechen, die sind kein großes Thema in der ukrainischen Bevölkerung.
0: Gibt es Kräfte in Polen und in der Ukraine, die versuchen, diesen Streit zwischen den Ländern zu schlichten?
16: Ja, die gibt es. Polens Premier Tusk etwa hat betont, von einem Konflikt profitiere lediglich Russland, und auch ukrainische Spitzenpolitiker haben versucht, die Wogen zu glätten. Es gab sogar einen Besuch kürzlich in Warschau. Aber man muss sagen, die ukrainische Führung, die ist nicht bereit, die Namensgebung der Militäreinheit rückgängig zu machen. Man ist der Ansicht, der Kampf gegen Russland habe Priorität und alles, was diesen Kampf stärke, sei gut. Außerdem sei man ein souveräner Staat und lasse sich nicht dreinreden. In der Bevölkerung und auch unter Intellektuellen ist das Thema auch ziemlich groß. Viele finden, die Polen seien undankbar, denn es seien ja die Ukrainer, die die Russen von den polnischen Grenzen fernhielten. Und andere erinnern daran, dass es auch im Zweiten Weltkrieg polnische Verbrechen gab, polnische Verbrechen gegenüber der ukrainischen Zivilbevölkerung. Man findet, die Polen, die würden mit zwei Ellen messen. Also Sie sehen, da ist wirklich sehr viel Konfliktpotenzial und das Thema ist wohl noch nicht erledigt. Vor allem nächstes Jahr, wenn in Polen Parlamentswahlen anstehen, da werden die polnischen Rechten das Thema Ukraine erneut wahrscheinlich stark bewirtschaften.
0: Danke für diese Einordnung. Judith Huber im Rendezvous. Wenn Kinder klein sind, bringen ihre Eltern sie regelmäßig zur kinderärztlichen Kontrolle. Die Kleinen werden gewogen und gemessen und beurteilt, ob sie ihrem Alter entsprechend wachsen. Als Normwerte galten in den letzten 15 Jahren die Wachstumskurven der Weltgesundheitsorganisation WHO. Inzwischen ist klar, auf Kinder in der Schweiz lassen diese sich nicht wirklich anwenden. Aufgrund von Daten von über 43.000 Kindern gibt es nun schweizerische Wachstumskurven. Jetzt zeigt sich, Kinder in der Schweiz sind in den letzten 50 Jahren nicht unbedingt größer geworden, aber schwerer. Wissenschaftsredaktorin Irin Dietschi.
17: Oskar Jenny ist Vorsitzender der Kommission Wachstumskurven von Pädiatrie Schweiz. Dass die neuen Wachstumskurven für Kinder in der Schweiz nun offiziell gelten, findet er eine gute Sache.
18: Eigene nationale Wachstumskurven sind durchaus sinnvoll. Sie bilden eben das aktuelle Wachstum von Kindern und Jugendlichen in der Schweiz wirklich ab.
17: Jenny ist Entwicklungsspezialist am Zürcher Kinderspital. Hier entwickelte Andrea Prader in den 1950er Jahren die ersten Wachstumskurven, beruhend auf den Daten von knapp 300 Mädchen und Buben aus dem Raum Zürich. In den Nullerjahren jedoch passten Praders Kurven nicht mehr. Das Wachsen und Gedeihen hierzulande hatte sich verändert. 2011 entschied die Schweizerische Gesellschaft für Pädiatrie, heute Pädiatrie Schweiz, die Prader-Kurven durch internationale Daten der WHO zu ersetzen.
18: Weil die WHO-Kurven galten damals für die ersten Lebensjahre als wirklich hochwertig, weil sie eben als sogenannte Standardkurven erhoben wurden.
17: Bald aber erwiesen sich die WHO-Standards auch nicht als so geeignet wie erhofft. Während unsere Nachbarländer bereits eigene Wachstumskurven hatten, gab es in der Schweiz keine nationalen Erhebungen. Und am Kinderspital Zürich niemanden, der Praders Erbe fortsetzen wollte. Also sprang er in die Bresche.
19: Ich habe es nicht mehr ausgehalten, dass die Schweizer Kinder mit Wachstumskurven verglichen wurden, die nicht zu ihnen passen.
17: Das ist Urs Eiholzer, 75 Jahre alt und Leiter des pädiatrisch-endokrinologischen Zentrums PETZ, einer renommierten Praxis für Wachstums- und Hormonstörungen in Zürich. Er und sein Team legten sich ins Zeug. Ab 2016 begannen sie, Größe und Gewicht von Kindern in der ganzen Schweiz zu erheben.
19: Über 100 Kinderärzte haben mitgemessen, wir haben alle die trainiert, wir waren bei allen vorbei, haben die Messinstrumente geeicht und haben ihnen gezeigt, wie man wirklich korrekt misst.
17: Außerdem?
19: Es waren Schulen beteiligt, die viel arbeiten mussten, dass organisatorisch, dass wir ihre Kinder messen konnten, die Turnhallen freiräumen mussten.
17: So kamen Daten von über 43.000 Kindern und Jugendlichen zusammen. Auf dieser Basis entwickelte Eiholzers Team am PETZ die neuen, ab heute gültigen Wachstumskurven. Diese zeigen, Kinder wachsen heutzutage zwar schneller und kommen früher in die Pubertät, aber ihre Endgröße ist weitgehend stabil geblieben.
19: Im Durchschnitt sind Männer 1,78, Frauen 1,66. Vor 50 Jahren bei Prada waren sie im Durchschnitt 1 cm kleiner.
17: Die eigentlichen Veränderungen betreffen das Gewicht.
19: In der Schweiz ist es so, dass der durchschnittliche BMI angestiegen ist. Das ist bekannt.
17: BMI, das Verhältnis von Gewicht und Größe. Aber
19: wenn man das genauer anschaut, dann sind die Kinder von Schweizer Eltern, also mit einer Schweizer Mutter und einem Schweizer Vater, sind nur geringgradig dicker geworden.
17: Gemäß Eiholzer zeigen Studien, dass der BMI insbesondere bei Kindern mit Migrationshintergrund zugenommen habe. Die Daten aus dem PETZ belegen aber auch, das Thema Übergewicht ist insgesamt weniger akut als oft dargestellt.
19: Die WHO überschätzt die Adipositas und das wurde auch mit Absicht gemacht. Die WHO wollte eine erzieherische Kurve schaffen.
17: Konkret, die WHO setze in ihren Wachstumskurven die Schwelle zum Übergewicht deutlich zu tief an. Das seien willkürlich gesetzte Werte. Das tun die neuen Wachstumskurven aus dem PETZ nicht. Und damit dürften viele Kinder in der Schweiz auf einen Schlag nicht mehr als übergewichtig gelten.
20: Irene Dirci. Ja zur Masseneinwanderungsinitiative, ja zur Begrenzungsinitiative. Im Tessin waren bei migrationspolitischen Vorlagen bisher hohe Ja-Anteile garantiert. Anders bei der Initiative «Keine 10 Millionen Schweiz am Abstimmungssonntag». Die Tessinerinnen und Tessiner stimmten diesmal nur hauchdünn der SVP-Vorlage zu. Weshalb fiel die Zustimmung diesmal so knapp aus? Tessin-Korrespondent Ivan Santoro.
21: Erst nach der Auszählung der Hauptschapelle in Zona war das Resultat am Sonntag klar. Die Initiative «Keine 10 Millionen Schweiz» wurde im Tessin nur hauchdünn angenommen.
22: Ja, das ist für mich vielleicht fast die größte Überraschung bei dieser Abstimmung,
21: sagt der Tessiner Politologe Nenad Stojanovic. Er hatte, wie viele andere Politologen auch, mit einem Ja-Anteil von nahe bei 60% gerechnet. Am Ende waren es jedoch lediglich 50,66% Ja-Stimmen.
22: Ja, jetzt ist es nur ein knappes Ja. Mit sogar einer Stadt wie Lugano, die früher immer eher konservativ bei diesen Fragen gestimmt hat. Es gab sogar jetzt eine Mehrheit gegen die Initiative. Und ja, im, sagen wir, Tessiner Kontext ist das fast sensationell.
21: Bei der Tessiner SVP glaubt man, die Gründe für das knappe Resultat zu kennen. Ständerat Marco Chiesa übte am Abstimmungssonntag gegenüber RSI Selbstkritik.
23: Noi non siamo stati bravi. Bisogna dirlo, soprattutto in Canton Ticino, a mobilitare la popolazione.
21: Gerade im Tessin haben wir zu wenig gut mobilisiert, das muss man so sagen. Das zeigt auch die Stimmbeteiligung. So lag diese in der Schweiz bei 59%, im Tessin aber 8 Prozentpunkte tiefer. Der Tessiner SVP-Präsident und Nationalrat Piero Marchesi sieht noch einen weiteren Grund. Das Hauptziel der Initiative war die Bekämpfung der Überbevölkerung, denn jedes Jahr wächst die Schweizer Bevölkerung um 100.000 Menschen, ein Aspekt, der in Tessin weitaus weniger wahrgenommen wird. Tatsächlich wächst die Bevölkerung auch im Tessin, allerdings deutlich langsamer als im Schweizer Durchschnitt. Zudem vermutet Marchesi, dass die Grenzgänger-Thematik zu einer gewissen Skepsis gegenüber der Initiative beigetragen hat. Dieser Einschätzung schließt sich auch Politologe Andrea Pilotti an. In einer RSI-Radiodiskussionssendung sagt er,
1: Die Tatsache, dass es zu einem so knappen Resultat kam, hat sicher auch damit zu tun, dass Gegner vor einer Zunahme der Grenzgänger im Kanton Tessin warnten. Ein Thema, bei dem man hier sofort hellhörig wird. Politologe Stojanovic bezweifelt allerdings, dass viele Tessinerinnen und Tessiner deshalb Nein gestimmt haben. Er sieht hinter dem Meinungsumschwung vielmehr einen langfristigen Generationenwandel.
22: Die Lega dei Ticinesi ist die Hauptpartei im Tessin, also viel mehr als die SVP, würde ich sagen, die für eine Begrenzung der Zuwanderung kämpft, und schon seit mehr als 30 Jahren. Die haben eine Gratis-Sonntagszeitung, Il Mattino della Domenica. Die wird hauptsächlich von den älteren Leuten gelesen, während die jungen Generationen weniger beeinflussbar sind von diesem Gratisblatt der Lega. Und diese Proteststimmen kann die Lega nicht mehr so stark mobilisieren wie in den früheren Jahren oder sogar Jahrzehnten.
1: Dieser Trend zeichne sich schon seit Jahren ab. Stimmten 2014 noch 68% der Tessinerinnen und Tessiner der Masseneinwanderungsinitiative zu, der höchste Wert aller Kantone, waren es bei der Begrenzungsinitiative 2020 noch 53%. Und nun resultierte nur noch ein hauchdünnes Jahr. Stojanovic erinnert daran, dass das Tessin nicht immer ein migrationskritischer Kanton gewesen sei. Die sogenannte migrationsfeindliche Schwarzenbach-Initiative wurde Anfang der 1970er Jahre im Tessin mit dem höchsten Nein-Anteil der Schweiz verworfen. Das Tessin habe sich somit vom ausländerfreundlichsten Kanton der 1970er Jahre zum Migrationskanton

0: Antrag des Bundesrats. Mit dem Geld soll beispielsweise die bodengestützte Luftverteidigung ausgebaut oder der Schutz vor Drohnen verstärkt werden. Nun muss sich der Nationalrat mit den Zusatzkrediten befassen. Hotels sollen in Zukunft nicht mehr von einem tieferen Mehrwertsteuersatz profitieren. Das will der Nationalrat. Der reduzierte Satz von 3,1% für Hotels soll ab Anfang 2028 abgeschafft werden. So sollen auch die Bundesfinanzen etwas entlastet werden. Und fast jeder dritte junge Mann in der Schweiz hat ein problematisches Männerbild. Zu diesem Schluss kommt die Universität Zürich in einer neuen Studie. Fast ein Drittel der 18- bis 24-Jährigen findet zum Beispiel, Männer müssten dominant sein oder sie hätten eine frauenfeindliche und queerfeindliche Einstellung.
1: Und jetzt haben wir dann gleich 3:01. Am Mikrofon begrüßt sie Bodo Frick und nun spielt ihre Musik.
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1: Herzlich willkommen zum Klassik-Telefon. Die Wünsche sind gemacht und bereit. Mit einer E-Mail-Nachricht an klassiktelefon@srf.ch eröffnen wir nun die heutige Ausgabe. Und da gibt es nicht nur ein Jubiläum zu feiern, sondern auch einen runden Geburtstag. Heute, den 16.06., wird meine allerliebste Lebenspartnerin Carol 60 und zu diesem Anlass widme ich ihr das Stück von Brahms, die Sinfonie Nummer 2 in D-Dur, Opus 73, den dritten Satz, Allegretto grazioso, quasi andantino. Alles, alles Gute und Schöne wünsche ich ihr für die Zukunft und weitere andante Jahre uns beiden. Bruno Staiano.

Bruno Stajano gratuliert seiner Liebsten Carol zum 60. Geburtstag mit dieser zweiten Sinfonie in D-Dur von Johannes Brahms. Das Gewandhausorchester Leipzig hat daraus den dritten Satz gespielt unter der Leitung von Ricardo Chailly. Und Wunsch Nummer zwei ist ebenfalls per E-Mail reingekommen und hat ebenfalls ein Jubiläum als Hintergrund. Da steht, liebes Klassik-Telefonteam, mein Mann Noldi Dumas und ich feierten im April 2026 unsere goldene Hochzeit. Mein Wunsch von Mozart, das Violinkonzert Nummer 3 in G-Dur, Köchelverzeichnis 216, den zweiten Satz Adagio, kommt zum heutigen Geburtstag von Noldi, also eben wieder etwas zum Feiern. Ich gratuliere ihm ganz herzlich und wünsche ihm das Allerbeste, vor allem weiterhin viel Elan, um in sein geliebtes Hüttli auf dem Ani im Urnerland zu fahren. Besten Dank für die Erfüllung meines Wunsches, Carola Dumas.

0: Carola und Noldi Dumas haben diesen April ihre goldene Hochzeit gefeiert und wir wünschen natürlich alles Gute auch für die kommenden 50 Jahre und gleichzeitig auch alles Gute zum heutigen Geburtstag von ihrem Mann Noldi. Hat sich Frau Dumas dieses dritte Violinkonzert in C-Dur gewünscht von Mozart, hier gespielt vom Ensemble Il Giardino Armonico mit Isabel Faust an der Geige. Wunsch Nummer 3 hat uns am Telefon erreicht, 0848 365 364, so lautet unsere Nummer und der Wunsch, der lautet folgendermaßen:
1: Grüezi, Klassik-Telefon. Ich hätte gerne für den 16. Juni aus der Nikolai-Messe von Josef Haydn das Credo. Das wäre schön. Ich wünsche das für den Chor von St. Georgen in St. Gallen. Sascha Schnellmann. Danke vielmals.

Für den Chor von St. Georgen in St. Gallen hat sich Susa Schnellmann das Credo gewünscht aus Josef Haydns Messe für Soli, Chor und Orchester in G-Dur, die Missa Sancti Nicolai, gesungen vom English Concert Choir, begleitet an den Instrumenten von The English Concert unter der Leitung von Trevor Pinnock. Kurz und bündig geht es gleich weiter mit dem vierten Wunsch. Bernhard Kaufmann aus Zoffingen wünscht sich für heute den zweiten Satz aus dem Konzert für zwei Violoncelli in G-Moll von Antonio Vivaldi.

Der zweite Satz aus Antonio Vivaldis Konzert für zwei Celli in G-Moll. Gespielt hat die Akademie für Alte Musik Berlin mit den beiden Cellisten Jan Freiheit und Werner Matzke. Und es geht gleich weiter mit dem Wunsch von Anna-Katharina Lüchinger aus Horn. Am Mittwoch, 20. Mai, haben Sie, Frau Lüchinger, im Klassiktelefon eine engelhafte Knabenstimme gehört. Der Name des jungen Sängers könnte Kai Thomas gewesen sein. Nun würden Sie gerne nochmals ein Stück hören, in dem diese Stimme so richtig zur Geltung kommt. Sie finden es so schön, dass es diese Sendung gibt und hoffen, dass diese Musik auch anderen Freude macht.

0: Eine engelhafte Knabenstimme hat Anna-Katharina Lüchinger im Mai bei uns gehört und wir haben sie nochmals für Sie rausgesucht. Sie gehört Kai Thomas, wie Sie richtig vermutet haben, Frau Lüchinger. Er wurde begleitet vom Born Ensemble mit Julian Cooper an der Orgel. Das war das Pie Jesu aus dem Requiem von Gabriel Fauré. Wunsch Nummer 5 gibt's nun wieder mit einer Sprachnachricht, die uns auf unserer Klassik-Telefon-Hotline hinterlassen wurde.
1: Da ist Preni Dresen von Glis. Ich hätte gerne einen Wunsch aufgegeben für Elisabeth Schaller in Bar. Mein Wunsch wäre vom Mussorgsky Bilder einer Ausstellung, aber die Orchesterfassung mit dem Wladimir Ashkenazi. Und gehört hätte ich gerne die Glocken von Kiew. Danke vielmals für die schöne Sendung und einen schönen Nachmittag. Ade, merci.

0: Für Elisabeth Schaller in Bar hat sich Vreni Dresen diese Musik gewünscht, die Orchesterfassung von Modest Mussorgskis «Großem Tor von Kiew», gespielt hier vom Philharmonia Orchestra unter der Leitung von Wladimir Ashkenazy. Und so kommen wir bereits zum letzten Wunsch für heute.
1: Ja, das ist Markus Stalin aus Binninger bei Basel. Vom Schostakowitsch gibt es viel tiefe, ernste Musik, ganz fantastisch, aber auch ganz schöne lyrische. Und ich habe jetzt gerade mal gehört, das zweite Klavierkonzert, das Andante, wunderschöne Musik, die ich gerne mit allen Hörern nochmal teilen. Merci.

0: Markus Stehlin aus Binningen teilt dieses Stück mit Ihnen, liebe Hörerinnen und Hörer. Das war der zweite Satz aus dem zweiten Klavierkonzert in F-Dur von Dmitri Schostakowitsch, gespielt vom Mahler Chamber Orchestra mit Alexander Mielnikov am Klavier und unter der Leitung von Theodor Kurenzis. Und das war sozusagen das Finale der heutigen Ausgabe des Klassik-Telefons. Morgen darf ich Sie dann wieder begrüßen, kurz nach eins, mit Wünschen, die Sie uns hinterlassen können, entweder auf 0848 365 364 oder per E-Mail Nachricht an klassiktelefon@srf.ch.
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0: Heute machen wir in Concerto eine Reise von Rotterdam nach Amerika. Die einzelnen musikalischen Stationen zusammengestellt hat Musikredaktor David Schwab. Ihr Touristenführer durch dieses Musikprogramm bin ich, Bodo Frick. Rotterdam ist eine Stadt für Menschen mit Fernweh. Wir können im Hafen den Schiffen zuschauen, die hinausfahren in alle Welt. Wir können in Gedanken mitfahren und neue Welten erkunden. Auch im späten 19. Jahrhundert war Rotterdam ein wichtiger Hafen für die internationale Schifffahrt, ganz besonders für die nach Nordamerika. 1873 wurde in Rotterdam eine Schifffahrtsgesellschaft gegründet, die regelmäßige Verbindungen angeboten hat zwischen Rotterdam und New York, die Holland America Line. Und die hat im Lauf der Jahrzehnte Millionen von Menschen von der alten in die neue Welt gebracht, Auswanderer, Geschäftsleute und Touristen. Heute in Concerto wird die Nähe zwischen Rotterdam und New York spürbar und vor allem hörbar. Da dreht sich alles um Antonín Dvořáks Sinfonie Nummer 9 mit dem Untertitel «Aus der neuen Welt». Das ist die Sinfonie, die Dvořák in den 1890er Jahren in New York komponiert hat. Und Sie hören diese Sinfonie in einer neuen Aufnahme aus Rotterdam. Aus historischer Perspektive könnte man sagen, für kaum ein zweites europäisches Orchester liegt es näher, diese Musik zu spielen, als für das Rotterdam Philharmonic Orchestra. Es müsste eine direkte Verbindung zu diesem Stück haben und diese Verbindung, die hören Sie hier vielleicht sogar. Hier ist diese Neuaufnahme in voller Länge von 45 Minuten. Das Rotterdam Philharmonic Orchestra spielt Antonín Dvořáks Sinfonie aus der neuen Welt unter der Leitung seines Chefdirigenten Lahav Chanie.

Aus der neuen Welt unter diesem Titel kennt man Antonín Dvořáks 9. Sinfonie in E-Moll Opus 95. Wir haben eine neue Aufnahme gehört vom Rotterdam Philharmonic Orchestra unter der Leitung von Lav Shani. Ja, eigentlich war die Idee ziemlich abwegig. Im späten 19. Jahrhundert wollten in den USA ein paar wohlhabende Menschen eine neue Musiksprache etablieren, eine typisch amerikanische Musiksprache. Sie haben sich gefragt, wer ihnen dabei wohl behilflich sein könnte und sind zum Schluss gekommen, laden wir dazu doch Antonín Dvořák ein. Er hat in Tschechien eine tolle, typische tschechische Musiksprache ins Leben gerufen und dann wird er in den USA sich auch eine tolle, typische amerikanische Musiksprache ins Leben rufen können. Und dann ist Dvořák in die USA gekommen und hat vorgeschlagen, die Folklore der indigenen und der schwarzen Bevölkerung zur Grundlage einer neuen amerikanischen Musik zu machen. Viele amerikanische Komponisten haben aufgeschrien, als sie das gehört haben. Wie kommt ein Tscheche dazu, uns zu sagen, wie amerikanische Musik klingen soll, haben sie damals gefragt. Und was soll an der Musik der Indigenen und der schwarzen Bevölkerung amerikanischer sein als an der Musik, die wir schreiben? Kennt Dvořák unsere Musik überhaupt? Einer der Komponisten, die skeptisch auf Dvořáks Ideen reagiert haben, war Edward MacDowell. Seine eigene Vorstellung von einer amerikanischen Musik sind in eine ganz andere Richtung gegangen. Zum Beispiel hat Edward MacDowell sich gerne von amerikanischen Landschaften inspirieren lassen. Er hatte ein Sommerhaus in New Hampshire und die Landschaft rund um dieses Sommerhaus hat er abgebildet in seinem Klavierzyklus «Woodland Sketches». Diese Stimmungsbilder sind nur wenige Jahre nach Dvořáks Sinfonie entstanden und können fast wie ein Gegenentwurf dazu gelesen werden. Ein amerikanischer Komponist sagt hier, wir wissen selber, wie amerikanische Musik klingen soll. Edward MacDowells Woodland Sketches Opus 51 hören wir nun, gespielt von Alexandra Oehler.

0: Die deutsche Pianistin Alexandra Oehler hat die Woodland Sketches gespielt von Edward McDowell. Dieses Werk, das als direkte Antwort oder direkten Gegenentwurf gelesen werden kann zu Antonín Dvořáks 9. Sinfonie aus der Neuen Welt, weil McDowell sich nicht von einem Nicht-Amerikaner sagen lassen wollte, wie amerikanische Musik zu klingen hat. Beide Werke haben wir heute in Concerto einander gegenübergestellt und in voller Länge gehört. Diese Sendung mit dem Titel Neue Welt, wie klingst du, können Sie auch nachhören bei uns online auf srf.ch/concerto. Und gleich nach den Nachrichten, wenn ich noch sprechen kann, wartet auf Sie eine weitere Stunde voller klassischer Musik, bevor dann ab 16 Uhr hier jazzigere Klänge zu hören sind, hier auf SRF 2 Kultur.
1: Die Nachrichten von SRF um 3 mit Patrick Walter. Das Forschungszentrum für Landwirtschaft Agroscope baut wegen Sparmaßnahmen des Bundes 58 Vollzeitstellen ab. Agroscope muss gemäß Mitteilung sparen, weil die Politik das Budget gekürzt hat. Bis Ende 2029 fallen schrittweise 10 Millionen Franken pro Jahr weg. Insgesamt gibt es bei Agroscope 640 Stellen, die über das Bundesbudget finanziert werden. Von diesen fällt nun jede 11. weg. Stellen, die anders finanziert werden, sind nicht betroffen, wie es auf Anfrage hieß. Agroscope will sich künftig auf die Kernaufgaben der landwirtschaftlichen Forschung konzentrieren. Aufgegeben wird die Forschung zu gesunder Ernährung, Nischenkulturen und jene zu sogenannter vertikaler Landwirtschaft. An den Standorten ändert sich nichts. Das EU-Parlament will das umstrittene Zollabkommen mit den USA umsetzen. Es hat mit einer deutlichen Mehrheit dafür gestimmt. EU-Zölle auf US-Industriegüter sollen abgeschafft werden. Umgekehrt soll für die meisten EU-Produkte in den USA ein Zoll von 15% gelten. Das EU-Parlament will aber auch, dass die Zugeständnisse der EU ausgesetzt werden können, quasi als Sicherheitsnetz. Etwa dann, wenn die USA entgegen der Abmachung erneut höhere Zölle einführen. Es fehlt nun noch das Ja der EU-Staaten. Und dann hat das Europaparlament noch zwei weitere ausgehandelte Kompromisse bestätigt. KI-Anwendungen, mit denen sexualisierte Deepfakes erstellt werden können, sollen in der EU verboten werden. Dabei geht es also um künstliche Intelligenz, die gefälschte Pornovideos oder Bilder erstellen kann. Eine deutliche Mehrheit im EU-Parlament hat für das Verbot gestimmt. Die EU-Staaten müssen noch formell zustimmen. Und das EU-Parlament will Begriffe wie Figgi-Hühnchen oder Tofu-Rippchen in Zukunft verbieten. Bezeichnungen, die sich auf eine bestimmte Tierart beziehen oder auf ein bestimmtes Teilstück eines Tieres, sollen für vegetarische Alternativen tabu sein. Erlaubt bleiben aber allgemeine Begriff,

0: Auch der Ständerat muss noch über die Thematik entscheiden. Und wir sind beim Wetter. Heute teils sonnig, teils bewölkt bei 27 Grad. Morgen wird es dann ziemlich sonnig bei 30 Grad. Das waren Nachrichten von Radio SRF, verantwortlich Roger Brändli.
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2: Und weiter geht's an diesem Dienstagnachmittag mit klassischer Musik. Ein Intermezzo des britischen Komponisten Ralph Vaughan Williams. Und am Mikrofon weiterhin für Sie hier Bodo Frick.

Das Nash Ensemble hat den zweiten Satz gespielt aus dem D-Dur-Quintett für Klarinette, Horn, Violine, Cello und Klavier des britischen Komponisten Ralph Vaughan Williams. Von dem erst vor kurzem gerade ein Werk entdeckt wurde, das bisher unbekannt gewesen ist. Es handelt sich um das Manuskript eines Lieds aus den frühen Jahren des Komponisten. Es wurde in einem College in London entdeckt und das Klassikradio hat dazu im Mai berichtet, dass dieses Manuskript nicht nur den Blick öffne auf das frühe Werk des Komponisten, sondern es zeige auch, dass die

Und wir sind nach Ralph Vaughan Williams gerade in Großbritannien geblieben. Händels Oratorium Semele hat sich seinerzeit in London zur Uraufführung gebracht. Passenderweise wurde die Arie hier auch von einem britischen Musikschaffenden dargeboten. Tenor Ian Bostridge hat Where'er You Walk gesungen und begleitet wurde er von einem ebenfalls britischen Orchester, dem Orchestra of the Age of Enlightenment. Und wir bleiben gerade britisch. Der britische Cellomeister Stephen Isserlis ist nämlich in diesen Tagen in der Schweiz zugegen. An zwei Konzertabenden kann sich das Publikum live von ihm begeistern lassen. Im Gepäck bringt Stephen Isserlis unter anderem das Cellokonzert mit von Antonín Dvořák. Das füllt dann die zweite Hälfte des Konzerts in Winterthur. Die erste gehört einem Ballett für Orchester von Aaron Copland. Diese Werke präsentiert Stephen Isserlis gemeinsam mit dem Musikkollegium Winterthur. Die Konzerte, die finden morgen Mittwoch und am Donnerstagabend statt. Tickets und weitere Informationen finden Sie über die Website des Musikkollegiums Winterthur.

Georg Friedrich hat Georg Philipp die Klinke in die Hand gedrückt. Telemann war hier zu hören, beziehungsweise haben wir einen Auszug gehört aus seiner Serenata mit dem Titel «Deutschland grünt und blüht in Frieden». Die Kölner Akademie hat das Concerto gespielt aus dieser Serenade unter der Leitung von Michael Willens. Übrigens eine noch relativ frische Aufnahme, diese Frankfurter Festmusik, hat die Kölner Akademie letztes Jahr veröffentlicht, also 2025. Mittlerweile hat das Orchester aber bereits nachgelegt. Diesen Frühling hat es eine Einspielung veröffentlicht der lutherischen Messen von Johann Sebastian Bach. Ja, produktiv dieses Ensemble unter Michael Willens.

0: Das Nigio-Quartett hat hier dieses Harmol-Streichquartett gespielt, des schweizerisch-russischen Komponisten Paul Juin. Wir haben daraus den dritten Satz gehört, hier auf SRF 2 Kultur, kurz vor 3:30.
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Ein Stück, das zu dieser Jahreszeit passt, wie die sprichwörtliche Faust aufs Auge. Wobei ja für viele diese heißen Sommernächte wohl eher zum Albtraum werden. Trotzdem heißt diese Ouvertüre von Felix Mendelssohn ein Sommernachtstraum. Gespielt wurde sie hier vom City of Birmingham Orchestra unter der Leitung von Edward Gardner.

Ein F-Dur-Oboen-Konzert von Wolfgang Amadeus Mozart, beziehungsweise wir haben den dritten Satz daraus gehört, gespielt hat das Rombautz-Quartett mit Bart Schneemann an der Oboe. Und nun kommen wir zu einer Komponistin, die von keinem Geringeren sehr geschätzt wurde wie dem großen Dichter Johann Wolfgang von Goethe. Seine Bewunderung für Maria Szymanowska hat er auch schriftlich festgehalten. Zum Beispiel hat Goethe über die polnische Komponistin geschrieben: «Madame Szymanowska, ein weiblicher Hummel mit der leichten polnischen Facilität.» Und dann später heißt es da zudem: «Das Talent würde einen erdrücken, wenn es ihre Anmut nicht verzeihlich machte.» Und von diesem Talent, von dem Goethe hier schwärmt, gibt es jetzt natürlich eine Kostprobe.

Der vierte Tanz aus den insgesamt 18 Tanz de différents genres von Maria Szymanowska, eine Polonaise in F-Moll, haben wir gehört, gespielt von der polnisch-schweizerischen Pianistin Karina Wisniewska. Und damit bleibt noch ein letztes Stück, um dieses klassische Programm für den Moment abzurunden. Nach 16 Uhr geht es dann hier weiter mit jazziger Musik. Davor jetzt aber noch eine A-Dur-Romanze von Georg Goltermann.

0: Und Sie haben es bestimmt bemerkt, das war etwas zu melancholisch für A-Dur. Natürlich wurde diese Romanze in A-Moll komponiert vom deutschen Cellisten und Komponisten Georg Goltermann. Das ORF-Radiosinfonieorchester hat hier gemeinsam gespielt mit dem Cellisten Jamal Aliyev. Auf SRF 2 Kultur wechseln wir gleich das Genre zu jazziger Musik und auch ihre Begleitung wechselt. Beatrice Kern bringt sie schwungvoll in den Abend und ich wünsche an dieser Stelle noch einen schönen Dienstag.
1: Die Nachrichten von SRF um 4 mit Patrick Walter. Die Absichtserklärung zwischen den USA und dem Iran. Sie soll Ende Woche auf dem Bürgenstock im Kanton Nidwalden unterzeichnet werden. Am G7-Gipfel in Evian ist die Vereinbarung schon heute eines der großen Themen. Dann, in China werden deutlich weniger Autos gekauft und an den Badestellen in der Schweiz ist das Wasser meist von ausgezeichneter Qualität. Das Wetter, heute teils sonnig, teils bewölkt und morgen dann ziemlich sonnig bei 30 Grad. Es sind die Spitzen der mächtigsten westlichen Länder, die sich in Evian am Genfersee eingefunden haben. Hauptthemen des G7-Gipfels sind die beiden Kriege in der Ukraine und im Iran. Nachrichtenredaktor Dominik Rolli, was ist vom Treffen in Evian bisher durchgedrungen?
2: Die G7 wollen den Druck auf Russland erhöhen. EU-Kommissionschefin Ursula von der Leyen schrieb in sozialen Medien, das ukrainische Militär halte mutig die Front, während Russlands Erschöpfung sichtbar werde. Und das sei nun der Moment, die Unterstützung für die Ukraine noch einmal deutlich zu verstärken. Großbritannien und Kanada kündigten unter anderem zusätzliche Sanktionen gegen die russische Rüstungsindustrie sowie die russische Schattenflotte an. Das sind Schiffe, mit denen Russland Öl verkauft und damit Sanktionen umgeht. US-Präsident Donald Trump hat Russland aufgefordert, sich auf Verhandlungen einzulassen. In Evian hat er sich mit dem ukrainischen Präsidenten Zelensky getroffen.
1: Und das zweite große Thema am G7-Gipfel ist der Iran-Krieg. Was wurde dazu besprochen?
2: Ja, da richten sich die Augen vor allem auf die Absichtserklärung zwischen den USA und dem Iran. Trump hatte ja vergangene Nacht verkündet, dass man sich da geeinigt habe. Und jetzt ist bekannt, dass das Abkommen am Freitag auf dem Bürgenstock unterzeichnet werden soll. Das Außendepartement in Bern bestätigte entsprechende Medienberichte.
1: Eine kleine Rolle spielt die Schweiz aber bereits am G7-Gipfel.
2: Ja, Bundespräsident Guy Bommelin und seine Frau waren quasi das Empfangskomitee für die hochrangigen Gäste, die auf dem Flughafen Genf landeten. Und dabei wurde es zeitweise hektisch, weil Südkoreas Präsident und der indische Regierungschef fast zeitgleich landeten und die südkoreanische Delegation eine Warteschleife in der Luft ablehnte, musste das Begrüßungskomitee übers Rollfeld hetzen. Inzwischen ist Bommelin auch nach Evian gereist und nimmt am Abend am G7-Gala-Dinner teil.
1: Dominik Rolli war das. Das Forschungszentrum für Landwirtschaft Agroscope baut wegen Sparmaßnahmen des Bundes 58 Vollzeitstellen ab. Agroscope muss gemäß Mitteilung sparen, weil die Politik das Budget gekürzt hat. Bis Ende 2029 fallen schrittweise 10 Millionen Franken pro Jahr weg. Insgesamt gibt es bei

0: Autos gekauft als im gleichen Zeitraum vor einem Jahr. Es ist eine Trendwende, denn China galt bisher als Markt mit Wachstumsaussichten. Für den Rückgang gibt es mehrere Gründe, sagt Beatrice Keim vom Center for Automotive Research, ein Forschungsinstitut. China habe die Staatshilfe für E-Autos reduziert. Zudem herrsche eine schleichende Wirtschaftskrise. Die Menschen in China würden ganz allgemein weniger Geld ausgeben.
1: Und das nun verstärkt mit der Ölkrise, die auch China trifft. China ist angewiesen auf Importe von fossilen Energien aus Russland, Venezuela und nun auch Iran. Und dieser Iran-USA-Konflikt hat extrem zu Preisverteuerung geführt, natürlich eben auch an den Tankstellen. Und das wird einer der großen Gründe sein, jetzt gerade in den Bereichen März, April, Mai für den Rückgang. Es sind also verschiedene Faktoren, die hier zusammenkommen.
0: So die Expertin für den Automarkt. Wegen des Rückgangs im eigenen Land würden chinesische Autohersteller nun versuchen, mehr Autos zu exportieren, auch nach Europa. An einem Sommertag ins kühle Nass springen, das ist in der Schweiz in der Regel bedenkenlos möglich. Die Wasserqualität in Schweizer Seen und Flüssen ist in den allermeisten Fällen ausgezeichnet. Das zeigt eine Untersuchung der EU an 160 Badestellen in der Schweiz. Lediglich an 4 Badestellen sei die Wasserqualität schlecht, etwa am Genfersee. Die Europäische Umweltagentur hat auch Daten zu allen EU-Staaten ausgewertet. Bei knapp 85% der Badestellen war die Wasserqualität exzellent. Das ist etwa derselbe Wert wie in der Schweiz. Besonders gut abgeschnitten haben etwa Zypern oder Griechenland. Weniger sauber sind die Gewässer in Ungarn, Polen oder Estland. Jetzt die Börsendaten von SIX. Der Swiss Market Index liegt im Moment bei 13.732 Punkten. Das ist ein Plus von 0,1%. Der Dow Jones Index in New York steigt um 0,6%. Der Euro wird zu 92,09 gehandelt und der Dollar zu 79,45. Soweit die Meldungen. Zum Wetter. Heute Nachmittag scheint vielerorts für längere Zeit die Sonne. Teilweise ziehen ein paar dichtere Wolkenfelder vorbei. Nass wird es nur lokal. Dazu gibt es 25 bis 29 Grad. Und morgen ist es dann ziemlich sonnig bei rund 30 Grad. Das waren Nachrichten von Radio SRF. Verantwortlich war Roger Brändling.
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3: Durchatmen, bevor die große Hitzewelle kommt, noch ein wenig Energie tanken. Jetzt am Dienstagnachmittag mit frischen, jazzigen Tönen. Mit Musik, die eine kühle Biese um die Nase wehen lässt. Hier mit Trompeter Jeff Baker.

0: Das Louis Winsberg Trio hier auf SRF 2 Kultur. Gehören Sie auch zu den Menschen, die einfach wahnsinnig gern singen?
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0: Ja, voll Happy seelenbefreit, frisch von der Seele weg singen, als Kind ja sowieso ständig. Oder gern am Popkonzert. Also aus voller Kehle singen tut einfach wahnsinnig gut. Und es ist gesund. Das ist wissenschaftlich bewiesen. Das Singen wie ein inneres Fitnessprogramm wirkt. Es senkt Stresshormone, schüttet Glückshormone aus und stärkt durch die bewusste, tiefe Atmung das Herz-Kreislauf-System. Singen ist das Beste, was man machen kann. Und singen tut auch der Bassist Avishai Cohen immer wieder.
2: I'm singing and there's words. It's very much more of myself, you know? I'm giving more of myself. It's a bigger exposure to who I am and to my life.
0: Ja, mit dem Singen, mit den Worten gibt er viel mehr von sich selbst in die Musik, als wenn er jetzt nur Bass spielen würde. Und so erleben wir Avishai Cohen nun auch singend. Das ist schlicht schön und er ist noch gut für seine Gesundheit.

0: Alfonsina Jelmar, das ist Avishai Cohen hier auf SF2 Kultur. Andrea Mortis ist eine junge Jazz-Trompeterin aus Barcelona. Mich dünkt, sie hat trotz ihres jugendlichen Alters eine richtig reife Seele, denn ihre großen Jazzhelden, das sind Chet Baker oder Louis Armstrong, die Jazz-Standards sind das, was ihre Musik ausmacht. Dass Andrea Mortis überhaupt beim Jazz gelandet ist, das hat damit zu tun, dass sie im richtigen Moment an der richtigen Musikschule war.
1: It happened that I was studying in this music school and John was a teacher there and he started to come up with this idea of bringing the most interested students together to put this little combo at the beginning, like seven people or so. And then it started growing and was transformed into a big band.
0: Ein motivierter Musiklehrer hat ambitionierte Talente wie Andrea Mortis zusammengetrommelt, hat sie zusammenspielen lassen und so ist an der Musikschule eine Big Band entstanden. Für Andrea Mortis die Initialzündung für ihre Jazzliebe. Von dieser Liebe hat sie uns mal in der Sendung Jazz Classics erzählt. Die Sendung finden Sie online auf sf.ch/audio. Suchen Sie danach Jazz Classics und Andrea Mortis. Und mit ihrer Liebe für den alten Jazz hören wir sie jetzt mit dem Song It'd Be So Nice to Come Home To von Cole Porter.
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0: Jazz aus Zürich mit der Saxophonistin Nicole Johantgen. Das ist SRF 2 Kultur um 16:30.
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0: Am Locarno Filmfestival dieses Jahr wird die italienische Schauspielerin, Filmmacherin und Musikerin Asia Argento für ihr Lebenswerk geehrt mit dem Life Achievement Award in Oramaura.
2: Das hat das Festival heute mitgeteilt. Die 50-jährige Schauspielerin bewege sich mühelos zwischen italienischen Produktionen und internationalen Ensembles hin und her. Ihr Debüt als Schauspielerin gab Asia Argento bereits mit 9 Jahren. Die erste Hauptrolle folgte mit 13 Jahren. Sie wurde 2-mal als beste Hauptdarstellerin mit dem David di Donatello-Preis ausgezeichnet. Die Auszeichnung gilt als italienisches Pendant zum US-amerikanischen Oscar. Als Regisseurin debütierte Argento im Jahr 2000 mit Scarlet Diva. Sie sei einen kreativen Weg gegangen, immer auf der Suche nach Selbstfindung und neuen Ausdrucksformen, heißt es in der Mitteilung des Locarno Film Festivals.
0: Asia Argento, ihr Name fiel doch auch im Zusammenhang mit dem Produzenten Harvey Weinstein, wenn ich mich da recht erinnere.
2: Ja, seit 2017 zählt Asia Argento zu den Hauptakteurinnen der MeToo-Bewegung. Sie war eine der ersten Schauspielerinnen, die Vorwürfe gegen den Produzenten Harvey Weinstein erhoben hatte. 2018 wurde sie selbst mit Vorwürfen konfrontiert, wonach sie 2013 einen damals minderjährigen Schauspieler sexuell genötigt haben soll.
0: Dann geht's um die Bayreuther Festspiele. Zum 150. Geburtstag ihres Gründers Richard Wagner hätten sich die dessen antisemitischer Vergangenheit stellen wollen. Nun wird die Veranstaltung verschoben.
2: Es hätte ein Gedenkkonzert geben sollen mit dem Dirigenten Christian Thielemann und eine Rede des jüdischen Publizisten Michel Friedmann. Beides wurde zwar nie offiziell angekündigt, aber wurde zum Auftakt der Festspiele Ende Juli geplant. Jetzt wurde die Gedenkveranstaltung abgesagt, schreibt die Süddeutsche Zeitung.
0: Ja, weiß man wieso?
2: Offenbar wird die Absage mit Sicherheitsbedenken begründet. Michel Friedmann zweifelt gegenüber der Süddeutschen Zeitung diese Argumentation an. Friedmann ist der ehemalige stellvertretende Vorsitzende des Zentralrats der Juden. Nach Recherchen des Bayerischen Rundfunks ist ein Ersatztermin im August vorgesehen. Dem Sender sagte Festspielchefin Katharina Wagner, dass das Gedenkkonzert für sie eine Herzensangelegenheit sei.
0: Ihr Team heute auf dem Weg in Richtung Feierabend. Das sind heute wir beiden. Inora Maurer hat die Kultur im Blick. Und am Mikrofon bin ich, Beatrice Kern. Grüezi!

Musik voller Herzschmerz, voller Emotionen. Mahomes Across the Blue Ridge Mountains. Das sind Abigail Washburn und Bella Fleck mit seinem Banjo. Ja, und jetzt wäre der Moment, wo Sie gern die Agenda zücken können. Und sollte da am Donnerstagabend, also übermorgen, noch ein Plätzli frei sein und wo Winterthur jetzt auch nicht gerade allzu weit ab vom Schuss, dann wäre dieses Konzert ja vielleicht was für Sie. Musikredaktorin Aline Stadler hat es rausgepickt. Ein junges Jazz-Trio aus Bern tritt auf. Das Trio Augmenté. Und zwar geht es bei den dreien ziemlich basisdemokratisch zu und her. Saxophon, Bass und Schlagzeug, die treffen nämlich auf Augenhöhe aufeinander. Will heißen, kein Instrument drängt sich in den Vordergrund. Alle drei sind hier gleich wichtig. Das Trio Augmenté spielt am Donnerstag in der Esse Musikbar in Winterthur. Um kurz nach 8 geht's los. Und tönen dürfte es dann so, wie hier in diesem Stück vom Trio Augmenté. Donnstig heißt das Stück, passt ja zum Konzert am Donnstig.

0: Evelyn Trouble hier auf SRF 2 Kultur. Ihre Musik läuft aber auch auf anderen SRF-Sendern, da dann einfach mit ihrer poppigeren Musik. Ja, Evelyn Trouble. Die Frau tanzt auf der Kante der Genregrenzen. Das ist gut so und ist vor allem voll biografisch logisch.
1: Meine Mutter ist Jazzsängerin und wir haben immer entweder alte Jazz oder Beatles gehört und Janis Joplin und Jimi Hendrix.
0: Ja, Jazziges und Poppiges, das gibt's bei Evelyn Trouble beides. Hier gerade eben haben wir ihren jazzigeren Song Higher Love gehört.

0: Musik von einem, dem das Label Wunderkind anhaftet, fast schon wie ein Kaugummi, der indonesische Jazzpianist Joey Alexander. Als diese Aufnahme hier entstanden ist, da war gerade mal 16 Jahre alt. Das ist SRF 2 Kultur.
1: Die Nachrichten von SRF um 17 Uhr mit Mario Storni. Der Birkenstock wird erneut zur Bühne für die Weltpolitik. Die USA und der Iran wollen ihre Absichtserklärung Ende Woche in Nidwalden unterzeichnen. Und die G7-Staaten wollen den Druck auf Russland erhöhen, so etwa mit neuen Sanktionen gegen die russische Energiewirtschaft. Die Wetteraussichten: nach Sonne und Wolken heute Abend ist es morgen dann ziemlich sonnig und heiß. Die USA und der Iran wollen am Freitag auf dem Birkenstock in Nidwalden ihre Absichtserklärung zum Krieg im Nahen Osten unterzeichnen. Das Außendepartement EDA hat entsprechende Medienberichte bestätigt. Zunächst hatte Pakistan noch Genf als möglichen Ort für die Unterzeichnung genannt. Vor 2 Jahren war der Birkenstock bereits Schauplatz einer internationalen Konferenz zum Krieg in der Ukraine. Dieser Ort sei von den Vermittlern Pakistan und Katar sowie den USA und dem Iran vorgeschlagen worden, schreibt das EDA. Die Schweiz stehe seit mehreren Tagen mit den Beteiligten in Kontakt, um ein Treffen und die Unterzeichnung zu ermöglichen. Details zum Ablauf oder zum Inhalt der geplanten Unterzeichnung seien aktuell noch nicht bekannt, so das Außendepartement weiter. Die Vereinbarung zwischen den USA und dem Iran ist auch Thema am G7-Gipfel in Evian. Dabei wurde deutlich, für US-Präsident Donald Trump ist der Krieg bereits passé. Aus Evian berichtet Fredrik Steiger.
2: US-Präsident Donald Trump spricht auf dem G7-Gipfel am liebsten über die jüngste Vereinbarung mit dem Iran. Er hat sich auch schon zurechtgelegt, wie er sie als grossartig verkaufen will, nicht zuletzt seinem heimischen Publikum.
3: We got along very well with Iran. It's a different set of leaders.
2: Mit der jetzigen Führung in Teheran komme man bestens klar. Die frühere sei ja weg. Was Trump damit sagen will, eigentlich habe er einen Regimewechsel im Iran erreicht. Auch das Problem mit dem Atomprogramm sei gelöst und die Straße von Hormuz wieder frei befahrbar. All das stimmt zwar nicht, dennoch sieht Trump den Konflikt mit dem Iran bereits im Rückspiegel, also hinter sich. Auch die europäischen G7-Staaten, zudem Kanada und Japan, sind oder besser wären froh, wenn der Iran-Krieg tatsächlich definitiv zu Ende wäre.
1: Fredrik Steiger hat berichtet. Die G7-Staaten wollen zudem den Druck auf Russland erhöhen. EU-Kommissionschefin Ursula von der Leyen schrieb in sozialen Medien von einer russischen Erschöpfung im Ukraine-Krieg. Das sei nun der Moment, die Unterstützung für die Ukraine noch einmal deutlich zu verstärken. Großbritannien und Kanada haben zusätzliche Sanktionen gegen die russische Rüstungsindustrie angekündigt, sowie gegen die russische Schattenflotte, also die Schiffe, die verdeckt russisches Öl transportieren. US-Präsident Trump sagte, die USA könnten ihre Ölsanktionen gegen Russland wieder in Kraft setzen. Diese liegen derzeit auf Eis. Trump traf sich in Evian mit dem ukrainischen Präsidenten Volodymyr Zelensky. Offen ist noch, ob es vom G7-Gipfel eine gemeinsame Abschlusserklärung zum Ukraine-Krieg geben wird. Wo in der Schweiz scheint die Sonne hin und wo nicht? Das zeigt eine neue Karte, die von Forschenden des Instituts für Schnee- und Lawinenforschung entwickelt wurde. Auf der Karte ist der Schatten

0: Für den Rückgang gebe es mehrere Gründe, das sagt Beatrix Keim vom Center for Automotive Research, ein Forschungsinstitut in Deutschland. China habe die Staatshilfe für E-Autos reduziert. Zudem herrsche eine schleichende Wirtschaftskrise. Die Menschen in China würden ganz allgemein weniger Geld ausgeben.
1: Und das nun verstärkt mit der Ölkrise, die auch China trifft. China ist angewiesen auf Importe von fossilen Energien aus Russland, Venezuela und nun auch Iran. Und dieser Iran-USA-Konflikt hat extrem zu Preisverteuerung geführt, natürlich eben auch an den Tankstellen. Und das wird einer der großen Gründe sein, jetzt gerade in den Bereichen März, April, Mai für den Rückgang. Es sind also verschiedene Faktoren, die hier zusammenkommen.
0: So die Expertin für den Automarkt. Wegen des Rückgangs im eigenen Land würden chinesische Autohersteller nun versuchen, mehr Autos zu exportieren, auch nach Europa. Die Börsendaten von SIX, der Swiss Market Index, liegt im Moment bei 13.746 Punkten und damit 0,2% im Plus. Der Dow Jones Index in New York steigt um 0,6%. Der Euro wird zu 92,10 gehandelt und der Dollar zu 79,35. Und dann noch die Wetteraussichten. Heute Abend ist es teils sonnig, teils bewölkt und lokal wird es nass. Morgen ist es dann trotz Wolkenfeldern ziemlich sonnig bei rund 30 Grad. Das waren die Nachrichten von Radio SRF, verantwortlich Roger Brendlin.
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3: Mozart von Südafrika, so hat ihn Nelson Mandela genannt, Abdullah Ibrahim, der Jazzpianist, der mit seiner Musik quasi den kulturellen Widerstand befeuert hat gegen das Apartheid-Regime in Südafrika. Das ist das Stück A Man in Burke, fast schon sowas wie die Hymne zum Apartheid-Widerstand. Damit wurde Abdullah Ibrahim eben fast zum Mozart von Südafrika. Gestern ist er im Alter von 91 Jahren gestorben. Ein Nachruf auf sein reich erfülltes Leben hören wir noch in dieser halben Stunde.

0: Der Pianist Jan Lundgren hier auf SRF 2 Kultur. Die Kunstwelt ist zwar zurzeit mehrheitlich in Basel anzutreffen. Die Art Basel hat fürs Fachpublikum die Türen und Tore geöffnet, aber das Kunstereignis schlechthin dieses Jahr, das findet in Paris statt. Das begehbare Kunstwerk La Caverne du Pont Neuf, die Höhle der Brücke Pont Neuf. Eigentlich sollte das Kunstwerk schon lange eröffnet sein, musste aber verschoben werden, weil Windböen die aufblasbare Struktur beschädigt haben. Seit gestern ist das temporäre Kunstwerk nun für das breite Publikum geöffnet. Es ist eine Hommage an das verstorbene Paar Christo und Jean-Claude. Die beiden hatten die Brücke bereits vor rund 40 Jahren verhüllt. Frankreich-Korrespondentin Zoe Geisler.
1: Nicht weit von der Kathedrale Notre-Dame entfernt thront die Höhlenlandschaft aus Stoff, sozusagen mitten in der Seine. Die aufblasbare Ummantelung der Brücke Pont Neuf erinnert an eine felsige Landschaft und ist von Weitem sichtbar. Das Innere entführt die Besucher und Besucherinnen in eine andere Welt. Es ist ein rund 120 Meter langer Tunnel, der an eine Grotte erinnert. Auffällig ist die Akustik. Beim Betreten verschwindet der Lärm der Stadt. Stattdessen tritt die Klanginstallation des ehemaligen Daft Punk-Musikers Thomas Bangalter in den Vordergrund und untermalt das Höhlenerlebnis. Auf der anderen Seite der Brücke kommen die ersten Besucherinnen und Besucher wieder heraus. Darunter auch viele, die eher zufällig hier sind. Denn die Eröffnung wurde wegen der Reparaturarbeiten kurzfristig angesetzt. Annaëlle, eine Frau, die einen Reiserucksack trägt, hatte darauf gehofft, die Installation noch vor Ende ihres Paris-Trips erleben zu können.
2: C'était super. On n'a pas l'impression d'être sur le Pont Neuf. Et c'est immersif.
1: Es sei super, man habe gar nicht das Gefühl, über die Pont Neuf zu schlendern. Auf jener Brücke also, auf der sich normalerweise Autos, Roller und Fußgängerinnen tummeln. Fatou ist mit ihrer Kollegin gekommen und ist anderer Meinung.
3: Wir haben uns gefragt, wozu das gut sein soll. Ich weiß nicht, ob das alle wahrnehmen, aber es riecht ein bisschen, wenn man reinkommt. Ansonsten war es recht kurz und es gibt eigentlich gar nichts zu sehen. Aber vielleicht habe ich ja was übersehen.
1: Tatsächlich wurde für das Kunstwerk auch ein Geruch entwickelt, der nach nasser Erde erinnern soll. Ein junger Maturant riecht etwas anderes. Es rieche eher nach Decathlon, findet er, also nach Plastik. Die Architektin Emily ist mehr von der Textur enttäuscht.
3: Ich habe mehr von der Textur erwartet, vor allem im Inneren der Höhle. Die aneinandergereihten Bogenformen erzeugen nicht wirklich den gewünschten Höhleneffekt.
1: Es sei viel zu glatt, findet sie. Richtig begeistert ist die ältere Frau Elisabeth.
4: C'est génial, c'est magnifique, c'est superbe. On attendait ça depuis 8 jours, c'est génial.
1: Es sei einfach genial, findet sie und macht gleich eine weitere Runde. An diesem ersten Tag der Eröffnung wird klar, die Installation lässt die wenigsten kalt. Es dürfte zu Gières Konzept gehören. Der Künstler, der immer mit Sonnenbrille und Hut auftritt, erklärte bei der gestrigen Pressekonferenz:
5: Die optische Täuschung verändert sich je nach Blickwinkel und Lichtverhältnissen. Manche sehen einen Felsbrocken, andere einen Berg oder gar einen Gletscher. Dieser monumentale Felsen ist zu einem Objekt der Begierde, der Abneigung, der Projektion geworden. Man sieht darin, was man sehen will. Es gibt keine falsche Interpretation.
1: Dass die Höhle überhaupt geöffnet werden konnte, war allerdings alles andere als sicher. Heftige Sturmböen beschädigten die äußere Hülle kurz vor der geplanten Eröffnung Anfang Juni. Diese Erfahrung sei Teil des künstlerischen Prozesses, sagte Gières.
5: Der Riss erinnert daran, dass Kunst nicht im luftleeren Raum stattfindet, sondern ihren Sinn erst dann erhält, wenn sie mit ihrer Umgebung in Verbindung tritt. Das Werk hat nun eine sichtbare Narbe, eine Erinnerung an die Reparatur.
1: Ende Juni verschwindet die Höhle wieder. Was dann bleibt, sind die unterschiedlichen Erinnerungen und Interpretationen.
0: Die Höhle mit der nun also sichtbaren Narbe ist noch bis zum 28. Juni kostenlos rund um die Uhr geöffnet.

0: Harald Lassen am Saxophon hier auf SRF 2 Kultur. Manenberg, so heißt dieses Stück. Das ist die berühmteste Komposition von Abdullah Ibrahim. Manenberg, nach einem Township in Kapstadt benannt, aus dem Boden gestampft, damals vom Apartheid-Regime, um dorthin die nicht weißen Bewohnerinnen und Bewohner umzusiedeln, zu ghettoisieren. Spätestens seit Manenberg galt der Pianist und Komponist als südafrikanischer Botschafter in der ganzen Welt. Jetzt ist er mit 91 Jahren gestorben. Jodo Kess.
1: We knew when we recorded it that we had captured something. It was the mood of the people at that time. And it became, still is like the unofficial national anthem.
2: Manenberg heißt dieses Stück von Abdullah Ibrahim. Es erscheint zum ersten Mal 1974 auf einer LP mit dem Titel Manenberg is where it's happening. Bis heute ist diese Musik eine Art inoffizielle Landeshymne von Südafrika und sie war damals ein Symbol des Widerstands gegen das Apartheid-Regime. Zur Zeit der Veröffentlichung lebte Abdullah Ibrahim schon länger im Exil. Er verlässt das Land nach dem Sharpeville-Massaker.
1: After the Sharpeville massacre, we got arrested and we met a young man from Switzerland who worked in Cape Town and he was a big jazz fan. So he invited us.
2: Nach dem Sharpeville-Massaker, wo im Frühling 1960 Dutzende Demonstranten zu Tode kommen, folgt Abdullah Ibrahim einer Einladung in die Schweiz und spielt in Zürich im Jazzclub Africana. Hier nimmt seine Weltkarriere ihren Anfang, als eines Abends der große US-amerikanische Jazzmusiker Duke Ellington zur Türe hereinkommt, gerade als der Besitzer, Herr Hugentobler, den Club schließen will.
1: Hugentobler wanted to close the place and I said, do you know who this is? This is Ellington. Oh, okay. So okay, he came, brought it in and we played a little and the next day he said, okay, I'm taking you to Paris.
2: In Paris nimmt Duke Ellington ein Album auf mit Abdullah Ibrahim, der damals vor seiner Konvertierung zum Islam noch Dollar Brand hieß. Duke Ellington presents Dollar Brand. Das ist ein Album, das dem südafrikanischen Pianisten Tür und Tor öffnet. So wird Abdullah Ibrahim zuerst Teil der US-amerikanischen Jazzszene, wendet sich dann aber bald schon wieder seiner Heimat Afrika zu, gründet zum Beispiel anfangs der 70er Jahre in Swaziland seine Musikschule für schwarze Schülerinnen und Schüler und kehrt sogar vorübergehend nach Cape Town zurück. Überhaupt, egal wie hektisch die Konzerttätigkeit von Abdullah Ibrahim auch sein mag, in Europa und Amerika, er vergisst seine südafrikanische Herkunft nie. Manenberg von 1974 ist das berühmteste Stück, die Kritik am südafrikanischen Regime aber ist eine künstlerische Konstante. So ist es nur folgerichtig, dass Abdullah Ibrahim 1994 zur Amtseinführung von Nelson Mandela ein Konzert spielt. Nelson Mandela, der ihn sehr bewundert und den Mozart von Südafrika genannt haben soll. Dass Abdullah Ibrahim auch noch weit bis in die 2020er Jahre hinein nie aufhörte, Konzerte zu spielen und aufzunehmen, das mag zum einen mit seinem zutiefst spirituellen Verständnis von Musik zusammenhängen. Es gehe ihm darum, Gott zu gehorchen und ein Loblied zu spielen, sagt er.
1: Our agenda is very simple. To obey God and to play a song of praise.
2: Dass die Bühnenkarriere von Abdullah Ibrahim schlussendlich weit über 70 Jahre dauerte, hat aber sicher auch mit der Suche nach Perfektion zu tun.
1: We try to perfect just playing one note.
2: Und die Suche nach Perfektion, die dauere nun mal einen Moment.
1: It takes a minute to be able to do that. In fact, it takes quite a few minutes to be able to do that.
0: Ja, und quite a few minutes hat sie auch gedauert, die eindrückliche Karriere von Abdullah Ibrahim. Nach über 70 Jahren auf der Bühne ist der südafrikanische Pianist und Komponist nun gestorben, im Alter von 91 Jahren. Wenn Sie noch mehr über Abdullah Ibrahim erfahren möchten, wir haben vor rund anderthalb Jahren eine Jazz-Collection über den Musiker gemacht. Sie finden sie online auf sf.ch/audio. Suchen Sie danach Jazz-Collection und Abdullah Ibrahim. Und ihn selbst erleben wir hier nun am Klavier, den großen Jazzpianisten aus Südafrika, Abdullah Ibrahim, mit dem Maraba Blue.

sanfte Klavierklänge von Abdullah Ibrahim, Klavierlegende aus Südafrika. Gestern ist er im Alter von 91 Jahren gestorben.

0: Aziza Brahim hier auf SRF 2 Kultur. Es ist kurz nach 5:30. Enora Maurer ist im Studio mit dem Neuesten aus der Welt der Kultur.
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0: Ja, soeben wurde bekannt, welche Museen dieses Jahr bei den diesjährigen Europäischen Museumspreisen abgesahnt haben. Die Preise, die wurden heute in der spanischen Stadt Bilbao verliehen.
2: Das Museum für bäuerliche Kultur in Stabio im Tessin wurde ausgezeichnet für seine Arbeit im Bereich Integration und Inklusion. Laut der Jury fördert das Museum das gemeinsame Entdecken zwischen den verschiedenen Generationen mit interaktiven Stationen. Die Preise richten sich an neu eröffnete oder renovierte Museen in Europa. Insgesamt umfassen die European Museum of the Year Awards jeweils 6 Auszeichnungen und 2 besondere Erwähnungen. Beide gehen dieses Jahr in die Schweiz, an das CERN Science Gateway in Genf, das einen herausragenden Beitrag zur Einbindung der Öffentlichkeit in die Wissenschaft leiste, und an das Kunsthaus Basel-Land in Münchenstein, das auch eine aktive Plattform für Begegnung und Kreativität sei.
0: Ja, und der Hauptpreis, möchte ich jetzt schon noch wissen, wer hat den gewonnen?
2: Der Hauptpreis als Museum des Jahres 2026 geht an ein Freilichtmuseum in Dänemark, den Gamle By in Aarhus. Die Preise werden jedes Jahr in einer anderen europäischen Stadt verliehen. Im kommenden Jahr findet die Preisverleihung in Bern statt.
0: Aha, also ganz in der Nähe. Im Osten Polens ist ein regimekritischer russischer Künstler ermordet worden.
2: Es soll sich um den 44-jährigen Künstler mit Pseudonym Semyon Skrepiecki handeln. Nach Angaben der Staatsanwaltschaft wurde in der Stadt Biala Podlaska erschossen. Demnach wurden 2 belarussische Staatsbürger festgenommen. Es gibt aber noch keine Anklage. Seit 2021 lebte Skrepiecki in Polen. Er hat sich mit Spottzeichnungen über Kremlchef Putin einen Namen gemacht, aber auch über den belarussischen Machthaber Alexander Lukaschenko oder den Sowjetdiktator Josef Stalin.
0: Dann noch nach Italien. Dort verlangt eine Buchmesse von ihren Teilnehmenden neu ein schriftliches Bekenntnis zum Antifaschismus. Bei der Regierung kommt das nicht gut an.
2: Der italienische Verlegerverband hat diese Regel eingeführt für die Messe Più Libri, Più Liberi. Italiens rechte Ministerpräsidentin Giorgia Meloni hat darauf reagiert und spricht von Zensur. Hintergrund der neuen Regel ist ein Vorfall bei der letzten Messe. Dort gab es Ärger um einen Verlag, der den Faschismus verherrlichende Bücher im Programm haben soll. Der Verlegerverband weist die Kritik zurück und betont, dass eine gemeinsame Wertebasis nötig sei. Die Buchmesse Più Libri, Più Liberi findet jedes Jahr im Dezember statt.

0: Entspannte Töne mit der Band La Tirelle. Diese Woche trifft sich die Kunstwelt in Basel für die Art Basel, immerhin nach wie vor die wichtigste Kunstmesse der Welt. Von diesem Publikum wollen auch andere, kleinere Messen profitieren, finden deshalb parallel zur Art Basel statt. Zum Beispiel die Liste Art Fair Basel für Nachwuchskunst, die Foto Basel für Fotokunst oder seit letztem Jahr die Afrika Basel, eine Kunstmesse, die sich auf zeitgenössische Kunst aus Afrika spezialisiert. Nora Maurer hat mit einem Künstler aus Simbabwe gesprochen vor seiner Abreise nach Basel.
1: Letztes Jahr konnte Richard Mudariki nicht anreisen, weil er kein Visum bekommen hat.
2: Due to these processes for visas and passports, I couldn't get my visa, so I couldn't travel.
1: Die Ironie dabei, Richard Mudariki wollte in Basel genau dieses Problem thematisieren mit seinem Projekt Art World Passport. Eine fiktive Welt, aber mit physischem Pass, in der keine Reisebeschränkungen existieren für Künstlerinnen und Künstler.
2: The feeling was very much how I felt, was disappointed. Obviously I wanted to be there, but
3: ich war natürlich sehr enttäuscht. Ich wollte dort sein. Aber gleichzeitig hat das mein Projekt bestätigt. Ich konnte zeigen, wie schwer es für Künstler ist, zu reisen, anhand meiner realen gelebten Erfahrung.
1: Richard Mudariki wurde letztes Jahr per Video zugeschaltet und konnte so mit seinem Publikum interagieren an der Afrika Basel. Ein angeblicher Konsulatsangestellter stellte dann vor Ort die sogenannten Art World Pässe aus. Dieses Jahr ist Mudariki in Basel und den Pass muss man in einer extra eingerichteten Botschaft beantragen in der Art World Embassy am Barfüßerplatz. Und darauf kann man sich um ein Visum bewerben, erklärt Benjamin Füglister, der Direktor der Afrika Basel.
4: Damit wird so ein bisschen dieser Visaprozess durchgespielt. Man muss dann auch diese unangenehmen Fragen beantworten. Wie sind Sie verheiratet? Wie viele Kinder haben Sie? Haben Sie über 10.000 Franken auf dem Konto? Und bekommt dann vielleicht das Visum?
1: Reisen kann man mit diesem Pass zwar nicht, aber man kann damit Unterschriften sammeln von Künstlerinnen und Künstlern. Man kann notieren, welche Werke man wo gesehen und welche Kunstschaffende man getroffen hat. Ein persönliches Tagebuch von Reisen in die Welt der Kunst. So möchte Mudariki zeigen, wie ungleich der Zugang ist, zum Beispiel für Menschen aus dem globalen Süden. Das beschäftigt auch Benjamin Füglister.
4: Es ist auch dieses Jahr wieder so, dass einige KünstlerInnen nicht das Visum erhalten haben, um nach Basel zu kommen. Basel ist ein bisschen einzigartig in dem globalen Kunstgeschehen, insofern, dass die Stadt ja ziemlich übersichtlich ist und dass man sich eigentlich ständig begegnet. Kommt ins Gespräch etc. Und das ist etwas, was natürlich fehlt, wenn man nicht physisch vor Ort sein kann.
1: Die Afrika Basel soll ein Sprungbrett sein, sagt Füglister. Eine Plattform für Aussteller und zeitgenössische Künstlerinnen aus Afrika und der Diaspora, die häufig noch immer untervertreten sind.
4: Sollte es der Fall sein, dass alle afrikanischen Galerien in allen anderen Messen vertreten sind in 10 Jahren, dann haben wir eigentlich unser Ziel erreicht.
1: Von Gemälden, Skulpturen bis zu Upcycling-Kunst, in der ausgediente Materialien zu einem Kunstwerk aufgewertet werden, sei an der Afrika Basel alles vertreten, so Benjamin Füglister. Ein klarer Trend lasse sich angesichts der Vielfältigkeit der Werke nicht erkennen. Richard Mudariki ist in Simbabwe aufgewachsen und vor knapp 10 Jahren nach Südafrika gezogen. Er sieht in Kunstmessen wie der Afrika Basel eine Chance.
3: Afrika besteht aus 54 verschiedenen Ländern. Es wäre unmöglich, zum Beispiel in Basel für jedes Land eine einzelne Kunstmesse zu veranstalten. Deshalb finde ich es wichtig, dass wir als ein geeinter Kontinent auftreten und sagen, das ist Afrika. Wenn man uns mal als geeinten Kontinent gesehen hat, zum Beispiel auf einer Plattform wie der Afrika Basel, besteht immer noch die Möglichkeit, die einzelnen Teile dieses Kontinents weiter zu erkunden.
1: Afrika Basel vereint also viele Funktionen: Entdeckungsreise, Sprungbrett und Diskussionsraum.
0: Die Kunstmesse Afrika Basel, die eröffnet morgen im Veranstaltungsraum Klibeck 610 im Kleinbasel. Das Raumprogramm, das beinhaltet Podiumsdiskussion, Konzerte und eine Ausstellung. Und die Art World Embassy am Barfüßerplatz ist ebenfalls die ganze Woche geöffnet.

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1: Die Band Itakiri aus Luzern mit der Sängerin Chiara Schönfeld und dem Song Rather Waves Than Lines. Es wird wieder brütend heiß in der Schweiz in den kommenden Tagen. Kann man sich fast ein wenig vorkommen, als wären wir im heißen Afrika, wie in Bamako, wo Vieux Farka Touré daheim ist und da immer wieder Konzerte spielt. Im Mai war Vieux Farka Touré in der Schweiz auf Besuch, am Afro-Pfingsten in Winterthur. Dieses Konzert haben wir aufgenommen und senden es heute Abend ab 20 Uhr hier auf SRF 2 Kultur. Vieux Farka Touré nimmt uns jetzt schon mit diesen Tönen entspannt in den Feierabend.

0: die Wahlschweizer Gitarristin Mareile Merk hier auf SRF 2 Kultur.
1: Die Nachrichten von SRF um 6 mit Patrick Walter. Am Freitag wollen die USA und der Iran auf dem Birkenstock eine Absichtserklärung unterzeichnen. Für US-Präsident Donald Trump ist der Iran-Krieg aber schon jetzt ein Thema der Vergangenheit. Und Russland sei kriegsmüde, sagt EU-Kommissionspräsidentin Ursula von der Leyen. Es sei der richtige Zeitpunkt, um die Ukraine stärker zu unterstützen. Das Wetter. Heute Abend ist es teils sonnig, teils bewölkt und nur lokal nass. Morgen dann ziemlich sonnig bei 30 Grad. Die USA und der Iran wollen am Freitag auf dem Birkenstock in Nidwalden ihre Absichtserklärung zum Krieg im Nahen Osten unterzeichnen. Das Außendepartement EDA hat entsprechende Medienberichte bestätigt. Zunächst hatte Pakistan noch Genf als möglichen Ort für die Unterzeichnung genannt. Vor 2 Jahren war der Birkenstock bereits Schauplatz einer internationalen Konferenz zum Krieg in der Ukraine. Dieser Ort sei von den Vermittlern Pakistan und Katar sowie von den USA und dem Iran vorgeschlagen worden, schreibt das EDA. Die Schweiz stehe seit mehreren Tagen mit den Beteiligten in Kontakt, um ein Treffen und die Unterzeichnung zu ermöglichen. Details zum Ablauf oder zum Inhalt der geplanten Unterzeichnung seien aktuell noch nicht bekannt, so das Außendepartement weiter. Die Vereinbarung zwischen den USA und dem Iran ist auch Thema am G7-Gipfel in Evian. Dabei wurde deutlich, für US-Präsident Donald Trump ist der Krieg bereits passé. Aus Evian, SRF-Korrespondent Fredrik Steiger.
2: US-Präsident Donald Trump spricht auf dem G7-Gipfel am liebsten über die jüngste Vereinbarung mit dem Iran. Er hat sich auch schon zurechtgelegt, wie er sie als großartig verkaufen will, nicht zuletzt seinem heimischen Publikum.
3: We got along very well with Iran. It's a different set of leaders.
2: Mit der jetzigen Führung in Teheran komme man bestens klar, die frühere sei ja weg. Was Trump damit sagen will, eigentlich habe er einen Regimewechsel im Iran erreicht. Auch das Problem mit dem Atomprogramm sei gelöst und die Straße von Hormuz wieder frei befahrbar. All das stimmt zwar nicht, dennoch sieht Trump den Konflikt mit dem Iran bereits im Rückspiegel, also hinter sich. Auch die europäischen G7-Staaten, zudem Kanada und Japan, sind oder besser wären froh, wenn der Iran-Krieg tatsächlich definitiv zu Ende wäre.
1: Sagt Fredrik Steiger. Die G7-Staaten wollen den Druck auf Russland erhöhen. EU-Kommissionschefin Ursula von der Leyen schrieb in sozialen Medien von einer russischen Erschöpfung im Ukraine-Krieg. Das sei nun der Moment, die Unterstützung für die Ukraine noch einmal deutlich zu verstärken. Großbritannien und Kanada haben zusätzliche Sanktionen gegen die russische Rüstungsindustrie angekündigt, sowie gegen die russische Schattenflotte, also die Schiffe, die verdeckt russisches Öl transportieren. US-Präsident Donald Trump sagte, die USA könnten ihre Ölsanktionen gegen Russland wieder in Kraft setzen. Diese liegen derzeit auf Eis. Trump traf sich in Evian mit dem ukrainischen Präsidenten Volodymyr Zelensky. Offen ist noch, ob es vom G7-Gipfel eine gemeinsame Abschlusserklärung zum Ukraine-Krieg geben wird. Wo in der Schweiz scheint die Sonne hin und wo nicht? Das zeigt eine neue Karte, die von Forschenden des Instituts für Schnee- und Lawinenforschung entwickelt wurde. Auf der Karte ist der Schattenwurf von Hügeln, Gebäuden oder auch Bäumen zu sehen, und zwar auf 10 Meter genau. Mit den neuen Daten lasse sich besser vorhersagen, wie schnell die Schneedecke an unterschiedlichen Orten in der Schweiz schmilzt, heißt es in einer Mitteilung. Das sei wichtig für Hochwasserwarnungen, aber etwa auch für die Planung der Wasserkraft. Die neue Schattenkarte ist öffentlich zugänglich. Das Strafgericht Basel-Stadt hat einen 62-jährigen Mann wegen von ihm verfassten Hassnachrichten verurteilt zu einer bedingten Geldstrafe. Die Staatsanwaltschaft hatte dem Deutschen vorgeworfen, er habe mit Nachrichten zum Hass gegen Jüdinnen und Juden aufgerufen und unter anderem die Direktorin

0: kaufmännischen Bereiche des Verlags. Frankfurt gilt in Deutschland als wichtige Buchstadt. Samuel Fischer hat den Verlag 1886 in Berlin gegründet. Heute gehört der S. Fischer Verlag zu den renommiertesten Buchverlagen Deutschlands. Wir sind bei den Börsendaten von SIX. Der Swiss Market Index schließt bei 13.762 Punkten, plus 0,3%. Der Dow Jones Index in New York steigt um 0,8%. Der Euro wird zu 92,07 gehandelt und der Dollar zu 79,29. Soweit die Meldungen. Und das Wetter. Heute Abend ist es teils sonnig, teils bewölkt. Nass wird es nur lokal. Morgen ist es dann trotz Wolkenfeldern ziemlich sonnig bei rund 30 Grad. Das waren Nachrichten von Radio SRF. Verantwortlich war Lukas Lütti.
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2: Na, Tagwerk geschafft. Sind Sie auf dem Heimweg? Genießen Sie es. Gute Fahrt und vor allem freien Kopf.

feurige Musik hier auf SRF 2 Kultur. There was a fire. Das ist Leo Sidran. Haben Sie auch so Bücher im Bücherregal? Die stehen da einfach da. Aber gelesen haben Sie sie noch nie. Oder besser gesagt, schon ganz oft angefangen, aber einfach nicht durchgekommen. Eins dieser Bücher, ich würde sogar sagen, das berühmteste Buch, das ganz, ganz viele Menschen angefangen haben und einfach nicht fertig geschafft haben, das ist der Ulysses von James Joyce. Ich habe es dreimal probiert, aber eben. Soviel ich weiß, aber die Handlung, die spielt an einem einzigen Tag an einem 16. Juni, also so wie heute. Und diesen Tag feiern ganz viele Menschen, James Joyce-Fans nämlich. Wir gehen dem auf den Grund, dem Ulysses und James Joyce, gleich im Kulturplatz-Talk ab 6:30 hier auf SRF 2 Kultur.

C'est tout. Das ist alles. L'amour en solitaire, so säuselt uns Juliette Armanet ins Ohr. Ja, wenn Ihnen das Musikprogramm gefallen hat, dann geht der Dank heute an Aline Stadler. Sie versorgt uns heute mit den jazzigen Tönen in den 2,5 Stunden, in denen hier auf SF2 Kultur der Jazz regiert. Mit ausgesuchten Perlen, wo hier jetzt noch diese folgt von Gabor Szabo, Galateas Guitar.

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1: Heute ist Bloomsday, eine Art irischer Feiertag. Der weltweit einzige Feiertag, der einem Roman gewidmet ist. Und damit ganz herzlich willkommen Martin Mülheim. Schön, dass Sie da sind. Hallo.
2: Danke sehr. Danke für die Einladung.
1: Ja, Martin Mülheim, Leiter der Zurich James Joyce Foundation. Heute Bloomsday, eben am 16. Juni. Der Tag, an dem James Joyce Verehrer und Verehrerinnen den Helden aus Ulysses feiern. Jenen Tag im Leben der Romangestalt Leopold Bloom, den James Joyce im Ulysses auf 1000 Seiten akribisch beschrieben hat, 16. Juni 1904. Herr Mülheim, warum macht man sowas? Den Bloomsday feiern?
2: Ja, also man soll ja die Feste feiern, wie sie fallen. Und die Joyce Community, da geht es eigentlich auch darum, dass man zusammen Literatur genießt und genießen zusammen, das ist halt ein Anlass, dann diesen besonderen Roman, diesen sehr einflussreichen Roman gemeinsam zu feiern, aber auch wirklich sich zu treffen, und wir essen jeweils was und es gibt Musik. Also es ist immer sinnlich mit Literatur, mit Essen, mit Musik, genauso wie bei Joyce.
1: Und was gibt es dann da für irische Nationalgerichte?
2: Es ist nicht unbedingt irische Nationalgerichte. Der Bloomsday ist ja mittlerweile weltweit, und das Schöne ist, dass es eben eine Mischung ist. Also wir haben zum Beispiel dieses Jahr irische Musik, aber das Essen, das wird häufig zubereitet von Mitgliedern der Friends, und die bringen dann, die irischen Leute bringen was Irisches, die Leute aus Zürich bringen was Zürcherisches, und wenn wir Mitglieder haben, die aus anderen Ländern kommen und in der Schweiz wohnen, bringen die was Lokales von ihrer Küche. Also es ist wirklich auch eine Möglichkeit, sich zu treffen, weil Joyce war ja auch ein internationaler Mensch und internationaler Autor.
1: Wie erklären Sie sich, oder wie erklären Sie mir eigentlich, warum gibt es diesen Tag weltweit? Warum wird der überall gefeiert? Und ist es nicht nur eine irische Spezialität?
2: Es ist schwierig zu sagen. Also einerseits einfach, weil dieser Roman halt so faszinierend ist und die Leute zusammenbringt. Ich glaube auch, dass der Roman und Joyces Werk allgemein einen internationalen Geist ausdrückt, obwohl er selber ja auch sehr spezifisch irisch ist. Also das Schöne bei Joyce ist, dass er irgendwie durch das Lokale zu auch etwas Universellem kommt. Es ist häufig, ich sage immer, das ist so ein falscher Gegensatz, dass quasi das Universelle ist das Gegenteil vom Lokalen und vom Spezifischen. Ich sage immer, nein, etwas, was wir alle teilen, ist, dass wir irgendwo ganz spezifisch leben. Und wenn man das Spezifische genau beschreibt, dann kann eigentlich jede und jeder sich darin erkennen, weil wir sind ja alle spezifisch.
1: Alle spezifisch. Ja, also ganz spezifisch ist es ja in diesem Ulysses von James Joyce, dass der Leopold Bloom, dass der zur Post geht, ein Stück Seife kauft. Ich glaube, es ist Zitronenseife.
2: Mhm. Zitronenseife. Genau.
1: Dann besucht er einen Gottesdienst, eine Beerdigung, geht in ein Badehaus und landet dann nach einer ausgedehnten Sauftour im Bordell. Es geht aber nicht ums Nachspielen beim Bloomsday-Feiern.
2: Nein, also was stattfindet, ist Lesungen jeweils. Es wird was ausgewählt aus dem Werk von Joyce und häufig aus Ulysses natürlich, weil eben der Ulysses der Anlass von Bloomsday ist. Aber es geht nicht in der Regel ums Nachspielen, wobei das hängt auch wieder vom Bloomsday ab. Also Dublin, wo natürlich der größte Bloomsday ist, da gibt es dann mehrere Veranstaltungen, auch über fast eine Bloomsday-Woche. Und da kann es dann schon auch sein, dass Theaterstücke aufgeführt werden, wo dann nachgespielt wird, oder dass Leute im Kostüm rumgehen. In Zürich ist es ein bisschen kleiner, und da sind es eher Lesungen als groß angelegte Nachspielungen. Aber wir haben hatten dieses Jahr eine Theateraufführung am 12. Juni, Nora und Jim, ein Stück zum Leben von Joyce und seiner Partnerin Nora Barnacle.
1: Ich muss kurz sagen, wenn Sie da irgendwelche, jetzt hier zum Beispiel Geräusche im Hintergrund hören, das hängt damit zusammen, dass hier irgendwelche Umbauarbeiten stattfinden, gerade im Studio. Gut, aber egal, wir reden jetzt hier weiter über James Joyce und den Bloomsday und die Ulysses. Herr Mülheim, wer sind die Leute, mit denen Sie feiern den Bloomsday?
2: Beim Bloomsday würde ich sagen, also es sind alle herzlich eingeladen. Tendenziell sind das die Mitglieder der Friends, also der Freunde der Zurich James Joyce Foundation. Das ist unser Unterstützerverein. und Leute, die von denen mitgebracht werden. Also es ist ein bisschen die Kern-Community in der Regel, aber es kommen auch immer wieder neue Leute, die einfach neugierig sind und sagen, ja, ich schau mal rein, was das ist. Die Tickets sind häufig recht begehrt. Also wir haben dieses Jahr auch wieder einen Raum, wo man nur 50 Personen reinbringt. Das von dem her, es kann sein, dass man da nicht dazu kommt, aber wir haben zum Glück auch ganz viele andere Anlässe im Verlauf des Jahres, wo dann die Leute, die vielleicht hier nicht reinkommen können, was anderes besuchen können.
1: Der Bloomsday, einer der Höhepunkte hier bei der Zurich James Joyce Foundation. Sagen Sie, Herr Mühlheim, warum gibt es in der Schweiz eine so wichtige, und offensichtlich ist es eine ganz wichtige Stiftung, eine Foundation, warum in der Schweiz? Wie gibt es die Verbindungen? Wie kommen die zwischen Zürich und James Joyce?
2: Ja, da gibt es zwei Antworten, die sind beide ein bisschen länger. Ich fange mal mit der ersten an. Joyce selbst hat einen sehr starken Zürich, aber auch allgemein Schweiz-Bezug. Das beginnt 1904 im Herbst, als er sich entscheidet, dass er aus Irland weg möchte, aus verschiedenen Gründen. Er schaut sich dann um, wohin könnte ich gehen, bekommt die Information, es gäbe eine Englischlehrerstelle an der Berlitz-Schule in Zürich. Mhm. Denkt, ja, das könnte ich machen. Seine Partnerin Nora Barnacle, das ist auch eine spannende Geschichte, kommen wir vielleicht
1: noch drauf. Die hat auch mit dem Bloomsday zu tun.
2: Genau, aber also sie kommt mit ihm, sie landen in Zürich im Herbst 1904 und finden dort raus, dass es diese Stelle gar nicht wirklich gibt. Also der erste Zürich-Aufenthalt ist geplant und großartig gescheitert. Nach 8 Tagen reisen sie weiter nach Trieste. Sie kommen aber zurück nach Zürich wegen des Ersten Weltkriegs, 10 Jahre später, also ein bisschen mehr als 10 Jahre später, im Sommer 1915 und bleiben dann bis 1919, also verbringen 4 Jahre in der Schweiz, in dieser Zeit auch 3 Monate in Locarno und ein Kurzbesuch noch auf der Insel Brisago. Also da ist schon ein ganz wichtiger Bezug. Mhm. Sie gehen nachher nach Paris, aber in den 30er Jahren gibt es Schweiz-Besuche wegen Augenoperationen in Zürich, aber auch teilweise auch Ausflüge. Also eine Autotour bringt Joyce via Neuchâtel nach Zürich und da gibt es einen Tagesausflug nach Luzern. Es gibt ein Gedicht von Joyce, das im Manuskript steht Basel 1918. Veröffentlicht wurde es dann mit Zürich 1918. Aber man weiß, also er war auch mal in Basel sicher. Und später dann 1934, seine Tochter, die hat psychische Probleme, Lucia Joyce. Sie ist dann in Branche am Genfersee in einer Klinik für 8 Monate. Da ist er auch in Lausanne. Auch als sie zurückkommen in die Schweiz wegen des Zweiten Weltkriegs 1940, reisen sie durch Genf und Lausanne. Also man sieht, dass wirklich fast die ganze Schweiz abgedeckt.
1: Die ganze Schweiz immer wieder Zufluchtsort für James Joyce und Zürich eben ein ganz besonderer Hotspot oder ein wichtiger von vielen Exilheimaten. Aber Sie haben gesagt, Herr Mühlheim, das ist jetzt nicht der einzige Grund für die Foundation, warum es die gibt. Es gibt noch den anderen Grund und das ist ein ganz, ganz berühmter Sammler und Joyce-Kenner.
2: Ja, also Fritz Senn, der ist mittlerweile 98 Jahre alt, der als junger Mann Anfang 1950er Jahre entdeckte er dieses Buch Ulysses, also ganz gezielt. Er wollte das mal lesen und blieb dann hängen, hat angefangen, Texte zu sammeln und mit der Zeit eine riesige Sammlung aufgebaut. Und das war eine Privatsammlung. Und dann gab es, ich sage jetzt mal zuerst unabhängig davon, eine Entwicklung, dass in Zürich ein Pub eröffnet wurde mit einem Interieur aus Dublin. Das heißt heute das James Joyce Pub, wird es umgangssprachlich genannt. Sie nennen sich selber James Joyce Restaurant und Bar. Mhm. Und das ist ein Interieur aus Dublin, wo Joyce auch drin war. Das wird auch im Ulysses erwähnt. Und zur Eröffnung dieses Restaurants wurde dann Fritz Senn eingeladen, Ende 70er Jahre. Und so entstand eine Verbindung zur Inhaberin dieses Hauses, also die SBG, die Vorgängerbank, eine der Vorgängerbanken der UBS. Und die hat dann Mitte 1980er Jahre die Joyce Foundation gestiftet, zusammen mit anderen Geldgebern, also Robert Holzach, der damalige Präsident. Und so kann man sagen, eigentlich ein irisches Pub ist auch am Ursprung der Joyce Foundation. Das passt ja irgendwie ganz gut zu ja. Joyce auch. Und ja, Fritz Senns Privatsammlung ist der Kern der Sammlung. Es ist immer noch etwa ein Drittel der Bücher, aber wir haben die Sammlung als Institution weiter aufgebaut, über 40 Jahre nun. Und es ist in Europa die wichtigste Sammlung zu Joyce.
1: Und was haben Sie da alles im Bestand?
2: Das sind ganz verschiedene Dinge. Also einfach mal eine sehr breite Sammlung, wo Kontextsachen sind, also historischer Hintergrund, andere irische Literatur, Shakespeare, Dante, Homer, Texte, die für Joyce wichtig waren, dann aber auch Bücher über die Texte, Ausgaben der Texte inklusive Erstausgaben, signierte Erstausgaben, Kunstbücher. Wir haben Vertonungen, wir haben eine Kunstsammlung, die gerade neu jetzt auch auf der Galerie online, also man kann ein bisschen stöbern in Ausschnitten aus unserer Kunstsammlung auf der Website. Also wir haben wirklich eine sehr, sehr breite Sammlung, auch einige Briefe von Joyce und an Joyce, also Originaldokumente, ein paar Manuskriptseiten zu seinem letzten Buch, Finnegan's Wake. Also wirklich alles, was man sich vorstellen kann
1: Sie,
2: zu Joyce.
1: Herr Müller, Sie haben ja vorher gesagt, Sie sind nicht viele Mitarbeiter, 4, 5. Und das heißt, Sie stellen dann Ihre Sammlungen dann auch den Forscherinnen und Forschern zur Verfügung, damit die das ja forschen können.
2: Ja, also wir haben jedes Jahr einen Workshop für internationale Forschende, der ist in der ersten Augustwoche. Und zusätzlich, dank der Unterstützung der Freunde der Zurich James Joyce Foundation, können wir Stipendien ausschreiben für junge Forschende. Und da können wir je nach Jahr und Länge des Aufenthalts 2 bis 4 Forschende einladen. Die kommen dann für einen Monat oder 2 Monate nach Zürich, was ja sehr teuer ist. Also Sie können sich vorstellen, wenn jemand, ich sage jetzt in Polen Joyce-Forschung betreibt, sich einen Aufenthalt in Zürich zu leisten, ist nicht einfach. Mhm. Dank dieses Stipendiums der Freunde können wir das machen und dann können diese jungen Forschenden die Bestände nutzen und auch, ich sage jetzt, die anderen Institutionen in Zürich, die zu Joyce interessant sind und Modernismus, das Mann-Archiv, ja, das Dada, Cabaret Voltaire, das Junghaus, also je nach Forschungsrichtung haben sie natürlich dann großartige Möglichkeiten.
1: Die James Joyce Foundation, einer der Hotspots für die James Joyce Forschung. Das ist der Kulturplatz Talk hier heute über die James Joyce Foundation bzw. über den Bloomsday, der heute stattfindet, heute am 16. Juni. Gast im Studio der Leiter der Zurich James Joyce Foundation, Martin Mühlheim. Ja, Sie forschen, Sie machen Lesungen, Sie feiern Bloomstays jedes Jahr. Kommen wir doch mal zurück zum Bloomsday. Es hat einen realen Hintergrund für diesen Bloomsday, oder? Also James Joyce hat seine, wir hatten es, Sie haben es vorhin angedeutet, seine Flamme getroffen, seine spätere Ehefrau Nora Barnacle, und das war irgendwie so der Startschuss für den Bloomsday, den er dann verarbeitet hat im Roman. Stimmt das?
2: Ja, also ich weiß nicht, Startschuss, sondern, aber er hat sicher, also es ist, die Geschichte ist so, Nora Barnacle, die kam aus Westirland, aus Galway, war relativ neu in Dublin, und man weiß, dass das erste Treffen, das war ein zufälliges Treffen zwischen Joyce und Nora, war am 10. Juni, und dann innerhalb kurzer Zeit hat Joyce versucht, ein Date zu organisieren. Das war dann der 14. Juni. Nora, die aber im Hotel arbeitet, konnte nicht weg und konnte ihm das auch nicht mitteilen. Also er wurde quasi versetzt. Und dann gab es einen zweiten Versuch und das war der 16. Juni. Und diesen 16. Juni hat Joyce dann, als er sich entschied, wann soll dieser Ulysses spielen, hat er dieses Datum gewählt, also das erste erfolgreiche Date mit seiner lebenslangen Partnerin Nora Barnacle. Er hat das also quasi als Liebeserklärung, hat er dieses Datum verewigt vom ersten Date.
1: Das heißt, der Bloomsday ist der Gedenktag seines Liebesanfangs.
2: So. Kann man so sagen, und es hat auch, also ich verrate jetzt das Ende des Romans, aber es ist ja nicht ein Roman, der von Plotspannung lebt.
1: Bitte.
2: Das letzte Kapitel ist die Stimme der Frau, Molly Bloom von Leopold Bloom. Die haben eine komplizierte Beziehung, weil eines ihrer Kinder ist gestorben, sehr jung, und das hat die Beziehung verändert. Es klappt im Bett nicht mehr. Bloom flirtet per Brief mit jemandem. Er weiß auch, dass Molly am Nachmittag sich mit ihrem Liebhaber trifft. Er findet aber nicht, dass er jetzt ein Riesentheater machen muss, weil da ist immer noch eine Beziehung da, auch wenn es nicht mehr hundertprozentig klappt. Und das Buch endet mit Molly. Bloom schläft neben ihr. Sie denkt an ganz viele Dinge. Unter anderem denkt sie an den Tag zurück, wo Leopold Bloom ihr einen Antrag gemacht hat. Und da schweben dann auch wieder ganz viele Gedanken durch den Kopf. Aber am Ende sagt sie, yes, I said, yes, I will, yes. Also ja, sagte ich, ja, dass ich möchte dich heiraten. Und in dem Sinn hat er nicht nur dieses erste Date verewigt, sondern hat dann auch als Klammer am Ende des Buches das Ja-Wort verewigt, obwohl er eine nicht perfekte Beziehung darstellt, aber eine Beziehung, die trotz allem hält.
1: Und wie kam es dann dazu, dass dieser Bloomsday wirklich länderübergreifend gefeiert wurde? Das kam ja dann ein bisschen später, ich glaube nach Veröffentlichung des Romans.
2: Ja,
1: hat es also, dann funktioniert?
2: Es gab eine erste kleine Bloomsday-Feier 1924, das war eine Privatangelegenheit, die von seiner Hauptmäzenin Harriet Shaw Weaver organisiert wurde. Aber wirklich als öffentliches Phänomen ist 1954 in Dublin der Anfang. Und dann ist halt je nach Ort hat es eine verschiedene Geschichte. Also in Zürich gab es auch lange kleinere private Treffen und sicher seit den frühen 90er Jahren wurde das ein bisschen größer aufgezogen, weil da gab es ja dann auch eine Foundation schon ein paar Jahre. Also es braucht halt einen institutionellen Rahmen oder eine sehr engagierte Gruppe, die dann das ein bisschen größer aufzieht.
1: Herr Mülheim, könnten wir ein bisschen mal über den Roman selber sprechen, diesen Odysseus? Er beschreibt ja eben auf vielen hundert Romanseiten, dieser Roman, den einen Tag im Leben von Leopold Bloom in Dublin. Das heißt, es gibt sehr wenig Handlung, aber jede Menge Sprachspiele, Assoziationen, Verbindungen.
2: Ja, es ist ein Roman, man kann eigentlich sagen, es hat drei Hauptfiguren. Die ersten drei Kapitel widmen sich noch Stephen Dedalus, das ist die Hauptfigur von dem Vorgängerroman Bildnis eines jungen Künstlers, also Portrait of the Artist as a Young Man. Und dann, völlig ohne Vorwarnung, ab Kapitel 4 kommt Leopold Bloom, der dann mindestens so wichtig ist, wahrscheinlich noch wichtiger. Stephen verschwindet aber nie ganz. Und es geht auch ein bisschen darum, dass die zwei sich teilweise über den Weg laufen und sich dann gegen Ende des Romans treffen und ein bisschen Zeit verbringen miteinander. Und wie gesagt, das letzte Kapitel ist dann noch die Molly Bloom. Also wir haben so eine Art Dreigestirn, Leopold als Zentrum, aber Stephen Dedalus und Molly Bloom als wichtige Figuren. Und wie Sie gesagt haben, es ist eigentlich, Ulysses ist der lateinische Name von Odysseus. Also der Tag ist zwar nur ein Tag, aber es suggeriert, dass das was Episches hat.
1: Das heißt, er bildet sozusagen auch die, oder er ist nachempfunden den Episoden, diesen Odyssee, wie sagt man, den Stationen, die Odysseus bei Homer durchlaufen hat.
2: Es gibt immer wieder Querbezüge, die sind nicht systematisch. Also wenn man jetzt das Buch einfach aufschlägt ohne Hilfestellung oder Wissen, man sieht die Odyssee nicht gerade, sie springt einem nicht ins Auge. Mhm. Man hat aber den Titel, der einfach sagt, da muss doch was sein. Und man weiß dann auch, dass Joyce ein Schema hatte, wo er zu jedem Kapitel ganz genau zugeordnet hat, welche Episode der Odyssee da dahinter steht. Und sobald man das dann weiß, kann man dann auch als Spiel die verschiedenen Verknüpfungspunkte sehen. Ein Beispiel, das Kapitel, das das Zyklopenkapitel ist. Dort ist, im Kern geht es darum, dass der Citizen, der Bürger, das ist ein irischer Nationalist, mit Bloom in eine Debatte gerät. Bloom hat einen jüdischen Vater als Vorfahren und es geht, Antisemitismus ist immer wieder ein Thema in diesem Buch. Und der Zyklop, der Einäugige, der keinen tiefen Blick hat, der nicht dreidimensional sieht, das ist dann dieser Citizen, der Antisemit, der Rassist. Und so gibt es dann diesen Bezug und es hat dann auch kleinere Bezüge. Also in der Odyssee wirft der Zyklop einen Felsen nach Odysseus, in Cyclops wirft der Citizen eine Metallkeksbox nach Bloom. Und dann sieht man diese Parallelen, wie er das quasi auf Alltagsebene runterbricht.
1: Herr Müller, was würden Sie sagen, was ist das ganz Besondere an diesem Ulysses? Ist das ein Roman, dem es bohrt im Hintergrund. Ist das ein Roman, mit dem man nie fertig ist, den man immer wieder neu lesen kann, weil er so unglaublich vielschichtig ist?
2: Ja, das Interessante an Ulysses ist, dass es ist wirklich auch wie eine Odyssee textlich. Mhm. Also die Kapitel werden immer unterschiedlicher. Man beginnt eigentlich immer wieder von neu. Man weiß nie, wohin das nächste Abenteuer einen verschlägt. Sprachlich, stilistisch, von den Genres her, die angetippt werden. Also es ist wirklich ein Abenteuer. Es ist manchmal sehr, sehr schwierig. Das ist ja auch der Ruf, den Ulysses hat. Es ist ein schwieriges Buch, man muss das ganz ernst nehmen. Und dann ist es aber auch teilweise albern, lustig, es ist berührend. Also es geht auch von den Gefühlsebenen einfach von hochphilosophisch abstrusen Diskussionen zu Blum, der am Morgen aufs Klo muss und sich freut, dass er nicht mehr verstopft ist wie am Vortag. Ja, also wirklich die ganze Bandbreite menschlicher Erfahrungen in einem Tag. Und ich glaube, was mir so gefällt, es ist ein tief demokratisches Buch, weil es eigentlich sagt, der Alltag der Menschen ist etwas Wichtiges. Und wir sollten das Leben, das alltägliche Leben genau beobachten und nicht geringschätzen, weil es geht nicht um die Höhepunkte des Lebens, es geht darum, wie leben wir jeden Tag.
1: Das ist schön formuliert. Also es geht ja darum, Blum ist in seinem Haus an der Eccles Street Number 7 in Dublin und da macht er am Morgen für sich und seine Frau Frühstück, die bleibt im Bett und dann macht er sich auf den Weg zu seiner Odyssee durch Dublin, kommt nach 17 Stunden wieder zurück. Ja, und das, was er unterwegs erlebt, ist ja nicht so eindeutig erkennbar, sogleich erkennbar. Er muss erstmal erarbeitet werden durch Berge von Sprachen, durch Berge von Sprache. Und Sie sagen, das ist ein zutiefst demokratisches Buch, weil es sich so an die Alltagsszenen durchforscht. Aber diese Berge von Sprachen, die sind schon auch ein extrem herausforderndes Stück Arbeit, oder?
2: Ja, sie sind teilweise eine Herausforderung. Ich glaube, man kann zwei verschiedene Argumente, wenn man das Demokratische im Sprachlichen oder im Stilistischen angeht. Man kann sagen, ein Buch muss zugänglich sein, um demokratisch zu sein. Mhm. Quasi jeder muss es lesen können, einfach ohne Probleme. Das finde ich sehr wichtig. Es ist auch wichtig, dass es verschiedene Bücher gibt. Ich mag solche Bücher auch sehr. Es ist aber auch was Demokratisches, wenn man allen etwas zutraut. Wenn man nicht davon ausgeht, dass die Mehrheit zu dumm ist für etwas Abenteuerliches, sondern man sagt, ja, die sich mit sowas beschäftigen möchten, die werden das machen und die das nicht möchten, das ist auch okay. Also es geht ja nicht darum zu sagen, jede und jeder muss unbedingt dieses Buch gelesen haben, um glücklich zu sein, sondern Fritz Senn hat das schön formuliert, es ist eine Einladung, es ist eine Gelegenheit, und jede und jeder darf das Buch anschauen und wir laden sie ein, in die Lesegruppen zu kommen. Wenn es einem gefällt, toll. Ja. Wenn nicht, gibt es ganz viele andere Bücher, die auch toll sind.
1: Und im Grunde hat ja jeder das Recht, einmal am Tag überfordert zu werden.
2: Ja, genau.
1: So. Ich habe ein schönes Zitat auch gefunden von James Joyce. Sie kennen es bestimmt, Herr Mühlheim, da sagt er in seiner Biografie, ich habe so viele Rätsel und Geheimnisse in den Ulysses hineingesteckt, dass es die Professoren jahrhundertelang in Streit darüber halten wird, was ich wohl gemeint habe. Und nur so sichert man sich seine Unsterblichkeit. Und ist das typisch Joyce?
2: Ja, Joyce hat sehr interessante Dinge, auch nicht immer konsistente Dinge über sein Werk gesagt. Er hatte sicher als junger Mann ein riesiges Selbstvertrauen, also als Dubliner sein erstes Prosabuch in der Veröffentlichung war. Und das dauerte also über 10 Jahre, bis das veröffentlicht werden konnte. Es war ein Riesenstreit und Gewürge. Da hatte einmal dem Verleger, der eben noch Streichungen haben wollte, hat er geschrieben, also wenn Sie das Buch nicht veröffentlichen, dann halten Sie den Fortschritt der irischen Zivilisation auf. Oh. Und das ist ein Autor, der bisher ein Gedichtband veröffentlicht hatte. Also er hatte schon dieses Selbstbewusstsein.
1: Haben Sie eigentlich, Herr Mühlheim, eine Leseempfehlung? Jetzt für Leute, die mit Joyce vielleicht noch nicht so wahnsinnig gut bewandert sind, die vielleicht ein bisschen Berührungsängste hatten oder haben. Also gibt es so, ist der Ulysses ein Buch, mit dem man anfangen sollte, um in die James-Joyce-Welt aufzubrechen?
2: Ich bin immer vorsichtig, wenn ich sage, man sollte. Ich empfehle, wenn die Leute fragen, wo empfehlen sie, dass ich anfangen soll, würde ich sagen Dubliners.
1: Dubliners ist der erste große?
2: Es hat ein Gedichtband, Chamber Music, Kammermusik, ja. Und dann war Dubliners, das ist eine Kurzgeschichtensammlung und das ist der Grund, einer der Gründe, warum es sich eignet. Es sind kürzere Geschichten, kann man in Portionen lesen, kann auch mal eine überspringen, wenn sie nicht passt. Und es ist vom Stil her noch recht traditionell. Das ist bei Joyce auch spannend. Er hat zu seinen Lebzeiten nur 7 Bücher veröffentlicht, aber die sind alle verschieden. Mhm. Er hat eigentlich nie das gleiche Buch zweimal geschrieben. Und das finde ich etwas, was sehr fasziniert an ihm. Und deshalb kann man mal bei Dubliners anfangen. Dann Portrait of the Artist ist schon ein bisschen herausfordernder. Ulysses ist dann nochmal was ganz anderes.
1: Und dann gibt es doch noch was, den Finnegan's Wake. Ja. Ist das noch schlimmer oder da sind noch endlosere Satzkonstruktionen drin?
2: Also bei Finnegan's Wake, es ist schlimmer, würde ich nicht sagen. Es ist einfach noch verrückter. Mhm. Es ist total abgefahren. Was Ulysses gemacht hat, es hat die Form des Romans, also das Genre des Romans neu definiert. Und dann ist es schwierig, was kann man als nächstes tun, wenn man jetzt die Form schon neu definiert hat. Und was Joyce macht, er definiert die Sprache selbst und das Lesen selbst neu in Finnegan's Wake. Und das tut er, indem er Englisch nur noch als Grundsprache nimmt und dann das Englische mit insgesamt etwa 70 anderen Sprachen vermischt. Syntax ignoriert die Rechtschreibung komplett. Also es ist eigentlich ein tonbasiertes Buch, wo verschiedene Sprachen gleichzeitig anklingen. Und ich sage immer, man kann Finnegan's Wake nicht lesen im klassischen Sinn, aber man kann es gemeinsam spielen. Mhm. Also es wird wirklich, das Lesen selbst ist ganz was anderes, als man normalerweise unter Lesen versteht. Und das ist noch ein, ja, wie gesagt, abgefahreneres Experiment.
1: Die haben ja in der Zurich Joyce Foundation eben verschiedene Lesegruppen, wie Sie sagen. Also das heißt, es gibt eine Gruppe für Dubliners und dann für Ulysses und dann auch für Finnegan's Wake. So
2: genau.
1: Zeitgleich sozusagen an verschiedenen Abenden verschiedene Joyce-Exegesen.
2: Und die Dubliners, die machen wir zweisprachig, abwechslungsweise. Und die Dubliners-Lesegruppe ist auch, das ist ein Jahreszyklus und da wechseln wir den Jahreszyklus und der ist immer zweisprachig. Und die Donnerstagsgruppen, die sind Endlosschlaufen, die sind beide auf Englisch.
1: Die Endlosschlaufen. Martin Mühlheim, was brauche ich, um den Ulysses zu lesen oder zu verstehen? Brauche ich sowas wie eine, also Offenheit brauche ich? Brauche ich eine so, einer hat mal gesagt, eine vegetative Offenheit. Ich muss mich irgendwie einlassen können.
2: Ja.
1: Oder wollen. Einlassen wollen?
2: Ja, ich glaube, es ist Neugier, Freude an der Überraschung, ein bisschen Durchhaltevermögen im Sinn von, ich vergleiche das ein bisschen, wenn ich durch eine Stadt gehe, und es ist ja ein Roman, der einen Tag in einer Stadt darstellt, dann ganz vieles nehme ich wahr, aber ich verstehe nicht alles, was um mich herum passiert. Und wenn mir das im Alltag ist, kann ich ganz einfach damit leben, dass ich nicht alles, was um mich herum passiert, verstehe. Und wenn man diese Art von Einstellung mitnimmt und quasi so durch das Buch spaziert und man nimmt mit, was man mitnehmen kann, wenn man in einer Gruppe ist, fragt man, wenn man mal gar nichts versteht, fragt man, kann mir jemand helfen, wo geht's hier, nach links, nach rechts? Ja. Also eben, man orientiert sich. Ja. Aber man lebt auch damit, dass man nicht jedes kleinste Detail beim ersten Stadtrundgang schon komplett versteht.
1: Und deswegen sind die Lesegruppen auch sowas wie eine Selbsthilfegruppe, um Joyce zu verstehen.
2: Vielleicht. Sie sind sicher eine Ermutigung, nicht aufzugeben, wenn es mal härter wird, weil es gibt Kapitel, die sind so, ich sage jetzt, berühmt dafür, dass bei den Kapiteln die Leute aussteigen. Mhm. Das ist das dritte zum Beispiel. Aber es ist auch ein Ort, wo man Leute treffen kann, die sehr viel Wissen, verschiedenen Hintergrund haben und Freude an Literatur haben. Also es ist auch so ein Ort, wo man sich Zeit nimmt für Literatur und einige gehen dann nachher noch was trinken zusammen. Also es ist wirklich auch ein soziales Umfeld, wo man sehr spannende Leute kennenlernen.
1: Also wenn Sie darauf Lust haben, die James Joyce Foundation in Zürich hat eine Homepage, da werden Sie fündig im Netz. Vielen Dank, Martin Mühlheim, Leiter der James Joyce Foundation. Worauf freuen Sie sich heute Abend? Ja, Bloomsday, Sie werden feiern.
2: Wir machen was Spezielles. Meine Arbeitskollegin Ursula Zeller hat das so aufgegleist. Und es geht um den Roman Penelope Unbound von Mary Morrissey. Das ist eine alternative Lebensgeschichte von Nora Barnacle, also ein Joyce-Nachfolgeroman sozusagen. Und der ist wunderbar und das wird sehr schön, was sie vorbereitet hat.
1: Dann wünsche ich Ihnen und uns einen schönen Bloomsday. Das war's für heute im Kulturplatz Talk. Morgen geht's um die Zürcher Literaturwissenschaftlerin Christa Baumberger. Die war nämlich auf Recherchereise in Äthiopien. Und sie erzählt im Kulturplatz Talk morgen über die dortige Literaturszene, über Autorinnen, Autoren, über deren Inhalte und auch über die Bedingungen, unter denen sie literarisch arbeiten können.

0: Radio SRF, Echo der Zeit mit Brigitte Kramer. Das beschäftigt uns heute Dienstag, den 16. Juni. Der G7-Gipfel in Evian. Die USA sind vor allem mit dem Irankrieg beschäftigt, doch die übrigen Staaten wollen sich wieder vermehrt der Ukraine zuwenden. Die Schweiz und ihre guten Dienste. Die USA und der Iran wollen ihre Absichtserklärung am Freitag auf dem Birkenstock unterzeichnen. Die neue Pistole der Schweizer Armee. In Tests mangelhaft, aber made in Switzerland. Deshalb stimmt der Ständerat der Beschaffung zu. Und Gewalt gegen Migrantinnen und Migranten in Südafrika. Sie werden für die Misere im Land verantwortlich gemacht.
1: Da sind diese Ausländer aus den anderen armen afrikanischen Ländern, die zum Teil Flüchtlinge sind und aus Bürgerkriegsgebieten kommen, eben ein leichtes Opfer. Und es ist einfacher, denen die Schuld in die Schuhe zu schieben, als der eigenen Regierung, die man vielleicht auch selbst gewählt hat.
0: Sagt die freie Journalistin Leonie March im Echo-Gespräch. Die G7-Staaten stärken der Ukraine den Rücken. Sie wollen damit den Druck auf Russland erhöhen und den Kreml an den Verhandlungstisch zwingen. Dazu beitragen sollen neue Sanktionen gegen Moskau und dringend benötigte Unterstützung für Kiew bei der Luftverteidigung. Die USA tragen diese Beschlüsse formell mit. Doch es gibt große Zweifel, ob Präsident Donald Trump wirklich an Bord ist und von seinem bisher eher pro-russischen Kurs abweicht. Vom G7-Gipfel in Evian, Fredrik Steiger.
2: US-Präsident Donald Trump spricht auf dem G7-Gipfel am liebsten über die jüngste Vereinbarung mit dem Iran. Er hat sich auch schon zurechtgelegt, wie er sie als großartig verkaufen will, nicht zuletzt seinem heimischen Publikum.
3: We got along very well with Iran. It's a different set of leaders.
2: Mit der jetzigen Führung in Teheran komme man bestens klar. Die frühere sei ja weg. Was Trump damit sagen will, eigentlich habe er einen Regimewechsel im Iran erreicht. Auch das Problem mit dem Atomprogramm sei gelöst. Und die Straße von Hormuz wieder frei befahrbar. All das stimmt zwar nicht, dennoch sieht Trump den Konflikt mit dem Iran bereits im Rückspiegel, also hinter sich. Auch die europäischen G7-Staaten, zudem Kanada und Japan, sind oder besser wären froh, wenn der Iran-Krieg tatsächlich definitiv zu Ende wäre und Öl und Gas wieder ungehindert durch die Straße von Hormuz gelangten. Doch für sie hat die Ukraine ebenso hohe Priorität, da es hier auch um die Sicherheit Europas geht, betont der französische Präsident und Gastgeber in Evian Emmanuel Macron zum Gipfelauftakt.
4: Conforter notre soutien à l'Ukraine. À ses infrastructures énergétiques, à l'effort de guerre aussi, et de préparer les bonnes conditions d'une négociation qui serait utile pour une paix durable.
2: Finanziell, militärisch und bei der Energieversorgung müsse, und zwar langfristig, die Unterstützung für die Ukraine erhöht werden. Deren Präsident Volodymyr Zelensky fordert mehr Druck auf Russland, falls sich Moskau Verhandlungen weiterhin verweigere.
5: If Russia refuses this chance as well, additional pressure will be needed.
2: Ganz dringend nötig sein mehr Luftverteidigungsmittel.
5: I'm grateful for your readiness to continue supporting our defense and especially our air defense.
2: Solche sagen die G7-Staaten jetzt zu, ohne allerdings zu präzisieren, wer wann was liefert. Doch genau das ist der entscheidende Punkt. Auch die Schraube bei den Sanktionen gegen den russischen Öl- und Gassektor soll angezogen werden. Jetzt sei der Moment dafür, so der britische Premierminister Keir Starmer.
6: Now is the moment for all of us as a G7 to ramp up the pressure. And obviously you'll have seen this morning we've put on even further sanctions in relation to Russia.
2: Da sei man sich in der G7-Runde völlig einig gewesen, also auch mit den USA. Zudem seien alle sehr beeindruckt von der Widerstandskraft der Ukrainer.
6: Actually, there was real unity in the room in the G7 about the fact that Ukraine is doing better now.
2: Allerdings, die USA haben ihre Sanktionen gegen Russland inzwischen gelockert. Wird Washington sie nun wieder verschärfen? Trump bleibt vage. Ja, man könnte das wohl tun. Offenkundig ist, selbst wenn Donald Trump das Iran-Problem bereits abhakt, richtig für die Ukraine ins Zeug legen mag er sich nicht. Was dort passiere, habe keinerlei Einfluss auf die USA und geschehe ja tausende von Kilometern weit weg.
3: There's no impact on us. We're thousands of miles away.
2: Trump meint zwar, die Russen sollten sich mit der Ukraine verständigen, weil es derart viele Kriegsopfer gebe.
3: Look, Russia should make a deal. Russia's lost tremendous amounts of people, and so is Ukraine.
2: Ob er aber willens ist, der Ukraine den Rücken zu stärken, wie es die USA unter Präsident Joe Biden taten, oder ob er das Ganze den Europäern überlässt, sagt er nicht.

0: die meisten EU-Produkte in den USA ein Zoll von 15% gelten. Das EU-Parlament will aber auch, dass die Zugeständnisse der EU ausgesetzt werden können, quasi als Sicherheitsnetz, etwa dann, wenn die USA entgegen der Abmachung erneut höhere Zölle einführen. Zudem ist die Vereinbarung bis Ende 2029 befristet. Nach dem Ja des Parlaments fehlt jetzt noch die Zustimmung der EU-Staaten. Hintergrund des Zollabkommens ist eine Vereinbarung mit den USA, um den Handelskonflikt zwischen den USA und der EU beizulegen. Das Schweizer Forschungszentrum für Landwirtschaft Agroscope baut wegen Sparmaßnahmen des Bundes 58 Vollzeitstellen ab. Agroscope muss gemäß Mitteilung sparen, weil die Politik das Budget gekürzt hat. Bis Ende 2029 fallen schrittweise 10 Millionen Franken pro Jahr weg. Insgesamt gibt es bei Agroscope 640 Stellen, die über das Bundesbudget finanziert werden. Von diesen fällt nun jede elfte weg. Agroscope will sich künftig auf die Kernaufgaben der landwirtschaftlichen Forschung konzentrieren. Aufgegeben wird daher die Forschung zu gesunder Ernährung, zu Nischenkulturen und jene zu sogenannter vertikaler Landwirtschaft. An den Standorten ändert sich nichts. Von der Schweiz gibt es eine neue Karte, eine, die Licht und Schatten zeigt, entwickelt durch das Institut für Schnee- und Lawinenforschung. Auf der Karte ist der Schattenwurf von Hügeln, Gebäuden oder auch einzelnen Bäumen zu sehen, und zwar auf 10 Meter genau. Mit den neuen Daten lasse sich etwa besser vorhersagen, wie schnell die Schneedecke an unterschiedlichen Orten in der Schweiz schmilzt, heißt es in einer Mitteilung. Die neue Schattenkarte ist öffentlich zugänglich.
1: Der Ständerat hat heute 3,4 Milliarden Franken für die Armee gesprochen.
0: Die Schweizer Armee soll diese 3,4 Milliarden für diverse Projekte erhalten. Der Ständerat hat die Verpflichtungskredite, die der Bundesrat beantragt hatte, allesamt bewilligt. Mit dem Geld soll beispielsweise die bodengestützte Luftverteidigung ausgebaut oder der Schutz vor Drohnen verstärkt werden. Auch sollen die Mehrkosten gedeckt werden, die beim Kauf der neuen F-35-Kampfjets entstehen. Als nächstes befasst sich der Nationalrat mit dem Geld für die Armee. Der Bund kann neu bis zu 300 Armeeangehörige für den Friedenseinsatz in den Kosovo schicken. Nach dem Nationalrat hat auch der Ständerat Ja gesagt zu einer Aufstockung des Kontingents. Damit können neu 85 zusätzliche Soldatinnen und Soldaten am Swisscoi-Einsatz teilnehmen. Der Einsatz liege im Interesse der Schweiz, hieß es im Parlament. Denn wenn sich die Situation im Westbalkan verschlechtere, könne die Migration Richtung Schweiz stark zunehmen. In der Schweiz hat fast jeder dritte junge Mann ein problematisches Männerbild. Zu diesem Schluss kommt die Universität Zürich in einer neuen Studie. 31% der 18- bis 24-Jährigen finden demnach etwa, Männer müssten dominant sein oder sie akzeptierten eher Gewalt und hätten eine frauenfeindliche und queerfeindliche Einstellung. Über alle Altersgruppen gesehen denkt gemäß der Studie jeder fünfte Mann so. Die Zürcher Forschenden haben über 6000 Personen befragt im Alter von 18 bis 64 Jahren. Die Börsendaten von 18.09 Uhr übermittelt von SIX. Der Swiss Market Index schließt bei 13.762 Punkten und damit 0,3% im Plus. Der Dow Jones Index in New York steigt ebenfalls und zwar um 0,9%. Der Euro wird zu 92,06 Rappen gehandelt und der Dollar zu 79,26 Rappen. Und die Wetteraussichten: heute Abend ist es teils sonnig, teils bewölkt und lokal kann es nass werden. Morgen ist es dann trotz Wolkenfeldern ziemlich sonnig bei rund 30 Grad.
1: Wenn alles nach Plan läuft, wollen die USA und der Iran am Freitag in der Schweiz eine gemeinsame Absichtserklärung unterschreiben, um den Krieg zu beenden. Anfang Woche wurde Genf als Ort der Unterzeichnung genannt. Heute gab das EDA bekannt, dass diese auf dem Birkenstock stattfinden wird. Zeigt das Treffen in der Schweiz, dass die guten Dienste unseres Landes wieder mehr gefragt sind? Inlandredaktor Tobias Gasser hat bei Experten für Schweizer Außenpolitik nachgefragt.
2: Das Scheinwerferlicht richtet sich am Freitag auf den Bürgenstock oberhalb

0: innerhalb des Vierwaldstättersees im Kanton Nidwalden. Wer genau teilnimmt, ob gar US-Präsident Donald Trump anreist, ist noch unklar. Das EDA schreibt:
1: Dieser Standort wurde von den Mediatoren Pakistan und Katar sowie den USA und Iran vorgeschlagen. Die Schweiz facilitiert diese Gespräche und schafft die diplomatischen Voraussetzungen, dass dieses Treffen in der Schweiz stattfinden kann.
0: Der Birkenstock sei eine logische Wahl, sagt Thomas Gremminger. Er leitet das Genfer Zentrum für Sicherheitspolitik.
2: Dann denke ich, ist der Birkenstock vielleicht auch deshalb kein Zufall, weil ja einer der wichtigeren Vermittler Katar ist. Und wie wir wissen, gehört das Hotel auf dem Birkenstock den Kataris. Also haben hier vielleicht auch katarische Interessen mitgespielt.
0: 2024 fand die Ukraine-Konferenz auf dem Birkenstock statt. Der Ort lässt sich leicht abschirmen und schützen. Auf dem Birkenstock arrangiert die Schweiz die Bühne für die Unterzeichnung, aber Regie spielen andere Staaten, zum Beispiel Katar. Heißt das, die Rolle der Schweiz ist die des Caterers, der das Mineralwasser und die Lachsbrötchen serviert, den Applaus ernten aber andere. Laurent Götschel verneint. Er leitet die Schweizer Friedensstiftung Swiss Peace.
3: Man darf die Rolle des Caterers in solchen Umfelden auch nicht unterschätzen. Die Sachen müssen funktionieren, die Abläufe müssen eingespielt sein, die Sicherheit muss gewährleistet sein, das Protokoll muss stimmen.
0: Das seien eben die vielgepriesenen guten Dienste der Schweiz. Thomas Gremminger kennt diese guten Dienste aus eigener Erfahrung. Er baute im EDA die Friedensförderung auf, kennt die Entwicklungszusammenarbeit. Später war er Generalsekretär der OSZE. Heute leitet er das vom EDA unabhängige Genfer Zentrum für Sicherheitspolitik. Die guten Dienste der Schweiz könnten in Zukunft mehr nachgefragt werden, sagt er.
2: Ich denke, wir sind in einer unheimlich polarisierten Welt mit starker Rivalität unter den Großmächten, mit leider wenig Vertrauen in multilaterale Institutionen. Und das öffnet ein Stück weit eben halt auch den Raum für bilaterale Anbieter, die eben hier in die Bresche springen können.
0: Wie zum Beispiel die Schweiz einer ist. Gremminger wünscht sich von der Schweiz mehr finanzielle Ressourcen für solche Aufgaben. Denn die Schweiz sei nicht das einzige Land, das solche Mandate suche, sagt der Spezialist für Friedensforschung Laurent Götschel.
3: Was man sicher sagen kann, ist, dass andere Staaten vermehrt auch gefragt sind. Katar, die Türkei, Pakistan, um jetzt ein paar Länder aus dem Nahen Osten zu erwähnen. Aber auch große Staaten wie China interessieren sich vermehrt für solche Dienste.
0: Staaten, die ein Interesse an Stabilität in ihrer Region hätten. Mit der Übernahme von guten Diensten habe die Schweiz auch eine Antwort, sagt Thomas Gremminger, wenn sie von europäischen Staaten in die Kritik gerate, sie unterstütze die Ukraine militärisch nicht.
2: Ich glaube, die Schweiz ist auch gehalten, die Vorteile dieser Neutralität eben auszuschöpfen und eben diese Verhandlungsangebote, die andere, die die Ukraine militärisch unterstützen, eben nicht leisten können, diese Angebote eben auch anzubieten und damit, wenn sie so wollen, ein Stück weit auch dafür kompensieren, dass wir die Ukraine militärisch nicht unterstützen können.
0: Immerhin, die guten Dienste sind innenpolitisch links wie rechts weitgehend abgestützt. Für die Linke gehört sie zur Friedensförderung, für die Rechte gehören die guten Dienste zur streng verstandenen Neutralität. Im Fall des Iran-USA-Abkommens haben die guten Dienste funktioniert, auch wenn die Schweiz in diesem Fall eher Gastgeberin ist als Vermittlerin.
4: Das ist das Echo der Zeit auf Radio SRF mit diesen weiteren Themen. Die Diskussion um neue AKW dreht sich auch um Geld. Tatsächlich werden die effektiven Kosten meist deutlich unterschätzt, so ein Experte. Der Nationalrat debattiert morgen über das Freihandelsabkommen mit den südamerikanischen Mercosur-Ländern. Im Fokus die Umwelt. In Südafrika werden Migrantinnen und Migranten angegriffen und bedroht. Wirksame Rezepte gegen die Fremdenfeindlichkeit hat die Regierung nicht. Und in der kosovarischen Hauptstadt Pristina steigt die Nachfrage nach Wohneigentum. Das führt zu einem Bauboom und treibt die Preise in die Höhe. Zuerst dies. Die Schweizer Armee will eine neue Pistole anschaffen, die in Tests miserabel abgeschnitten hat. Sie wurde nicht als truppentauglich eingestuft. Trotzdem hat der Ständerat der Beschaffung heute mit großer Mehrheit zugestimmt und für eine erste Lieferung 50 Millionen Franken genehmigt. Das vor allem, weil die neue Waffe in der Schweiz hergestellt werden soll. Aus dem Bundeshaus Philipp Burkhardt.
5: Drei Typen von Armeepistolen hat das Bundesamt für Rüstung Amaswis vertieft getestet, wie der Bundesrat in seiner diesjährigen Armeebotschaft an das Parlament schreibt. Ausgewählt hat es am Schluss die Offerte des US-Herstellers SIG Sauer, der in Neuhausen am Rheinfall im Kanton Schaffhausen eine Schweizer Niederlassung besitzt und auch die aktuelle Pistole der Schweizer Armee produziert. Was der Bundesrat in seiner Armeebotschaft mit keinem Wort erwähnt: Das Modell von SIG Sauer hat im Truppenversuch von allen drei getesteten Typen mit Abstand am schlechtesten abgeschnitten. Dies belegt der armeeinterne Testbericht, den das Newsportal Watson publik gemacht hat. Die Solothurner SP-Ständerätin Franziska Roth zieht den Schluss.
6: Beim Testschießen ist diese Pistole gegenüber der Konkurrenz aus Österreich und aus Deutschland komplett durchgefallen.
5: Gleich in drei Testbereichen hat die SIG Sauer-Pistole mit der tiefstmöglichen Note 1 abgeschlossen, während das Konkurrenzmodell des österreichischen Herstellers Glock Höchstnoten zwischen 7 und 10 erhalten hat. Die essige Sauerpistole sei schlicht nicht geeignet für eine breite Ausbildung im Rahmen einer Milizarmee, hält der Testbericht fest und zählt gleich mehrere Mängel auf. So habe bei 3 von 5 beteiligten Schützinnen am Test der starke Rückstoß bei der Schussabgabe zu Schmerzen im Bereich der Handgelenke geführt, worauf diese hätten einbandagiert werden müssen. Kommt dazu, dass die Waffe in den USA seit längerer Zeit in der Kritik steht, weil sich laut Medienberichten in mehreren Fällen unbeabsichtigt beim Tragen im Holster von selbst Schüsse gelöst hätten. Ständerätin Roth hat deshalb beantragt, den vom Bundesrat geforderten Kredit in der Höhe von 50 Millionen Franken für die neue Armeepistole zu streichen. Doch damit ist im Ständerat krachend gescheitert. Es stimme zwar, dass die Pistole nicht am besten abgeschnitten habe, hat der grüne Glarner Ständerat Matthias Zopfi als Sprecher der zuständigen sicherheitspolitischen Kommission eingestanden.
7: Aber es ist hier wichtig zu sagen, dass wir nicht von Sicherheitsmängeln sprechen.
5: Das hat auch FDP-Ständerat Severin Brünker unterstrichen, der aus dem Kanton Schaffhausen stammt, in dem das Unternehmen SIG Sauer ansässig ist.
8: Ein ungewollter Schuss ohne den Abzug zu betätigen, ist technisch ausgeschlossen.
5: Und auch der Berner SVP-Ständerat Werner Salzmann hat die desaströsen Testergebnisse relativiert.
9: Es sind Störungen, die bei jeder Waffe auftreten können. Und diese Störungen, die müssen auf ein Minimum behoben werden, bevor der Vertrag unterschrieben wird.
5: Tatsächlich muss SIG Sauer bis im Herbst verschiedene Anpassungen an der Pistole umsetzen, wie Amaswis bestätigt. Dann werde die Truppentauglichkeit der Waffe erneut getestet. Es handle sich nicht um eine Problempistole, hat Verteidigungsminister Martin Pfister im Ständerat unterstrichen und sogar von 3 Offerten mit einem nahezu gleichwertigen Gesamtnutzen gesprochen. Am Schluss habe den Ausschlag gegeben, dass die Pistole von SIG Sauer in der Schweiz hergestellt werden soll.
10: Wir haben uns hier wirklich fokussiert bei 3 gleichwertigen Lösungen, dass wir die Schweizer Lösung, die Schweizer Produktion bevorzugt haben und haben uns in diesem Sinn auch an die rüstungspolitische Strategie gehalten, die wir im letzten Sommer veröffentlicht haben.
5: SIG Sauer habe zugesichert, die Produktion nahezu vollständig in die Schweiz zu verlagern und in Neuhausen am Rheinfall und bei Lieferanten in der Schweiz insgesamt rund 50 neue Stellen zu schaffen. Das hat der Bundesrat schon im Dezember in der Fragestunde des Nationalrats offengelegt. Kommt dazu, dass die Offerte von SIG Sauer nach Darstellung von Amaswis mit Abstand die kostengünstigste gewesen sei.
4: Philipp Burkhardt. In einer emotionalen und langen Debatte diskutiert das Parlament derzeit, ob in der Schweiz wieder neue Atomkraftwerke gebaut werden dürfen. Der Nationalrat möchte, dass der Bundesrat zuerst genauer anschaut, wie ein neues AKW überhaupt finanziert werden könnte. Anders der Ständerat heute. Er will den Grundsatzentscheid nicht aufschieben. Allerdings gaben die Kosten auch in der kleinen Kammer zu reden. Einer, der sich mit der Finanzierung von Kernkraftwerken auskennt, ist Alexander Buzier, Ökonom an der Universität Oxford. Klaus Ammann hat mit ihm gesprochen.
11: 10 Milliarden Franken oder 13, noch gehen die Schätzungen weit auseinander dazu, was ein neuer Reaktor mit einer Leistung vergleichbar mit derjenigen des Kernkraftwerks Leibstadt die Schweiz kosten würde. Alexander Buzier und sein Team haben 2/3 aller je gebauten Kernkraftwerke weltweit genau analysiert. Er ist vorsichtig mit Schätzungen, denn in aller Regel falle die Rechnung am Schluss teurer aus als ursprünglich erwartet. Deutlich teurer.
12: Da gingen im Schnitt Kosten um 117% nach oben, also Verdopplung und noch ein kleines bisschen.
11: Wobei die Endkosten jeweils verglichen wurden mit der Schätzung in dem Moment, als die Finanzierung eines Kernkraftwerks festgelegt wurde. In der Schweiz ist es bekanntlich noch nicht so weit. Hier wird erst diskutiert, ob der Bau eines Kernkraftwerks wieder erlaubt werden sollte. Da sei die Unsicherheit wohl noch deutlich höher, meint Alexander Buzier.
12: Es gibt ja keine Standorte, gibt es noch keine Designs, gibt noch keine Finanzierungsmodelle dafür, wie das umgesetzt werden sollte.
11: Grundsätzlich sind, so Oxford-Ökonom Buzier, die Unsicherheiten nirgends so groß wie bei AKW-Projekten. Bei komplexen Bauten wie Museen oder Spitälern würden die Kosten im Schnitt um gut die Hälfte überschritten. Bei Infrastrukturbauten um rund 30%. Auf die Frage, weshalb denn die Kosten, aber auch die Bauzeit bei vielen Kernkraftwerkprojekten deutlich überschritten würden, nennt Alexander Buzier unter anderem kostspielige Änderungen an den ursprünglichen Plänen.
12: Wenn wir uns gerade anschauen, was in Frankreich und im Vereinigten Königreich passiert ist, gehen viele Projekte am Anfang davon aus und versprechen, dass die Kosten niedriger sind und dass vor allem die Risiken niedriger sind, da gleiche Designs verbaut werden, also dass die Technologie standardisiert wird. Und wenn wir uns dann allerdings die Projekte anschauen, finden da große Änderungen statt.
11: Kommt dazu, dass es vielerorts unterdessen an Erfahrungen fehle mit dem Bau von AKWs.
12: Wenn wir uns die Schweiz anschauen, ja, also dass das letzte Atomkraftwerk gebaut wurde, die Erfahrungsträger, die damals dabei waren, sind schon längst verrentet. Und auch international gibt es da halt nicht so furchtbar viele Projekte.
11: Weil der Bau eines Kernkraftwerks mit so großen Unsicherheiten behaftet ist, müsse fast überall der Staat unterstützend eingreifen, stellt Alexander Buzier fest. Es gebe zwar aktuell in den USA privat finanzierte AKW-Projekte, räumt er ein, dahinter stünden aber Megakonzerne wie Microsoft und Amazon.
12: Die haben natürlich auch den entsprechenden Kapitalbedarf in der Hinterhand, falls es da tatsächlich zu Risiken kommen sollte.
11: Wenn das Kapital für den Bau eines Kernkraftwerks aber am Kapitalmarkt aufgenommen werden müsste, wäre dieses Geld wegen der Unsicherheiten teuer. Diese Kapitalmarktkosten kann der Staat massiv reduzieren, wenn er Garantien übernimmt. Ob sich solche Investitionen in neue Kernkraftwerke aber für den Staat selbst lohnen, hängt unter anderem davon ab, welche Kosten er damit einspart. Was eine Strommangellage die Schweiz kosten würde, lässt sich berechnen. 30% zu wenig Strom im Netz führt zu 1 Milliarde Franken Kosten pro Tag. Wie wahrscheinlich eine solche Mangellage an dem Zeitpunkt, an dem ein neues AKW stehen würde, also in rund 20 Jahren, aber tatsächlich sein wird, sei schwer zu sagen. Auf jeden Fall hält es Alexander Buzier für sinnvoll, wenn die Politik zuerst so gut wie möglich abschätzt, wie groß die finanziellen Risiken sind und ob sie grundsätzlich bereit wäre, diese zu tragen, bevor sie entscheidet, ob ein AKW-Neubau wieder erlaubt sein soll.
13: Für den Wohlstand hierzulande ist es zentral, dass Schweizer Unternehmen ihre Produkte möglichst ungehindert in andere Länder verkaufen können. Eine Möglichkeit, einen solchen Marktzugang zu sichern, sind Freihandelsabkommen. Vergangenen September haben die Schweiz, Liechtenstein, Norwegen und Island ein solches Abkommen mit den südamerikanischen Mercosur-Staaten unterzeichnet. Ein Ziel, den Handel erleichtern, indem Zölle gesenkt werden. Noch müssen aber das Parlament und allenfalls die Stimmbevölkerung dem Abkommen mit Argentinien, Brasilien, Paraguay und Uruguay zustimmen. Die Debatte morgen im Nationalrat dürfte kontrovers ausfallen. Kritikerinnen und Kritiker warnen unter anderem vor möglichen Schäden für die Umwelt. Der Bund hält dagegen. Wirtschaftsredaktor Damian Rast.
14: Die Bundesverfassung ist klar. Die Handelsbeziehungen der Schweiz sollten umweltfreundlich ausgestaltet sein, so dass sie zu einer nachhaltigen Entwicklung der Landwirtschaft und der Ernährung beitragen. Elisabeth Börgi, Professorin am Zentrum für Entwicklung und Umwelt der Universität Bern, zweifelt aber, ob der Freihandelsvertrag zwischen den EFTA und den Mercosur-Staaten diesem Auftrag gerecht wird. Das Problem ist laut der Juristin, dass der Vertrag den Bauern in Argentinien oder Brasilien nicht vorschreibt, wie sie ihre Produkte produzieren müssen, um sie zollfrei in die Schweiz zu verkaufen. Zum Beispiel Fleisch.
15: Grundsätzlich können die Kontingente mit Rindfleisch jeglicher Natur importiert werden, egal wie sie hergestellt worden sind. Das Abkommen enthält viele Absichtserklärungen, die auf eine nachhaltige Produktionsweise hinzielen. Es sagt aber nicht, es muss so sein.
14: Besonders Sorgen machen Elisabeth Bürgi die potenziellen Auswirkungen des Mercosur-Abkommens auf den Regenwald. Konkret könnte durch das Abkommen die Nachfrage nach Produkten steigen, für deren Herstellung die südamerikanische Agrarindustrie Wald gerodet hat.
15: Das ist eine Industrie, die hat starke Verdrängungseffekte. Sie wächst quasi in den Regenwald hinein und sie verdrängt auch Landbesitzende und so weiter. Wenn wir Güter aus diesen Systemen importieren, stärken wir diese Dynamiken.
14: Ein weiteres Problem sieht Elisabeth Bürgi bei gefährlichen Pestiziden, die in vielen südamerikanischen Staaten breit eingesetzt werden. Pestizide, die in Europa und der Schweiz verboten sind. Zwar könnten die EFTA-Staaten Getreide oder andere Lebensmittel an der Grenze zurückweisen, wenn sie bei Kontrollen Restbestände von Pestiziden oder anderen Stoffen feststellen, die hierzulande verboten sind. Aber der Druck, auch Produkte reinzulassen, die nicht den Schweizer Standards entsprechen, dürfte zunehmen, sagt die Expertin für Nachhaltigkeit.
15: Es kann sein, dass die Regeln angegriffen werden von den Partnerländern, wenn sie wirklich streng durchgesetzt werden, weil das Abkommen ja auch Erwartungen statuiert.
14: Falls Argentinien oder Brasilien die Standards der Schweiz tatsächlich angreifen würden, müssten die EFTA-Staaten hieb- und stichfest nachweisen können, dass die beanstandeten Pestizide wirklich schädlich sind. Im Einzelfall könnte das aber schwierig sein, warnt Elisabeth Bürgi. Denn viele Erkenntnisse zu den Pestiziden seien umstritten und internationale Standards gäbe es nicht. Es sei deshalb durchaus möglich, dass die EFTA-Staaten in einem Gerichtsverfahren unterlägen. Das Staatssekretariat für Wirtschaft, das die Interessen der Schweiz bei den Verhandlungen über das Mercosur-Abkommen vertrat, widerspricht den Kritikpunkten und nimmt schriftlich Stellung.
16: Importierte Produkte müssen die schweizerischen Bestimmungen der Veterinär- und Lebensmittelgesetzgebung vollumfänglich erfüllen, insbesondere auch in Bezug auf Rückstände etwa von Pestiziden, Hormonen oder Antibiotika. Was diese Anforderungen nicht erfüllt, darf nicht auf den Schweizer Markt gelangen. Daran ändert das Freihandelsabkommen nichts.
14: Druck auf die Schweizer Standards entstehe durch das Abkommen also nicht. Die Sorge sei unbegründet. Und auch zum Thema Entwaldung gibt das SECO Entwarnung.
16: Wie externe Studien zeigen, sind die Auswirkungen des Abkommens im Umwelt- und Sozialbereich sehr gering. Insbesondere sind keine signifikanten Veränderungen bei den Emissionen oder der Landnutzung zu erkennen, die einen zusätzlichen Druck auf die Waldflächen ausüben könnten.
14: Elisabeth Bürgi ist trotz ihrer Bedenken, was die Nachhaltigkeit angeht, nicht grundsätzlich gegen das Mercosur-Abkommen. Ein Abkommen sei auch eine Chance, sagt die Juristin. Aber die Professorin am Zentrum für Entwicklung und Umwelt der Universität Bern würde es begrüßen, wenn das Parlament verschiedene Begleitmaßnahmen zum Abkommen beschlösse.
15: Wir können zum Beispiel regeln, dass wir keine Produkte wollen aus Gebieten, die entwaldet worden sind in der Vergangenheit. Und so etwas sieht im Moment die EU vor. Und die Schweiz ist hier sowieso im Zugzwang, diese Regeln zu erfüllen, wenn sie den Marktzugang zur EU nicht verlieren will. So würde es Sinn machen, im Zug des Abkommens gleichzeitig solche Regeln zu setzen, die eben verhindern, dass die Produkte aus entwaldeten Gebieten kommen.
14: Das Staatssekretariat für Wirtschaft widerspricht. Das Abkommen sei auch ohne weitere Begleitmaßnahmen in vollem Umfang mit den Nachhaltigkeitszielen der Verfassung vereinbar, schreibt es. Direkt an das Abkommen gekoppelte Begleitmaßnahmen seien daher nicht angezeigt. Nun muss das Parlament entscheiden, ob es zum Freihandelsabkommen zwischen den EFTA und den Mercosur-Staaten Ja oder Nein sagt. Oder Ja, aber.
4: Sie hören das Echo der Zeit. In den nächsten Minuten geht es bei uns um den Bauboom in Pristina, auch angeheizt durch die Schweizer Diaspora. Und jetzt gleich um die Hetze gegen Eingewanderte in Südafrika. Fremdenfeindlichkeit entlädt sich derzeit in Südafrika in Gewalt gegenüber Migrantinnen und Migranten aus anderen afrikanischen Ländern. Läden wurden geplündert oder in Brand gesteckt, Menschen zusammengeschlagen oder gar getötet.
13: Seit Wochen protestieren migrationskritische Gruppierungen in verschiedenen Städten gegen die illegale Einwanderung, zum Beispiel in der Finanzmetropole Johannesburg oder in der Hafenstadt Durban. Inzwischen fürchten Zugewanderte um ihre Existenz und um ihr Leben. Einige afrikanische Länder haben Landsleute evakuiert. Südafrikas Präsident Cyril Ramaphosa warnt vor Selbstjustiz. Leonie March ist freie Journalistin und lebt seit Jahren in Durban. Sie hat mir geschildert, wie die Situation aktuell ist bei ihr in der Stadt.
17: Ja, also es gibt ganz klar ein Klima der Angst, das verbreitet ist, nicht nur unter Migrantinnen und Migranten, sondern unter allen Einwohnern und Einwohnerinnen eigentlich. Es gab diese tätlichen Angriffe, die Sie in der Anmoderation schon genannt haben, aber es gibt vor allem massive Einschüchterungen seit Wochen. Gerade heute Morgen hat mir eine Frau aus Malawi erzählt, sie sei auf der Straße angehalten worden, gefragt worden, wann sie denn nach Hause gehe. Sie wüsste ja, am 30. Juni müsste sie zu Hause sein. Und diese Frau ist legal seit Jahren im Land. Und das passiert gerade überall und schon seit Wochen. Einigen Menschen wurden Wohnungen und Jobs gekündigt, weil die Vermieter und Arbeitgeber Angst haben, ins Kreuzfeuer zu kommen, weil sie Ausländer beherbergen oder beschäftigen. Und alle sehen eben mit großer Sorge diesem 30. Juni entgegen, der selbsterklärten Deadline der fremdenfeindlichen Gruppen, zu der alle Ausländer ohne Aufenthaltstitel Südafrika verlassen sollen.
13: Offiziell ist ja diese Deadline nicht, sie kommt von fremdenfeindlichen Gruppierungen. Warum hat sie dennoch Gewicht?
17: Ja, diese Deadline ist einfach jetzt immer wieder wiederholt worden. Das sind Influencer in den sozialen Medien, die da sehr aggressiv fast für geworben haben. Und inzwischen spricht eigentlich kaum jemand mehr darum, dass das gar keine offizielle Deadline ist, sondern alle starren so ein bisschen wie das Kaninchen auf die Schlange. Diese Deadline stammt ursprünglich von einer relativ neuen Gruppierung hier. Die Gruppierung nennt sich March and March. Die sind offenbar recht gut organisiert. Die sind offenbar auch recht gut finanziert. Man weiß ja noch nicht so richtig, aus welchen Quellen eigentlich. Und diese Gruppierungen sagen, wir sind nicht fremdenfeindlich, aber Südafrika werde regelrecht überschwemmt von illegalen Migranten. Es gäbe ja eine Art Krieg und dagegen müsse man sich wehren. Gegen reguläre Einwanderung hätten sie nichts und auch mit der Gewalt hätten sie nichts zu tun. Aber das wird natürlich konterkariert von diesen pauschalen Parolen gegen alle Afrikaner, die nicht aus Südafrika stammen, egal ob mit Aufenthaltsstatus oder ohne. Und auch gegen diese massiven Einschüchterungsaktionen, die gerade hier stattfinden.
13: Fremdenfeindlichkeit ist in Südafrika kein neues Phänomen. Auf welchem Nährboden wuchs die jüngste Gewalt?
17: Ja, also der Nährboden ist eigentlich seit Jahren der gleiche. Das ist eine extreme Arbeitslosigkeit von über 30%. Die Jugendarbeitslosigkeit liegt noch höher. Es gibt hier eine massiv hohe Kriminalitätsrate, Gewaltkriminalität. Es gibt Korruption bei der Polizei, bei den Einwanderungsbehörden. Es gibt eine staatliche Versorgung, die in der Krise steckt, also etwa überfüllte Kliniken und Schulen. Es gibt eine große Armut. Und da sind afrikanische Einwanderer aus noch ärmeren Ländern ein gefundener Sündenbock, ein einfaches Opfer. Ihnen wird vorgeworfen, für all diese Probleme verantwortlich zu sein. Dazu kommt, dass im November hier Städte- und Gemeindewahlen stattfinden. Das heißt, es gibt auch populistische Parteien, die diese Stimmung jetzt dazu nutzen, um auf Stimmenfang zu gehen. Und die Zahlen sprechen eigentlich eine andere Sprache. Ausländer stellen nur etwa 5% der Bevölkerung. Es gibt natürlich eine Dunkelziffer, da niemand genau weiß, wie viele illegale Migranten hier eigentlich leben. Aber eigentlich geht es um einen Staat, der diese Probleme seit Jahrzehnten nicht in den Griff bekommt. Also selbst wenn alle nicht dokumentierten Ausländer morgen das Land verlassen würden, wären die Probleme immer noch da.
13: Migrantinnen und Migranten werden also für die Misere im Land verantwortlich gemacht. Ist es einfacher, ihnen die Schuld zu geben als der Politik?
17: Ja, das scheint so zu sein. Es gibt natürlich andere Mittel und Wege, mit denen Südafrikaner und Südafrikanerinnen versucht haben, auf diese Missstände aufmerksam zu machen. Aber es fruchtet nicht. Also Gesetze werden zum Teil nicht umgesetzt. Es gibt diese massive Korruption, es gibt diese massive Gewalt und Armut. Und da sind diese Ausländer aus den anderen armen afrikanischen Ländern, die zum Teil Flüchtlinge sind und aus Bürgerkriegsgebieten kommen, eben ein leichtes Opfer. Und es ist einfacher, denen, die die Schuld in die Schuhe zu schieben als der eigenen Regierung, die man vielleicht auch selbst gewählt hat.
13: Präsident Ramaphosa warnt vor Selbstjustiz, gleichzeitig zeigt er Verständnis für die Sorgen der Protestierenden und er verspricht Verschärfungen in der Migrationspolitik. Wird er die Situation so in den Griff bekommen?
17: Also ich glaube nicht und viele andere Beobachter hier in Südafrika glauben das auch nicht. Also diese Rede an die Nation, die Ramaphosa gehalten hat, ist hier teils sehr stark kritisiert worden. Zum einen, weil sie recht spät kam, also erst als es wieder Tote gab und als Länder angefangen haben, ihre Staatsangehörigen auszufliegen aus Südafrika, also auch der Druck aus anderen afrikanischen Staaten einfach groß war. Und zum anderen, weil er in der Rede nicht erklärt hat, was der Staat denn nun tut, um eine Welle der Gewalt und Chaos am 30. Juni zu verhindern.
13: Muss man also befürchten, dass sich die Gewalt eher weiter ausbreitet, dass es zu einer Art Flächenbrand kommt in Südafrika?
17: Also das befürchten hier alle. Die Unsicherheit, die Angst sind wirklich groß und wachsen wirklich fast spürbar, fühlbar mit jedem Tag. Keiner weiß, was passieren wird. Die Polizei hier in Durban ist vor die Presse getreten, hat gesagt, sie habe mit den Gruppierungen gesprochen. Diese Gruppierungen hätten gesagt, nein, sie würden gewaltfrei protestieren. Aber darauf verlässt sich hier niemand. Und deshalb hoffen alle, dass der große Flächenbrand am 30. Juni irgendwie ausbleibt. Aber keiner weiß, ob es nicht vielleicht doch anfängt, wirklich zu brennen.
13: Sagt die freie Journalistin Leonie March in Durban. Pristina, die Hauptstadt des Kosovo, erlebt einen regelrechten Bauboom. An allen Ecken der Stadt wird gebaut. Kräne kreisen, neue, teils große Wohnüberbauungen entstehen. Entwicklungsareale an der Peripherie der Stadt sollen gezielt erschlossen werden, um das chronisch überfüllte Zentrum der Stadt zu entlasten. Die Reportage von Janis Fahrländer.
14: Lirik Cherimi bügelt seine Pilotenuniform für den nächsten Einsatz. Pilot, das sei sein Traumberuf, sagt der 23-Jährige.
18: It was my childhood dream. I couldn't imagine myself doing another job.
14: Dafür ist er eigens in die Hauptstadt Pristina gezogen und lebt nun in der Nähe zum Flughafen in einer modernen Mietwohnung. Doch für ihn ist klar, er will möglichst bald etwas Eigenes kaufen. Der Wunsch nach einem eigenen Heim, das er hier im Kosovo kulturell tief verankert. Es gäbe wohl kaum ein anderes Land auf der Welt, wo die Hauseigentümerrate höher ist als im Kosovo. Tatsächlich liegt sie weit über 90%. Früher haben die Menschen oft als Großfamilie in mehreren Generationen unter einem Dach gewohnt. Mittlerweile hat sich das Kleinfamilienmodell durchgesetzt. Der Wunsch nach einem Eigenheim ist aber geblieben. Das ist ein Grund für den Bauboom. Ein weiterer ist die Anziehungskraft der Hauptstadt. Viele ziehen wie Lirik Cherimi für den Job hierher.
18: A lot of people are moving into Pristina, but the infrastructure. It's not the best, I can say.
14: Die Infrastruktur könne da nicht immer mithalten. Ein Verkehrschaos mit langen Staus sei die Folge. Neue Areale werden daher erschlossen. Eines dieser Areale hat Lirik für seine zukünftige Wohnung ins Auge gefasst. Wir stehen in der Lobby eines fast fertiggestellten Neubaus. Es ist der dritte von insgesamt 8 geplanten mehrstöckigen Wohnhäusern. Unternehmer Gani Simberi führt den interessierten Piloten durch die großzügige Wohnung. Die Einrichtung und die Bauweise seien top, betont Simberi. Der junge Pilot ist begeistert. Ob er sich vorstellen könne, die Wohnung zu kaufen? Sofort. Doch die Bezahlung dürfte schwierig werden, gibt er zu bedenken. Tatsächlich kostet ein Quadratmeter hier 1.850 Euro. Und der Preis dürfte weiter steigen, sagt Unternehmer Simberi.
19: Minimum 150 Euro per square meter.
14: Bei den sich bereits im Bau befindenden nächsten 2 Gebäuden werde der Quadratmeter nochmals 150 Euro mehr kosten. Mindestens. Beim Kosovo üblichen Monatslöhnen von unter 1.000 Euro ein stolzer Preis. Doch mittlerweile normal in der Hauptstadt. Die Immobilienpreise kennen nur eine Richtung, nach oben. Laut Schätzungen hat sich der Quadratmeterpreis in Pristina zwischen 2014 und 2024 verdoppelt. Ein Treiber ist auch die große Diaspora. Das Geld, das in der Schweiz oder Deutschland verdient, wird in Immobilien investiert. Etwa ein Drittel seiner Wohnungen habe er an Personen aus der Diaspora verkauft.
19: So they want to have own apartment, they coming for weekend, especially from Switzerland and Germany because they're very close by Kosovo.
20: Sie dienen als Zweitwohnungen für den Wochenendtrip oder als Anlage für die Zukunft. Rund um das Areal, auf dem Gani Sumberi sein Projekt realisiert, kriegt man einen Eindruck vom Ausmaß des Booms. Noch vor wenigen Jahren war hier alles grüne Wiese. Nun wird überall gebaut. Das Gebiet heißt New Pristina und soll das bisherige Zentrum entlasten, erklärt Architekt Bledion Baraliu.
21: The plan of moving all central governmental institution or public administration in a suburban area of Pristina.
20: Ministerien und andere Institutionen sollen an den Stadtrand ziehen. Drumherum entsteht das neue Wohngebiet. So soll die verstopfte Innenstadt entlastet werden. Mit der Erschließung des neuen Areals ließen sich Versäumnisse aus der Vergangenheit korrigieren.
21: So we plan like wide streets with public transport.
20: So könnten der öffentliche oder der Veloverkehr mitgedacht werden. Beides existiert bislang kaum. Lange habe in Pristina Wildwuchs geherrscht. Ohne Planung seien die Gebäude errichtet worden, oft ohne Baubewilligung. Doch diese Zeiten seien mehrheitlich vorbei. Der Architekt sieht in der Entwicklung des Landes einen neuen Abschnitt gekommen.
21: 25 years ago we had a war.
20: In der ersten Zeit nach dem Krieg, vor 25 Jahren, brauchten die Menschen ein Dach über dem Kopf. Jetzt sei ein gewisser Wohlstand entstanden, der es erlaubt, großflächiger zu bauen und zu entwickeln. Dies ist ein weiterer Grund für den aktuellen Boom in Pristina. Ein Boom, dessen Ende bislang nicht abzusehen ist.
13: Janis Fahrländer hat berichtet. Das war das Echo der Zeit am Dienstag, dem 16. Juni. Redaktionsschluss 18.42 Uhr. Lukas Schneider war für die Sendung verantwortlich, für die Nachrichten Roger Brändlin. Mein Name Brigitte Kramer. Danke für Ihr Interesse.
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23: Der Dienstagabend, der geht über in den gemütlichen Teil. Das Geschirr wandert gerade in die Spülmaschine nach einem feinen Znacht. Der Weg in Richtung Kino oder Theaterverabredung is on its way. Ja, genießen Sie den Abend. Am Mikrofon bin ich, Beatrice Kern.

Scott Hamilton mit seinem Tenorsaxophon The Maids of Cadiz, so heißt das Stück. Klassikaffine Ohren haben vielleicht rausgehört, dass das ein Musikzitat ist.

Fide Cadix, ein Lied von Leo Dilip. Das hören Sie immer wieder bei uns im Klassikprogramm auf SRF 2 Kultur. Ja, das Lied funktioniert aber bestens auch im Jazz. Das haben wir gerade eben bestens erlebt mit Scott Hamilton. Und jazzig geht's jetzt hier auch weiter bis um 20 Uhr, wo wir Sie dann mitnehmen an ein Konzert am Afro-Pfingsten-Festival dieses Jahr. Hier jetzt also das King Cole Trio mit Exactly Like You.

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0: Die Band Bantu Continua Uhuru Consciousness oder kurz BCUC, nein, das hat nichts mit AC/DC zu tun, verspricht hier eine gute Zeit. Und im Gespräch hat mir Nkosi Jovi Situlele Musik versprochen, die lange eingekocht wurde.
1: It's music that's gonna be slow cooked. When we are cooking our music, it's like a chef, like they start a day before. Mm-hmm. Marinate and everything, and then tomorrow at what hour they wanna put it in the oven, you know, and close it at a certain temperature, you know. Like, we love our music when it goes like that. And then after you cook it, you put it out there, you don't cut it whilst it's still too hot, you know. So when our music has that time, that's when our spirit gets loose.
0: Vielleicht können Sie sich's vorstellen, Ihnen läuft schon das Wasser im Mund zusammen. Mit viel Sorgfalt, minutiös bereitet BCUC ihre Musik vor. Und wenn man ihr die nötige Zeit gibt, dann befreie sie gar den Geist. Dann werde er locker, so Nkosi Jovi Situlele.

0: BCUC aus Südafrika beschäftigt uns in der zweiten Stunde von Jazz in Concert. Zuerst geht's aber nach Mali mit Musik des Sängers Vieux Farka Touré. Mein Name ist Luca Koch und hier gibt's gleich ein Ohr voll von ihrem Konzert im Salzhaus Winterthur vergangene Afro-Pfingsten.
1: S'il vous plaît, un tonnerre pour faire venir sur scène Vieux Farka Touré. S'il vous plaît, faites du bruit! Faites du bruit! Merci.

0: Ja.
1: Blues aus Mali hier in Jazz in Concert mit Vieux Farka Touré. Später wird's dann noch mitreißender, aber Farka Touré liebt es, das Publikum langsam und sanft in den Bann zu ziehen, hat er mir im Interview direkt vor seinem Konzert am Afro-Pfingsten in Winterthur erzählt.
2: Everybody have his technique, how bring the people. You know, some people coming boom, but some coming slowly. I love when it's coming slowly, to come inside. It's good, you know, I love that.
1: Vieux Farka Touré stammt aus einer musikalischen Familie. Sein Vater war der zweifache Grammy-Gewinner Ali Farka Touré. Er war erstmal nicht begeistert, dass seine Kinder eine Musikkarriere anstrebten. Und größtenteils hat er dann auch seinen Willen bekommen. Nur, in Anführungs- und Schlusszeichen, 2 von 12 taten es ihrem Vater gleich und griffen zu den Instrumenten. Bourema Vieux Farka Touré und seine Schwester Geneva Farka Touré. Sich vom Vater abzugrenzen sei einerseits gar nicht möglich und trotzdem sei es wichtig, sich auf das eigene Kreieren zu konzentrieren.
2: You know, my father is my father. It's a difficult, if you said it's a difficult, you know, to be like son of Ali Farka Touré, but it's a very, very big musician, you know, important musician for the world, you know, but I have to do my own stuff too. I have to do something I can show the people, okay, this, my father is my father, but it's a view, it's me too, you know, I'm doing what I'm doing, you see.
1: This is me, also er hat sich gefunden, seiner Musik. Ein Mix zwischen traditioneller Musik seiner Heimat mit Blues Rock, gespielt warm, einladend und körperlich auf seiner Gitarre. Vieux Farka Touré mischt sehr gern verschiedene Musikstile. Denn so sei für alle im Publikum ein Anknüpfungspunkt mit dabei.
2: I'm just gonna play music. It's like maybe every kind of like jazz, blues or traditional music and acoustic, electric. It's everything. You know, everybody gonna have his own stuff. You know, yeah. It's how I'm doing. Because some people I know they love acoustic. Some people love the rock and roll. Some people love to dance. Some people love just to hear.

0: music. So, you know, it's this.
1: Und auf die Frage, ob er mir noch mehr über sein Set verraten könne, antwortete er ganz knapp, das mache er eigentlich nie. Die Menschen sollen sich selber ein Bild machen, wenn sie zuhören.
0: In general, I don't say what the people hear. I just let the people like discover and after the concert tell me what they hear and what they love and what they didn't love. You know, this is better like this.
1: Nun, also dürfen Sie eine Stunde eintauchen in Vieux Farcatures Konzert im Salzhaus Winterthur vom 24. Mai und herausfinden, was Sie lieben und was nicht. Ich heiße Luca Koch und höre gemeinsam mit Ihnen Vieux Farcatures.
2: Comment ça va? Bon, on parle en français ou en anglais, parce que je parle maintenant. Français ou anglais? Anglais? Oh mon Dieu, ok. Ah, ça va être compliqué ce soir. In English it's better, right? Okay, that's good. How are you guys feeling? Good? Okay, nice. Well, now let's go in, you know. You just come inside the music first. So, before we starting to move. You know.

Ja. Okay. Prezent, ça va? Okay.

Okay.

Dankeschön.

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0: Und hat er es geschafft? Hat Viofar Kature sie zum Tanzen gebracht? Ich zumindest war im Bann vergangener Afropfingsten im Salzhaus und das T-Shirt hat nach dem Konzert ziemlich am Körper geklebt, wie sich das gehört. Sie hören Jazz in Concert mit mir, Luca Koch. 2 Stunden Live-Jazz und Global-Musik alle 2 Wochen dienstags abends hier auf SRF 2 Kultur. Und für die 2. Hälfte tauchen wir ein in Musik aus Südafrika mit BCUC. Bantu Continua Uhuru Consciousness, ein Kollektiv, das seit über 20 Jahren besteht und in allen 11 offiziellen Sprachen Südafrikas Musik macht. Ich habe Nkosi Jovi Sithulele und Kgomotso Mokone im Backstage getroffen und die Adjektive zu ihrer Musik sind nur so rausgepurzelt.
1: You're gonna hear fun stuff.
2: Funk.
1: Funky.
2: Crazy.
1: Also
2: Afro-psychedelic,
1: real, authentic, yeah,
2: surprising
1: storytelling
2: of the pocket.
1: Yes,
2: I think it's something that nobody has ever heard.
1: Mm-hmm.
2: You know, like it's a mix of a lot of drums and a lot of vocals, and with just a bass guitar.
1: Yes.
2: But we make it full, and we put the dub effects there. Yeah, it's gonna be amazing.
1: It's gonna be fun.
0: Funky, wild, crazy, psychedelisch, authentisch, mit ganz vielen Stimmen, Trommeln und Bass. Das ist die Essenz von BCUC. Sie spielen nicht reine Konzerte, sie kreieren gerne rituelle Erfahrungen für ihr Publikum. Das kennen sie von zu Hause.
2: We are inspired also by our rituals.
1: Yes.
2: And we are inspired by a lot of music with meaning.
1: Mm-hmm.
2: Music that is related to the people's history, struggles, you know. So if you look at those type of music, it's always sang by a lot of people. That meeting of that lot of people is ritualistic.
1: Yeah.
0: Diese Rituale werden von vielen, vielen Menschen gesungen und seien kulturell sehr unterschiedlich. Jede Familie habe ihre eigenen Lieder für jede Festlichkeit und ihre eigenen Rhythmen. Und die 7 Mitglieder von BCUC kommen aus unterschiedlichen Kulturen.
2: We are coming from different tribes.
1: Yes.
2: And inside those different tribes, there's different branches inside those tribes.
1: Yeah.
2: You know,
1: yeah.
2: Just by rhythm.
1: Yeah.
2: We can hear that, oh, you are off this tribe, you know.
1: And I think that also is what makes the music and the band unique in terms of, like, we've all
2: different
1: walks
2: tribes.
1: Of life, but then to come together to make it work, it's very collaborative and it's all, you know, we all just...
2: it's our own ritual.
1: Yeah, because we keep creating new traditions for ourselves.
2: Yeah.
1: And they, you know, we practice them in our lives, not only just on stage.
0: Und das Suchen von Gemeinsamkeiten, sich aufeinander einzulassen, das sehen sie als ein wichtiges Werkzeug, gerade in diesen Zeiten. Jovi Sithulele sagte, die Menschheit sei gerade am Leiden, die Wirtschaft sei tough, es gäbe so viele Krieger auf der Welt und wir alle suchen nach dieser Lösung, dieser Pille, die alles weggehen lasse.
2: Especially now, like times are tough. Economically, all over the world, times are tough. And there's just a lot of wars. You know, and it makes times tough too, you know. So like the human mind and the human spirit, like it's just suffering now, you know. All of us were suffering. All of us, we want to come with the solution. We want to have a magic pill to say, like, but can we just love each other, you know? Can we just, you know, like, so with this set and on this tour, we are concentrating a lot on that. We're concentrating a lot on reminding us how much beautiful we are when we are together.
0: In diesem Konzert auf dieser Tour möchte die Band BCUC daran erinnern, wie schön wir sind, wenn wir zusammenhalten. Denn sie lieben es, sich mit ihrem Publikum zu verbinden.
2: We love connecting with our audience. We love seeing them from the first song, where

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Die

0: Thank you very much, ladies and gentlemen.
1: Live-Musik hier auf SRF 2 Kultur in Jazz in Concert. Zwei Aufnahmen von SRF am Afro-Pfingsten-Festival vergangenen Mai. Produzent war Roman Hoschek, Tonmeister Mario Bruderhofer und Moderation, Redaktion von mir, Luca Koch. Lassen Sie die Musik noch etwas nachklingen. Ich wünsche Ihnen einen ganz schönen Abend. Bis zum nächsten Mal.

0: Die Nachrichten von SRF um 22 Uhr mit Mario Sturni und diesen Schwerpunkten. Die erste Gemeindeversammlung in Gramontana seit der Brandkatastrophe an Neujahr und die Unterzeichnung der Vereinbarung zwischen den USA und dem Iran auf dem Birkenstock. Die Wetteraussichten: morgen ist es trotz Wolkenfeldern ziemlich sonnig und auch heiß. Fast ein halbes Jahr ist seit der Brandkatastrophe von Gramontana vergangen. Im Fokus ist seither auch die Gemeinde selbst, unter anderem wegen fehlender Brandschutzkontrollen. Am Abend nun kamen die Bürgerinnen und Bürger erstmals wieder zu einer Gemeindeversammlung zusammen. Neben Kritik wurde dabei auch Rücktrittsforderungen laut. Wallis-Korrespondentin Ruth Seeholzer.
1: Der Gemeindepräsident von Gramontana, Nicolas Ferro, hat an der Gemeindeversammlung Stellung bezogen zum Drama in der Bar Le Constellation. Ferro entschuldigte sich zudem bei den Opfern der Brandkatastrophe und deren Angehörigen für deren Schmerz und die Trauer, die sie durchleben müssten. Der für die Sicherheit zuständige Gemeinderat Patrick Gliwa, gegen den die Staatsanwaltschaft ein Verfahren eröffnet hat im Zusammenhang mit der Brandkatastrophe, erklärte, es sei das Ziel, die Sicherheitskontrollen zu verbessern und zu vereinheitlichen. Seit dem 1. Januar hätten sie 56 Einrichtungen überprüft. Bis Ende Jahr seien alle öffentlichen Einrichtungen auf dem Gemeindegebiet überprüft, auf ihre Sicherheit und auf den Brandschutz. Ein Einwohner stellte die Frage, ob ein Gemeindepräsident, der als Beschuldigter gilt, noch eine Gemeinde führen könne und forderte dessen Rücktritt. Gemeindepräsident Nicolas Ferro erklärte daraufhin, dass er nicht zurücktreten werde.
0: Der Bericht aus Gramontana von Ruth Seeholzer. Das Tessin und die benachbarte italienische Region Lombardei wollen im ÖV näher zusammenrücken. Künftig sollen mehr Busse und Züge die beiden Regionen verbinden. Sie haben in Mailand ein entsprechendes Abkommen unterschrieben. Konkret sollen verschiedene S-Bahn-Linien aus dem Tessin nach Italien verlängert und der Takt erhöht werden. Es soll etwa schnellere Verbindungen zwischen Lugano, Varese und dem Flughafen Mailand-Malpensa geben. Und künftig soll alle 30 Minuten ein Regionalzug zwischen Locarno und Mailand fahren. Ziel ist es, die ÖV-Benutzung über die Grenze hinweg zu vereinfachen und komfortabler zu machen, auch mit länderübergreifenden Abos. Die USA und der Iran wollen am Freitag auf dem Birkenstock in Nidwalden ihre Absichtserklärung zum Krieg im Nahen Osten unterzeichnen. Das Außendepartement EDA hat entsprechende Medienberichte bestätigt. Zunächst hatte Vermittler Pakistan noch Genf als möglichen Ort für die Unterzeichnung genannt. Der Birkenstock sei von den Vermittlern Pakistan und Katar sowie von den USA und dem Iran vorgeschlagen worden, schreibt das EDA. Aus diesen vier Ländern sollen am Freitag hochrangige Delegationen am Treffen auf dem Birkenstock teilnehmen, sagt Sebastian Ramschbeck, internationaler Korrespondent von SRF.
2: Die Rede ist davon, dass der amerikanische Vizepräsident J.D. Vance dafür anreisen wird. Viel mehr ist im Moment noch nicht bekannt. Sicher ist, es wird schöne Bilder geben von dieser Zeremonie. Das ist sicher ein Coup für die Schweiz. Weniger gut vermutlich der Eindruck, den die USA bei alledem erwecken werden. Donald Trump ist ja eigentlich mit dem Krieg angetreten, um das iranische Regime wegzuhaben. Nun also auf Augenhöhe eine Zeremonie der USA und der Islamischen Republik Iran für die Unterzeichnung eines Dokuments, das nach allem, was wir wissen, den Iranern fürs Erste nicht sehr viel abverlangt.
0: So Sebastian Ramschbeck. Vor 2 Jahren war der Birkenstock bereits Schauplatz einer internationalen Konferenz, und zwar zum Krieg in der Ukraine. Damit zu weiteren Meldungen des Tages in der Übersicht. Am G7-Gipfel in Evian ist neben dem Iran-Krieg auch der russische Angriffskrieg gegen die Ukraine ein großes Thema. EU-Kommissionschefin Ursula von der Leyen rief dazu auf, die Unterstützung für die Ukraine zu verstärken, und Großbritannien und Kanada kündigten weitere Sanktionen gegen Russland an. Die Schweizer Armee soll für diverse Projekte insgesamt rund 3,4 Milliarden Franken erhalten. Das hat der Ständerat entschieden. Mit dem Geld soll beispielsweise die bodengestützte Luftverteidigung ausgebaut oder die Mehrkosten beim neuen F-35-Kampfjet gedeckt werden. Mit dem Geld für die Armee muss sich als nächstes der Nationalrat befassen. In der Schweiz hat fast jeder dritte junge Mann ein problematisches Männerbild, denkt also, dass Männer dominant sein müssten oder frauenfeindliche und queerfeindliche Einstellungen hätten. Zu diesem Schluss kommt die Universität Zürich in einer Studie. Über alle Altersgruppen gesehen denkt gemäß der Studie jeder fünfte Mann so. Und das EU-Parlament hat für das umstrittene Zollabkommen mit den USA gestimmt. EU-Zölle auf US-Industriegüter sollen abgeschafft werden. Umgekehrt soll für die meisten EU-Produkte in den USA ein Zoll von 15% gelten. Das EU-Parlament will aber auch, dass die Zugeständnisse ausgesetzt werden können, wenn die USA erneut höhere Zölle einführen sollten. Die Börsendaten von 22.05 Uhr übermittelt von SIX. Der Swiss Market Index schließt bei 13.762 Punkten plus 0,3%. Der Dow Jones Index in New York stand kurz vor Schluss bei plus 0,7%. Der Euro wird zu 92,08 gehandelt und der Dollar zu 79,33. Und das Wetter morgen ist es trotz Wolkenfeldern ziemlich sonnig bei Höchstwerten um 30 Grad. Das waren Nachrichten von Radio SRF, verantwortlich Lukas Lüthi.
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0: Die Nachrichten von SRF um Mitternacht mit Manuela Burgermeister und diesen Themen. Die erste Gemeindeversammlung von Comontana seit der Brandkatastrophe. Die Behörden entschuldigen sich. Der Gemeindepräsident lehnt eine Rücktrittsforderung ab. Und die Absichtserklärung zwischen den USA und dem Iran. Sie soll am Freitag auf dem Bürgenstock im Kanton Nidwalden unterzeichnet werden. Das Wetter wird ziemlich sonnig bei rund 30 Grad. Fast ein halbes Jahr ist seit der Brandkatastrophe von Comontana vergangen. Im Fokus ist seither auch die Gemeinde selbst, unter anderem wegen Fragen nach Brandschutzkontrollen. Am Abend nun kamen die Bürgerinnen und Bürger erstmals wieder zu einer Gemeindeversammlung zusammen. Neben Kritik wurden dabei auch Rücktrittsforderungen laut. Wallis-Korrespondentin Ruth Seeholzer.
1: Der Gemeindepräsident von Comontana, Nicolas Ferraud, hat an der Gemeindeversammlung Stellung bezogen zum Drama in der Bar Le Constellation. Ferraud entschuldigte sich zudem bei den Opfern der Brandkatastrophe und deren Angehörigen für deren Schmerz und die Trauer, die sie durchleben müssten. Der für die Sicherheit zuständige Gemeinderat Patrick Gliwa, gegen den die Staatsanwaltschaft ein Verfahren eröffnet hat im Zusammenhang mit der Brandkatastrophe, erklärte, es sei das Ziel, die Sicherheitskontrollen zu verbessern und zu vereinheitlichen. Seit dem 1. Januar hätten sie 56 Einrichtungen überprüft. Bis Ende Jahr seien alle öffentlichen Einrichtungen auf dem Gemeindegebiet überprüft, auf ihre Sicherheit und auf den Brandschutz. Ein Einwohner stellte die Frage, ob ein Gemeindepräsident, der als Beschuldigter gilt, noch eine Gemeinde führen könne und forderte dessen Rücktritt. Gemeindepräsident Nicolas Ferraud erklärte daraufhin, dass er nicht zurücktreten werde.
0: Ruth Seeholzer hat berichtet. Das Tessin und die benachbarte italienische Region Lombardei wollen im öffentlichen Verkehr näher zusammenrücken. Künftig sollen mehr Busse und Züge die beiden Regionen verbinden. Sie haben in Mailand ein entsprechendes Abkommen unterschrieben. Konkret sollen verschiedene S-Bahn-Linien aus dem Tessin nach Italien verlängert und der Takt erhöht werden. Es soll etwa schnellere Verbindungen zwischen Lugano, Varese und dem Flughafen Mailand-Malpensa geben und künftig soll alle 30 Minuten ein Regionalzug zwischen Lugano und Mailand fahren. Ziel ist es, die ÖV-Benutzung über die Grenze hinweg zu vereinfachen und komfortabler zu machen, auch mit Länder übergreifenden Abos. Die USA und der Iran wollen am Freitag auf dem Bürgenstock im Kanton Nidwalden ihre Absichtserklärung zum Krieg im Nahen Osten unterzeichnen. Das Außendepartement EDA hat entsprechende Medienberichte bestätigt. Zunächst hatte Vermittler Pakistan noch Genf als möglichen Ort für die Unterzeichnung genannt. Der Bürgenstock sei von den Vermittlern Pakistan und Katar sowie von den USA und dem Iran vorgeschlagen worden, schreibt das EDA. Aus diesen vier Ländern sollen am Freitag hochrangige Delegationen am Treffen auf dem Bürgenstock teilnehmen, sagt Sebastian Ramschbeck, internationaler Korrespondent von SRF.
2: Die Rede ist davon, dass der amerikanische Vizepräsident J.D. Vance dafür anreisen wird. Viel mehr ist im Moment noch nicht bekannt. Sicher ist, es wird schöne Bilder geben von dieser Zeremonie. Das ist sicher ein Coup für die Schweiz. Weniger gut vermutlich der Eindruck, den die USA bei alledem erwecken werden. Donald Trump ist ja eigentlich mit dem Krieg angetreten, um das iranische Regime wegzuhaben. Nun also auf Augenhöhe eine Zeremonie der USA und der Islamischen Republik Iran für die Unterzeichnung eines Dokuments, das nach allem, was wir wissen, den Iranern fürs Erste nicht sehr viel abverlangt.
0: Sagt Sebastian Ramschbeck in der Tagesschau. Vor zwei Jahren war der Bürgenstock bereits Schauplatz einer internationalen Konferenz zum Krieg in der Ukraine. Zwei Meldungen vom Gipfel der führenden westlichen Wirtschaftsmächte im französischen Evian. Die G7-Staaten fordern eine entschlossene und koordinierte Reaktion im Kampf gegen den Ebola-Ausbruch in Kongo, Kinshasa und Uganda. Verschiedene Länder sollten Ressourcen im Kampf gegen die Krankheit zur Verfügung stellen, heißt es in einer Erklärung. Und bei ihrem Gipfel haben sich die G7 auch dafür ausgesprochen, dass die weltweite Entwicklungshilfe neu ausgerichtet werden soll. Denn die bisherigen Strategien reichten nicht mehr aus. Die Entwicklungszusammenarbeit müsse zielgerichteter werden und es brauche neue Finanzierungsmodelle, etwa auch durch private Geldgeber. Computerspiele müssen in der EU nicht dauerhaft spielbar sein, das hat die EU-Kommission entschieden. Sie lehnt damit eine Forderung von Bürgerinnen und Bürgern ab. Rund 1,3 Millionen Menschen hatten verlangt, dass die Games auch dann noch gespielt werden können, wenn die Hersteller sie auslaufen lassen. Derzeit werden die Server, auf die moderne Spiele angewiesen sind, häufig nach einer gewissen Zeit abgeschaltet. Die EU-Kommission begründet ihren Entscheid mit den europäischen Urheberrechten. Die Rechteinhaber der Computerspiele dürften selbst darüber bestimmen, wie und wie lange ihre Werke genutzt werden. Und noch zur Fußball-Weltmeisterschaft der Männer. Frankreich hat sein Auftaktspiel gegen Senegal gewonnen mit 3:1. Das Wetter, trotz Wolkenfeldern wird es ziemlich sonnig bei Höchstwerten um 30 Grad. Das waren Nachrichten von Radio SRF. Verantwortlich Manuela Burgermeister.
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4: Die Academy of Ancient Music unter der Leitung von Christopher Hogwood spielte die Passacaglia aus der Ballettmusik zur Oper Idomeneo von Wolfgang Amadeus Mozart.

0: Das Rondo aus dem Klarinettenkonzert Nummer 1 in F-Moll Opus 73 von Karl Maria von Weber hörten Sie in einer Aufnahme mit Stefan Siegenthaler Klarinette und der Capella Istropolitana. Dirigent war Kaspar Zehnder.
1: Hören Sie nun Musik von Anton Bruckner. Unter der Leitung von Mario Venzago spielt die Northern Sinfonia das Andante aus der Sinfonie Nummer 2 in C-Moll.

0: Sie hörten von Anton Bruckner den zweiten Satz, Andante aus der Sinfonie Nummer 2 in C-Moll. Mario Venzago dirigierte das Ensemble Northern Sinfonia.
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Vals des Rayons aus der Ballettmusik Le Papillon von Jacques Offenbach. Richard Bonning dirigierte das London Symphony Orchestra.

Moment Musical Nummer 6 in A-Dur, Deutschverzeichnis 780, Opus 94 von Franz Schubert. Sie hörten eine Aufnahme mit Andras Schiff.

Ballettmusik aus dem zweiten Akt aus der Oper Oreste von Georg Friedrich Händel. Prälude, Air und Ballo. Tobias Horn dirigierte ein Ad-Hoc-Orchester.

Johannes Brahms, Allegretto Grazioso aus der Sinfonie Nummer 2 in D-Dur Opus 73. Howard Griffiths dirigierte das Brandenburgische Staatsorchester Frankfurt.

0: Ludwig van Beethoven, Allegretto ma non troppo, der dritte Satz aus dem Klaviertrio in S-Dur, Opus 70, Nummer 2. Sie hörten eine Aufnahme mit dem Oliver Schnieder Trio.
1: Auf dem Programm steht nun das Violinkonzert Nummer 6 in B-Dur, Opus 8 von Pierre Roth. Unter der Leitung von Nicolas Pasquet musiziert Friedemann Eichhorn mit dem Philharmonischen Orchester Jena.

Sie hörten von Pierre Roth das Violinkonzert Nummer 6 in B-Dur, Opus 8. Friedemann Eichhorn, Violine und das Philharmonische Orchester Jena spielten. Dirigent Nicolas Pasquet.

0: Der zweite Satz aus der Sinfonie Nummer 1, der Titan von Gustav Mahler. David Zinman dirigierte das Tonhalle-Orchester Zürich.
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0: Das war der Trompeter Olivier Theuriat, begleitet vom Orchestre de Chambre de Lausanne unter der Leitung von Laurent Gay. Mit Harutschen, Auferstehung, einer Aria für Trompete und Streichorchester von Alan Hovhaness.
1: Es folgt das Streichquartett Nummer 1 in S-Dur von Anton Eberl. Das Casal-Quartett spielt.

0: Die Nachrichten von SRF um 2 mit Manuela Burgermeister. Rund ein halbes Jahr nach der Brandkatastrophe von Comontana hat dort am Abend erstmals wieder eine Gemeindeversammlung stattgefunden. Gemeindepräsident Nicola Ferru entschuldigte sich im Namen der Behörden bei den Opfern und den Betroffenen. Die Ereignisse an Neujahr hätten die Gemeinde gezeichnet. Man wolle die Erinnerung an die Opfer bewahren und die Sicherheit nachhaltig verbessern, sagte er vor rund 380 Einwohnerinnen und Einwohnern. Diese hatten viel zu sagen, sagt Wallis-Korrespondentin Annalisa Achtermann.
1: Viele Menschen haben die Gelegenheit genutzt, nicht nur um Fragen zu stellen, sondern auch um ein Statement abzugeben, um offen zu sagen, wie bestürzt sie immer noch sind und wie sehr sie die Tragödie immer noch im Alltag beschäftigen. Aber sie wollten auch dem Gemeinderat sagen, dass dieser nun Verantwortung wahrnehmen soll. Ein Vater eines Verstorbenen forderte etwa, den Gemeinderat offen dazu auf, zu ihren gemachten Fehlern zu stehen.
0: Einzelne Stimmen forderten auch einen Rücktritt des Gemeindepräsidenten Ferru. Dieser lehnte dies aber ab. Die G7-Staaten erhöhen den wirtschaftlichen Druck auf Russland und liefern der Ukraine weitere Waffen. Das haben sie an ihrem Gipfeltreffen im französischen Evian beschlossen. In einer gemeinsamen Erklärung heißt es, die Sanktionen gegen Russland würden weiter verschärft, auch im Öl- und Gassektor. Zudem hätten sie vereinbart, der Ukraine weitere weitreichende Waffen zu liefern. Auch die Luftabwehr soll weiter verstärkt werden. Die Ukraine habe in den letzten Monaten im Krieg gegen Russland Fortschritte gemacht. Dieser Moment müsse genutzt werden. Neben den USA haben am Gipfel die Staats- und Regierungschefs und Chefinnen von Frankreich, Deutschland, Großbritannien, Italien, Kanada und Japan sowie die EU-Spitzen teilgenommen. Der ukrainische Präsident Volodymyr Zelensky war als Gast eingeladen. Computerspiele müssen in der EU nicht dauerhaft spielbar sein. Das hat die EU-Kommission entschieden. Sie lehnt damit eine Forderung von Bürgerinnen und Bürgern ab. Rund 1,3 Millionen Menschen hatten in einer Petition verlangt, dass die Games auch dann noch gespielt werden können, wenn die Hersteller sie auslaufen lassen. Derzeit werden die Server, auf die moderne Spiele angewiesen sind, häufig nach einer gewissen Zeit abgeschaltet. Die EU-Kommission begründet ihren Entscheid mit den europäischen Urheberrechten. Die Rechteinhaber der Computerspiele dürften selbst darüber bestimmen, wie und wie lange ihre Werke genutzt werden. Noch zur Fußball-Weltmeisterschaft der Männer. Frankreich hat sein Auftaktspiel gegen Senegal gewonnen mit 3:1. Das Wetter: heute wird es trotz Wolkenfeldern ziemlich sonnig bei Höchstwerten um 30 Grad. Das waren Nachrichten von Radio SRF. Verantwortlich Manuela Burgermeister.
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